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1: Willkommen zum Zentralinfo vom Dienstagabend, 16. Juni. Der Bürgerstock soll der Schauplatz vom USA-Iran-Deal werden. Die Kantonspolizei Schweiz verhaftet ein mutmaßliches Betrügerpärli. Auf den Kanton Uri kommen in den nächsten Jahren Mehrkosten in Millionenhöhe zu. Der Lars Weibel gibt dem HC Ambri Piotta einen neuen Anstrich als Sportdirektor. Und wer den Vögel im Wald zulässt, ist entspannter.
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2: Ja, nicht Genf, sondern Zentralschweiz soll es also werden. Im Luxusresort auf dem Bürgerstock wollen die USA und der Iran am Freitag ihr Friedensabkommen unterschreiben. Nach der Friedenskonferenz zum Ukraine-Krieg vor zwei Jahren steht der Bürgerstock damit schon zum zweiten Mal in einer kurzen Zeit im Fokus der Welt. Diana Baumgartner und Pascal Linder haben mit Politikern aus der Region darüber reden.
3: Die Nachricht hat heute Nachmittag für grosse Schlagzeilen gesorgt. Das Friedensabkommen zum Iran-Krieg soll auf dem Bürgerstock unterschrieben werden, berichtet die Zeitungen von CH Media. Das Eidgenössische Departement für Auswärtige Angelegenheiten bestätigt die Nachricht auf Anfrage von Radio Zentral. Nidwaldner Sicherheitsdirektorin Karin Kaiser sagt, dass es schon länger Diskussionen gegeben hat, ob auf dem Bürgerstock das Friedensabkommen soll unterschrieben werden. Und wenn die Entscheidung da ist, dann müssen wir einfach bereit sein.
4: Schon mit der Durchführung der Ukraine-Friedenskonferenz am 24. Dort haben wir beweisen, dass wir die erhöhten Sicherheitsanforderungen auf dem Bürgerstock erfüllen können. Ich denke, das war sicher ein Mitgrund, dass wir die Sicherheit geben können, Verhandlungspartner, dass wir ein Ort sind, wo wir einerseits Sicherheit, aber andererseits auch ein gutes Renommee können bieten können.
3: Aber das Mal rechnet Karin Kaiser mit weniger Einschränkungen für die lokale Bevölkerung.
4: Also während der Veranstaltung wird es sicher auch zu Verkehrsbehinderungen und temporären Einschränkungen kommen. Das kann man sich so vorstellen, dass halt eben ein Konvoi kommt und in dieser Zeit wird halt ein gewisser Teil von der Straße gesperrt. Aber wir machen das Möglichste, um überhaupt die Einschränkungen fast kurz zu halten, damit es wenig Auswirkungen im Alltag hat auf die Bewohnerinnen und Bewohner. Aber es ist halt unerlässlich, dass wir gewisse Einschränkungen in Kauf nehmen müssen. Das einfach zur Sicherheit der Teilnehmenden und auch der Bevölkerung selber.
3: Auch die Nidwaldner Mitte-Nationalrätin Regina Durer freut sich, dass ihr Kanton im Schaufenster steht. Im Vordergrund stehen aber etwas ganz anderes, sagt sie.
5: Also in erster Linie sind wir glaube ich alle froh, wenn überhaupt die Friedensverhandlungen stattfinden und eine Lösung kann gefunden werden, eigentlich egal wo. Aber es ist natürlich auch immer schön, wenn es zu Nidwalden ist, also wenn es im Bürgerstock oben ist, wobei eben der Ort eigentlich eine sekundäre Rolle spielt, hauptsächlich sie werden sich einig für alle Beteiligten.
3: Dass sich dann wirklich alle Beteiligten einig werden, da setzt der Luzerner SVP-Nationalrat und Außenpolitiker Franz Grüter ein grosses Fragezeichen dahinter.
6: Ich freue mich insbesondere auch für den Bürgerstock. Und der Bürgerstock ist natürlich in mehrfacher Hinsicht für solche Aktionen ein guter Standort, auch sicherheitsmässig ein guter Standort, weil er relativ einfach abzuregeln ist. Zum Abkommen selber muss man klar sagen, das ist nicht final, das ist im Prinzip eine Absichtserklärung, die hier unterschrieben wird. Da sind viele offene Punkte. Ich warne ein bisschen davor zu sagen, das sei jetzt historisch, was dort unterschrieben wird.
3: Laut Franz Grüter gäbe es unter anderem beim Atomprogramm und bei der Regierung des Iran grosse Unklarheiten. Auch der Luzerner FDP-Ständerat und Außenpolitiker Damian Müller freut sich, dass Abkommen in der Zentralschweiz unterschrieben werden. Aber auch er äußert sich eher zurückhaltend.
7: Erstens ist es mal positiv, dass die Parteien an den Tisch kommen, miteinander diskutieren. Die Frage ist dann, wie viel das natürlich das, was auf dem Papier steht, auch Wert tut. Für sie ist es positiv, dass auch die Zentralschweiz, vor allem auch der Bürgerstock natürlich, soll der Austragungsort sein. Ich glaube, das ist per se alles gutes Zeichen. Es zeigt, dass man auf dem Bürgerstock kann, in aller Ruhe die Punkte diskutieren. Aber wie gesagt, ob man dann, was auf dem Papierstock kann, trauen, ist eine andere Frage.
3: Ob hoch über dem Vierwaldstättersee wirklich langfristig Frieden geschlossen werden kann, das zeigt sich dann.
2: Der Beitrag von Diana Baumgartner und Pascal Linder. Der Kanton Uri steht im Gesundheitsbereich vor grossen finanziellen Herausforderungen. Grund sind neue Vorgaben vom Bund. Einerseits geht es um die Krankenkassenprämienverbilligung. Neu kommen mehr Leute Verbilligung über. Die Beiträge für Uri verdoppeln sich damit fast auf etwa 8,5 Millionen Franken. Wie das finanziert wird, ist noch nicht klar, sagt der Urner Gesundheitsdirektor Christian Arnold.
8: Das wird jetzt vor allem 26, 27 Zahlen oder die Abschlüsse werden jetzt zeigen, ob das der Kanton aus eigener Kraft finanzieren kann oder auch aus anderen Massnahmen ergriffen werden. Es kann sein, sparen Massnahmen noch einmal zusätzlich, kann aber sein Thema Steuererhöhung. Das wird die Regierung sicher zum gegebenen Zeitpunkt laufend diskutieren und dementsprechend auch entscheiden.
2: Nicht nur bei der Krankenkassenprämienverbilligung steigen die Kosten für den Kanton Uri. Neu müssen sich die Kantone nicht nur an Spitalaufenthalt finanziell beteiligen, sondern auch an ambulanten Behandlungen. Uri rechnet darum in diesem Bereich mit jährlichen Mehrkosten von etwa 4 Millionen Franken. Mit dem Luzerner Finanzausgleich werden im nächsten Jahr knapp 14 Millionen Franken mehr umverteilt als dieses Jahr. Das zeigen Zahlen vom Kanton zum Finanzausgleich unter den Luzerner Gemeinden. Der Peter Haufenstein berichtet.
9: Mehr als 230 Millionen Franken sind es, die 2027 umverteilt werden. Unter anderem Gemeinden Emmen, Ebiken und Willisau kommen das nächste Jahr mehr Geld aus dem Finanzausgleich über. Das, weil ihre Steuerkraft sinkt. Auf der anderen Seite sind es die Städte Kriens und Luzern, die mehr einzahlen müssen. Dort sprudeln die Steuereinnahmen.
2: Der Luzerner Finanzausgleich wird im Moment außerdem überarbeitet. Die neuen Regeln sollen in 4 Jahren gelten. Die Kantonspolizei Schweiz hat ein mutmaßliches Betrügerpaar verhaftet. Das Pärchen hat einen Mann manipuliert und ihm fast 50'000 Franken abgenommen. Die beiden Betrüger sind 23 und 24 und von Österreich. Sie haben das Opfer unter anderem emotional unter Druck gesetzt. Erst nachdem die Bank das Opfer mit kritischen Fragen auf einen auffälligen Betrug aufmerksam gemacht hat, haben der Mann die Situation erkannt. So haben weitere Geldübergaben können verhindert werden, schreibt die Kantonspolizei. Die Gemeinde Ebiken verbannt das Handy aus der Schule. Ab dem nächsten Schuljahr gäbe es ein einheitliches Verbot von tragbaren Informations- und Kommunikationstechnologie, schreibt der Gemeinderat. Das gelte in allen Schulhäusern und Tagesstrukturen. Die Gemeinde Ebiken hat ein Handyverbot schon im Schuljahr 2024-25 getestet und kommt darum zum Schluss, dass das Verbot fachlich begründet, pädagogisch sinnvoll und rechtlich zulässig sei. Eine Zentralschweizer Schokofabrik muss Corona-Härtefallgelder zurückzahlen. Das hat das Bundesgericht entschieden. Die betroffene Schokofabrik hat 2021 etwa 200'000 Franken bekommen, weil ein Teil des Geschäfts in der Pandemie weniger eingenommen hat. Weil aber die Zentralschweizer Schokofabrik im gleichen Jahr einen Gewinn von etwa 800'000 Franken gemacht hat, muss sie jetzt Corona-Härtefallgelder zurückzahlen. Die Härtefallmassnahmen sind eingeführt worden, dass die Unternehmen überleben, schreibt das Bundesgericht, und nicht, dass die Unternehmen mehr Gewinn machen. Der Verkehrsverbund Luzern schreibt rote Zahlen. Das letzte Jahr schließt mit einem Verlust von 4 Millionen Franken ab. Das, obwohl mehr Leute mit dem öffentlichen Verkehr unterwegs waren. Die Zahl der Fahrgäste ist um 3% auf etwa 123 Millionen gestiegen. Gründe für das negative Jahresergebnis sind unter anderem

0: Keine Zeit für Beratungsgespräche von Mensch zu Mensch. Das Nebiken hat in der Nacht einen Kühlschrank gebrannt. Und zwar auf einem Balkon an der Egolzweilerstrasse. Beim Brand sei niemand verletzt worden. Der Grund fürs Feuer zu Nebiken sei noch nicht klar, schreibt die Luzerner Polizei. Und die Oberalp-Bassstrasse ist heute Abend ab 9 Uhr bis morgen Morgen um 5 Uhr gesperrt. Und auch die nächste Nacht ist der Oberalp-Bass zur gleichen Zeit zu. Der Grund sind Belagsarbeiten auf der Bündnerseite zwischen Chamut und der Kantonsgrenze, schreibt der Kanton Uri. Eine Umfahrung sei nicht möglich.
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2: Da sagen wir Hallo am schwitzenden Roger Perret, oder wie ist es in deinem Wetterstudio?
3: Nein, also es ist noch nicht so heiß, also es ist noch recht angenehm, muss ich sagen. Vorher habe ich noch fast ein bisschen gefröstelt, also es ist definitiv noch nicht so problematisch momentan von der Hitze her, aber es kommt und es kommt. Ja, es wird dann auch im Büro dann richtig heiß werden hier daheim und auch im Büro Zürich natürlich, je nachdem wo man gerade ist. Nein, es wird jetzt für die Abend allerdings doch recht viel Wolken haben, wenn man raus schaut, ein bisschen auch und ja, mal ein Regensprutz kann es auch noch sehr lokale Geschichte, aber überall trocken scheint es nicht zu sein. In der Nacht dann, zuerst noch dichtere Wolken, dann teilweise auch klar, Temperaturen morgen 16 Grad und morgen Mittwoch wird es dann schon mal recht heiß, noch nicht übertrieben, 29 bis 30 Grad. Es gibt trotz Wolkenfelder und über den Bergen vermehrte Quellwolken insgesamt recht sonniges Wetter. Also gerade morgen ist die Hitze absolut noch aushaltbar.
2: Aber nachher kommt der Ü30. Aber zuerst noch kurz einen Blick zurück. Ich habe auf eurer Homepage medienews.ch immer wieder finde ich dort einen spannenden Meteoblog, wo ihr Daten zusammentragen, ganzen Haufen. Da habe ich zum Beispiel gelesen, dass der Kanton Bern bis jetzt im Juni 20 Mal mehr Blitz bekommen hat als der Kanton Uri zum Beispiel. Allgemein, wie war der Juni bis jetzt gewesen? Mich hat es gedacht, wir sind viel etwas nass geworden.
3: Ja, das ist ja noch gefühlsmässig so. Also, es hat schon immer wieder ein bisschen geregnet, aber grosse Mengen sind es meistens halt nicht gewesen. Jetzt in der Zentralschweiz ist doch vor allem Richtung Mittelland außen deutlich zu trocken sogar, Richtung Alpen ein bisschen weniger. Sonst, so von der Temperaturen her, sind wir ja ziemlich in der Norm, also nichts Außergewöhnliches. Und Sonnenschein, das ist doch ein bisschen zu bewölkt gewesen, die erste Hälfte. Aber das ändert in der zweiten natürlich noch massiv.
2: Mhm. Und eben gerade die kommenden Tage, die bringen dann wieder Devise, viel trinken, schützen vor der Sonne, eincremen und so weiter, das ganze Programm.
3: Ja, das ist so. Wir haben den Hochdruckdruck über uns. Der hat ein eine Schwäche am Freitag. Dort kann es dann mal durchaus auch ein paar Regengüsse und Gewitter geben. Zum Teil auch heftige Schauer und Gewitter liegen dann durchaus drin mit lokal Hagel und dem ganzen Brimborium, Sturmböen und so weiter und so fort. Also dort doch einmal ein bisschen nämlich los beim Wetter. So ist aber grundsätzlich vom Donnerstag bis Anfang der kommenden Woche meistens sonnig. Ja, in den Bergen ein gewisses Schauer- und Gewitterrisiko haben wir eigentlich täglich vom Donnerstag bis am Samstag, aber es beschränkt sich auf Berge, außer am Freitag. Und eben, es wird dann richtig heiß. Wir haben so Maximalwert bis am Samstag von 32, 33 Grad jeweils und nachher Sonntag, Montag noch heißer, dort auch um Schauer und Gewitter in den Bergen. Ja, Temperaturen so um die 35, 36 Grad, irgendwo in diesem Bereich umeinander und damit im Bereich von der absoluten Rekord, den man im Juli je gemessen hat.
2: Über das reden wir dann noch detailliert. Du bist morgen Morgen, glaube ich, als Zentralgast buchen, Roger.
3: Ja, ich glaube, ich habe heute noch eine Suche.
2: Also, merci vielmals für die Infos. Jetzt fängt es und dann einen schönen Abend.
3: Wie fällt's?
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0: Könnt ihr ein Militärkochbuch? Da gibt es verschiedene Ausgaben und es wird auch im Zivilen eingesetzt, zum Beispiel in Lager oder für Anlässe mit vielen Gästen. Und so ein besonderes Kochbuch, das hat auch der Zivilschutz. Zum Orangen Knägi heisst es. Untertitel Kulinarisches aus den Küchen des Zivilschutzes. Es ist ein Büchli mit 36 Rezepten und kreiert hat es ein Mann, der im Sürenberg wirtet. Christian Stempfli.
2: Ja, genau.

0: Erlebnisrestaurant und Berghotel Rosweit. Dort steht Samuel Bernhard in der Küche. Und er hat für das Rezeptbüchli die Auszeichnung «Zivilschützer des Jahres» bekommen, letzten Monat. Zum Orangen-Knäggi. Über das reden wir jetzt. Guten Morgen, Samuel oder Sam. Steht einmal bei deinem Rezept.
1: Guten Morgen, ja. Die meisten nennen mich Sam. Ja.
0: Wie ist das? Morgenstund hat Gold im Mund. Das gilt, glaube ich, in der Küche, oder?
1: Ja, auf jeden Fall. Die Morgenstunden sind wirklich Gold wert. So stehe ich bis morgen 5 Uhr auf. So morgen 6 Uhr sind die ersten Gipfel im Ofen. Und dann gehen die weiteren Vorbereitungen los, wie für den Tagesteller die regionalen Produkte müssen zubereitet werden. Und dann auf die 8 Uhr ist der Betrieb so offen und wir empfangen die ersten Gäste.
0: Du bist gerade vor kurzem gewechselt vom Eisee in die Rosweit. Viele Wanderer und Ausflügler kommen zum Zivilschützer des Jahres essen. Ich sehe dich hier auf einem Foto von der Preisverleihung, strahlend mit dem Preis, in der Uniform, im Overall und im orangen Knäggi. Jetzt muss ich fragen, bist du noch aktiv oder hast du einfach die Kluft behalten?
1: Nein, ich bin effektiv noch aktiv. Ich mache ein Überalter, gehöre sozusagen zur Silberstaffel und bin noch in der Schnelleinsatzgruppe vom Zivilschutz.
0: In der Küche?
1: In der Küche, selbstverständlich, bei der Verpflegung und auch in der Logistik. Das gehört alles zusammen.
0: Was bringt dich dazu, so lange das orange Knäggi zu behalten?
1: Das ist eine gute Frage. Ich denke, es ist Kollegialität und auch die Möglichkeiten im Zivilschutz, wirklich ohne Einschränkungen gewisse Produkte auch zu testen.
0: Produkttesten?
1: Ja, so neue Rezepturen oder angepasste Rezepturen. Es sind etwa 130 Zivilschützer, die wir da jeweils bekochen. Und wenn sie alles aufgegessen haben, habe ich gefunden, das kann ich übernehmen. Und wenn die halben Teller zurückgekommen sind, habe ich es gehört. Ja.
0: Aber die Menü, die es keine Reste gegeben hat, hast du in deinem Kochbuch versammelt. Schauen wir kurz rein. Es hat diverse Dessert, Küche, Cakes, Mohrenkopfcreme oder Delisida, Kevins Herdöpfelsuppe, Christians Zwiebelsuppe, Rudis Burger, Sams Kalbsbrustschnitte, Patty's Teigtaschen. Also da hat es auch sehr aufwendige Sachen drunter.
1: Ja, in der Vorbereitung sind es aufwendig. Aber nachher im Dienst, meistens haben wir sehr viel Zeit zum Vorbereiten und nachher muss es dann schnell gehen beim Machen. Und die Produkte sind wirklich gemacht zum Transportieren, zum Vorbereiten, zum Warmhalten. Gewisse sind einfach in der Zubereitung und die anderen brauchen ein bisschen mehr Vorbereitung, dafür gehen sie nachher schneller.
0: Hast du einen persönlichen Favorit?
1: Unbedingt. Das sind die Teigtaschen mit der Sauramsoße.
0: Teigtaschen mit Sauramsoße?
1: Die haben sie mir auf der Auto. Jedes Mal, wenn ich esse, ist sie zwei zu viel. Und nachher mag ich nicht mehr arbeiten.
0: Um ein bisschen lustig zu machen, es hat Tinus Wurst-Kässalat drin.
1: Ja, es ist jetzt gerade lustig, weil der Tino ist der Rettungschef der Bergbahnen. Er hat auch lange Zivilschutz geleistet. Und ich habe ihn gefragt, was ist dein Lieblingsrezept im Zivilschutz gewesen und wieso? Und dann hat er mir gerade auf Anhieb den Wurst-Kässalat erzählt plus Geschichte. Also es ist eine echt Entlebucher Zivilschutzrezeptur. Ja.
0: Alle Rezepte haben den Namen vom Rezeptspender. Und im Kochbuch erfahrt man auch Geschichte, wie sie auf das Rezept gekommen sind. Ein Schlorzifladen zum Beispiel ist noch drinnen.
1: Ja, da sind wir auch im Dienst mit der Schnelleinsatzgruppe im Appenzelt gelandet und dort haben wir den Schlorzifladen entdeckt. Und da hat uns die Dame ganz genau erklärt, wie das gemacht werden muss. Da sind wir zurückgegangen, haben versucht, haben alles aufgegessen, haben nochmal versucht, nochmal alles aufgegessen und die dritte Version haben wir dann für die Mannschaft gegeben.
0: Zuerst mehrfach getestet, bevor das die Mannschaft bekommt. Und gewisse Rezepte kommen dann auch in die zivile Küche. Zum Beispiel Sams Birchermüsli. Das hat es dir, glaube ich, nicht auch angetan, oder?
1: Ja, das ist so. Also jedes Wochenende für den Sonntagsbrunch oben machen wir Sams Birchermüsli. Und ich muss sagen, ich muss immer mehr machen. Und ich esse das auch selber sehr, sehr gerne. Ich esse es nicht zum Morgen, sondern tendenziell eher zum Nacht.
0: Was ist das Spezielle an Sams Birchermüsli?
1: Also eigentlich ist es grundsätzlich ein Klassiker, aber es ist einfach so frisch gemacht mit den Zitronen und den frischen Äpfeln. Es ist erfrischend. Viele sagen Haferflocken einweichen. Ich selber mische die Haferflocken eigentlich am Schluss dazu. So ziemlich am Schluss und warte nur eine halbe Stunde. Dann habe ich auch noch ein bisschen Biss.
0: Und Sams Käseschnitte?
1: Und die ist mir sehr vorbehalten. Da habe ich Leute gehabt, die sind aufgepilgert, weg den Käseschnitten. Und da muss ich fair bleiben, dass ich meinem Nachfolger auch die Rezeptur und die Käseschnitten im Eisen überlasse.
0: Du hast mir gesagt, frisch, saisonal und regional muss deine Küche sein. Das ist auch ein Grundsatz von der Zivilschutzküche. Die Ernährungspyramide ist dort wichtig. Und Essen soll nicht nur physisch, sondern auch psychisch stärken.
1: Das ist so. Also gutes Essen erhöht die Moral sehr, sehr stark. Falls irgendwas Essen mal nicht so gut war, merkt man, dass es die Leistung abnimmt. Und wenn das Essen gut ist, dann haben wir Gespräch zu und die Leistung eben auch.
0: Mit welchem Essen ist das? Was zeigt deine Erfahrung?
1: Also es ist natürlich wetterbedingt und auch was machen müssen. Wenn sie auf dem Feld am Arbeiten sind, haben sie lieber etwas Herzhaftes zum Znüen, etwas Deftiges zum Mittag und etwas Leichtes zum Dessert. Und wenn sie tendenziell eher Führungsunterstützungsarbeiten machen, haben sie am liebsten ganz viele Kleinigkeiten, die sie den ganzen Tag durchknabbern können.
0: Das heisst, in der Küche ist man auch mit denen, die am Arbeiten sind, in Gedanken verbunden. Also man schaut, was jetzt gerade das Richtige könnte sein.
1: Unbedingt. Und man fragt auch die Mannschaft am Abend, was wollen wir morgen essen? Ich sage ganz familiär, ganz normal.
0: Sam, du bist in der Rossweid, das ist ein klingender Name. Dort hat vor Jahren, glaube ich mal, ein Wirt das Pommes-Frites-Gewürz erfunden, das in der ganzen Schweiz bekannt worden ist.
1: Das ist so, das ist ein Stucki-Gewürz. Also das brauchen wir heute nach wie vor in der gleichen Rezeptur. Und das ist ein Markenzeichen von Rossweid. Also wenn wir einmal das Stucki-Gewürz nicht hätten, dann haben wir verloren. Ja. Und die ehemalige Wirt ist Hans und Marie-Therese. Der Hans ist heute noch mit seinen Rossen unterwegs, macht Pferdetracking. Früher hat er Kind um die Rossweid herumgeführt. Und Marie-Therese, die Gute, haben wir ihr Lebkuchenrezept vermacht. Ja.
0: So gehen die Rezepte weiter und weiter. Von einer Küche in die nächste. Sam, allzeit viel Freude mit deinen Gästen. Ja, jetzt auch in einer strengen Zeit mit vielen, die in die schöne Natur rausgehen. Ganz eine gute Saison.
1: Danke vielmals. Ich freue mich auf alle die Begegnungen und die vielseitigen kulinarischen Herausforderungen.
0: Wer weiss, vielleicht hockt mal einen auch mit einem orangen Knäcki am Tisch.
1: Unbedingt. Ja, sind alle willkommen. Ja.
2: Sagt der Zivilschützer vom Jahr, Sam Bernhard vom Berghotel Rossweid im Sörenberg. Übrigens, er sammelt auch laufend neue Zivilschutzrezepte auf der Homepage rezeptarchiv.ch.
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1: Herzlich willkommen zum Zentral Info Hit mit folgenden Themen. Der Bürgerstock soll der Scheuplatz vom USA- und Iran-Deal werden. Die Kantonspolizei Schweiz verhaftet einen mutmaßlichen Betrüger. Ein Mann aus Rieden bedroht die Kantonspolizei St. Gallen. Der Lars Weibel gibt dem HC Ambipiota einen neuen Anstrich als Sportdirektor und wer den Vegel im Wald zulässt, der ist entspannter.
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1: Am Mikrofon der André Schelbert. Nicht Genf, sondern Zentralschweiz. Im Luxusresort auf dem Bürgerstock wollen die USA und der Iran am Freitag ein Friedensabkommen unterschreiben. Nach der Friedenskonferenz zum Ukraine-Krieg vor zwei Jahren steht der Bürgerstock schon zum zweiten Mal in einer kurzen Zeit im Scheufenster der Welt. Diana Baumgartner und Pascal Linder haben mit Politikern aus der Region reden.
2: Die Nachricht hat heute Nachmittag für grosse Schlagzeilen gesorgt. Das Friedensabkommen zum Iran-Krieg soll auf dem Bürgerstock unterschrieben werden, berichtet die Zeitungen von CH Media. Das Eidgenössische Departement für Auswärtige Angelegenheiten bestätigt die Nachricht auf Anfrage von Radio Zentral. Nidwaldner Sicherheitsdirektorin Karin Kaiser sagt, dass es schon länger Diskussionen gegeben hat, ob auf dem Bürgerstock das Friedensabkommen soll unterschrieben werden soll. Und wenn die Entscheidung da ist, dann müssen wir einfach bereit sein.
3: Schon mit der Durchführung der Ukraine-Friedenskonferenz am 24. Dort haben wir beweisen, dass wir die erhöhten Sicherheitsanforderungen auf dem Bürgerstock erfüllen können. Ich denke, das war sicher ein Mitgrund, dass wir hier die Sicherheit geben können, Verhandlungspartner, dass wir ein Ort sind, wo wir einerseits Sicherheit, aber andererseits auch ein gutes Renommee bieten können.
2: Aber das Mal rechnet Karin Kaiser mit weniger Einschränkungen für die lokale Bevölkerung.
3: Also während der Veranstaltung wird es sicher auch zu Verkehrsbehinderungen und temporären Einschränkungen kommen. Das kann man sich so vorstellen, dass halt eben ein Konvoi kommt und in dieser Zeit wird halt ein gewisser Teil von der Straße gesperrt. Aber wir machen jetzt das Möglichste, um überhaupt die Einschränkungen möglichst kurz zu halten, damit es wenig Auswirkungen im Alltag hat auf die Bewohnerinnen und Bewohner. Aber es ist halt unerlässlich, dass man gewisse Einschränkungen müssen in Kauf nehmen, das einfach zur Sicherheit der Teilnehmenden und auch der Bevölkerung selber.
2: Auch die Nidwaldner Mitte-Nationalrätin Regina Durrer freut sich, dass ihr Kanton im Schaufenster steht. Im Vordergrund stehen aber etwas ganz anderes, sagt sie.
4: Also in erster Linie sind wir glaube ich alle froh, wenn überhaupt die Friedensverhandlungen stattfinden und eine Lösung kann gefunden werden, eigentlich egal wo. Aber es ist natürlich auch immer schön, wenn es nicht Walden ist, also wenn es im Bürgerstock oben ist. Wobei eben der Ort eigentlich eine sekundäre Rolle spielt, hauptsächlich sie werden sich einig für alle Beteiligten.
2: Dass sich dann wirklich alle Beteiligten einig werden, da setzt der Luzerner SVP-Nationalrat und Außenpolitiker Franz Grüter ein grosses Fragezeichen. Dahinter.
5: Ich freue mich insbesondere auch für den Bürgerstock. Und der Bürgerstock ist natürlich in mehrfacher Hinsicht für solche Aktionen ein guter Standort, auch sicherheitsmässig ein guter Standort, weil er relativ einfach abzuriegeln ist. Zum Abkommen selber muss man klar sagen, das ist nicht final, das ist im Prinzip eine Absichtserklärung, die hier unterschrieben wird. Da sind viele offene Punkte. Ich warne ein bisschen davor, sagen, das sei jetzt historisch, was dort unterschrieben wird.
2: Laut Franz Grüter gäbe es unter anderem beim Atomprogramm und bei der Regierung des Iran grosse Unklarheiten. Auch der Luzerner FDP-Ständerat und Außenpolitiker Damian Müller freut sich, dass Abkommen in der Zentralschweiz unterschrieben werden. Aber auch er äußert sich eher zurückhaltend.
6: Erstens ist es mal positiv, dass die Parteien an den Tisch kommen, miteinander diskutieren. Die Frage ist dann, wie viel das natürlich das, was auf dem Papier steht, auch Wert tut. Für sie ist es positiv, dass auch die Zentralschweiz, vor allem an der Bürgerstock natürlich, soll der Austragungsort sein. Ich glaube, das ist per se auch ein gutes Zeichen. Es zeigt, dass man auf dem Bürgerstock kann, in aller Ruhe die Punkte diskutieren. Aber wie gesagt, mit dem, was auf dem Papierstock trauen ist eine andere Frage.
2: Ob hoch über dem Vierwaldstättersee wirklich langfristig Frieden geschlossen werden kann, das zeigt sich dann.
1: Der Beitrag von Pascal Linder und von Diana Baumgartner. Kantonspolizei St. Gallen ist heute von einem Mausrieden bedroht worden. Der hat auf die Einsatzzentrale angeleitet und bedrohende Aussagen gemacht, sagt Simon Anderhalter von der Kantonspolizei St. Gallen.
7: Man hat dann Abklärungen gemacht seitens Kantonspolizei St. Gallen und die haben ergeben, dass es sich da um einen 43-jährigen Mann handelt, der sich dürfte an seinem Wohnort befinden. Daraufhin sind verschiedene Einsatzkräfte ausgerückt, Fachspezialisten sind ebenfalls im Einsatz gewesen. Kurz vor dem 3 hat man dann den Mann dazu bewegen, dass er das Gebäude verlässt und er hat dann widerstandslos festgenommen werden.
1: Die Kantonspolizei St. Gallen ist mit einem Grossaufgebot ausgerückt. Die Bevölkerung war aber zu keinem Zeitpunkt in Gefahr. Warum der Mann die Polizei bedroht hat, ist noch unklar und wird abgeklärt. Der Mann ist angezeigt worden. Die Kantonspolizei Schweiz hat ein mutmaßliches Betrügerpärli verhaftet. Das Pärli hat einen Mann manipuliert und ihm fast 50'000 Franken abgenommen. Die beiden Betrüger sind 24 und 23 und aus Österreich. Sie haben das Opfer unter anderem emotional unter Druck gesetzt. Erst nachdem die Bank das Opfer mit kritischen Fragen auf einen allfälligen Betrug aufmerksam gemacht hat, haben die Situation erkannt, so haben weitere Geldübergaben können verhindert werden, schreibt die Kantonspolizei Schweiz. Damit zu dem Fall, die läuft noch weiter. Der Kanton Zürich bleibt bei den Steuern für den Mittelstand attraktiv, das schreibt die Finanzdirektion. Der neue Steuerbelastungsmonitor zeigt, dass Einkommen zwischen 60'000 und 200'000 Franken im schweizweiten Vergleich moderat besteuert werden. Die Vermögen werden unterdurchschnittlich belastet. Bei den Firmensteuern sieht es anders aus. Da bleibt der Kanton Zürich das Schlusslicht der Schweizer Kantone. Steuerabzüge gibt es aber für Firmen, die intensiv Forschung betreiben. Im Kanton St. Gallen können 5'000 Leute bei einer Cannabis-Studie mitmachen. Die einen können das Cannabis unter anderem Zargans und Rapperswil-Jona in Apotheken kaufen. Die anderen kommen das Cannabis heimgeschickt über. Hinter der Studie stehen der Verein Swiss Cannabis Research, die Universität und die ETH Zürich. Die Studie geht 5 Jahre. Sie untersucht, wie legales Cannabis das soziale und wirtschaftliche Leben der Teilnehmer im Kanton St. Gallen beeinflusst. Es wird untersucht, wie sich die Regulierung des Cannabis auf den Schwarzmarkt auswirkt. Eine ähnliche Studie läuft schon seit 2 Jahren im Kanton Zürich. Eine Zentralschweizer Schokofabrik muss Corona-Härtefallgelder zurückzahlen. Das hat das Bundesgericht entschieden. Die betroffene Schokofabrik hat 2021 rund 200'000 Franken im

0: Station und Altersheim entsprechend nicht mehr den heutigen Anforderungen, schreibt der Kanton Glarus. Sie werden darum erhöht, damit die Leute besser ein- und aussteigen können. Mehrere Ostschweizer Kantone wollen beim Einsatz von künstlicher Intelligenz enger zusammenarbeiten. Kanton Glarus, St. Gallen, Graubünden, Thurgau und Appenzell Innerrhoden und Ausserrhoden haben dazu mit dem Kanton Zürich und mit Liechtenstein eine Vereinbarung unterschrieben. Plan sind gemeinsame KI-Projekte und Beschaffungen für die Verwaltung. Ziel ist es, die Abläufe zu vereinfachen, Kosten zu sparen und Dienstleistungen für die Bevölkerung und die Firmen zu verbessern. Das St. Gallen Tiefbeamt misst in den nächsten zwei Wochen den Verkehr rund um den Autobahnanschluss Bilten-Schänis. Daten sollen helfen, den Verkehr während dem Bau von einem Kreisel besser zu lenken. Dafür werden Videokameras eingesetzt. Laut dem Kanton sind aber keine Personen und auch keine Autonummern auf den Aufnahmen erkennbar. Gymnasien im Kanton Zürich bietet an den Schülern in Zukunft mehr Wahlmöglichkeiten. Statt zwischen 6 Maturitätsprofilen können die Schüler 9 aus 12 Schwerpunktfächern auswählen, teilt der Zürcher Regierungsrat mit. Mit den neuen Schwerpunktfachfächern werden das Bildungsangebot an die Herausforderungen der Zukunft angepasst. Die Gesamtzahl der Lektionen bleibt gleich. Das neue Fächerangebot gilt ab dem Schuljahr 2029-2030. Und auf der Uznacher Strasse am Ricken sind gestern Morgen rund 10 Liter Öl in Bildhausweier gelaufen. Passiert ist das wegen einem Defekt von einem Lastwagen, schreibt die St. Galler Kantonspolizei. Das Öl ist über einen Schacht in Weier geflossen. Die Feuerwehr hat Ölsperren gemacht und das Öl abpumpt. Wie gross der Umweltschaden ist, wird jetzt von Fachleuten abgeklärt.
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2: Da sagen wir Hallo einem schwitzenden Roger Perret, oder wie ist es in deinem Wetterstudio?
3: Nein, also es ist noch nicht so heiß, also es ist noch recht angenehm, muss sagen. Vorher habe ich noch fast ein bisschen gefröstelt. Also, es ist definitiv noch nicht so problematisch momentan von der Hitze her, aber es kommt. Und es kommt. Ja, es wird dann auch im Büro dann richtig heiß werden hier daheim. Und auch im Büro Zürich natürlich, je nachdem, wo man gerade ist. Nein, es wird jetzt für oben allerdings doch recht viel Wolken haben, wenn man raus schaut. Ein bisschen Sonne auch. Und ja, mal ein Regensprutz kann es auch sehr lokale Geschichte, aber überall trocken scheint es nicht zu sein. In der Nacht dann, zuerst noch dichtere Wolken, dann teilweise auch klar, Temperaturen morgen 16 Grad und morgen Mittwoch wird es dann schon mal recht heiß, noch nicht übertrieben, 29 bis 30 Grad. Es gibt trotz Wolkenfelder und über den Bergen vermehrte Quellwolken insgesamt recht sonniges Wetter. Also gerade morgen ist die Hitze absolut noch aushaltbar.
2: Aber nachher kommt der U30. Aber zuerst noch kurz einen Blick zurück. Ich habe auf eurer Homepage medienews.ch immer wieder finde ich dort einen spannenden Meteoblog, wo ihr Daten zusammentragen, ganz einen Haufen. Da habe ich zum Beispiel gelesen, dass der Kanton Bern bis jetzt im Juni 20 Mal mehr Blitz bekommen hat als der Kanton Uri zum Beispiel. Allgemein, wie war der Juni bis jetzt gewesen? Mich hat es gedacht, wir sind viel etwas nass geworden.
3: Ja, das ist ja noch gefühlsmässig so. Also es hat schon immer wieder ein bisschen geregnet, aber grosse Mengen sind es meistens halt nicht gewesen. Jetzt in der Zentralschweiz ist doch vor allem Richtung Mittelland raus deutlich zu trocken sogar, Richtung Alpen ein bisschen weniger. Sonst, so von der Temperaturen her sind wir ja ziemlich in der Norm, also nichts Außergewöhnliches. Und Sonnenschein, das ist doch ein bisschen zu bewölkt gewesen, die erste Hälfte. Aber das ändert in der zweiten natürlich noch massiv.
2: Mhm. Und eben gerade die kommenden Tage, die bringen dann wieder die Devise, viel trinken, schützen vor der Sonne, eincremen und so weiter, das ganze Programm.
3: Ja, das ist so. Wir haben den Hochdruckdruck über uns. Der hat ein eine Schwäche am Freitag. Dort kann es dann mal durchaus auch ein paar Regengüsse und Gewitter geben. Zum Teil auch heftige Schauer und Gewitter liegen dann durchaus drin mit lokal Hagel und dem ganzen Brimborium, Sturmböen und so weiter und so fort. Also dort doch einmal ein bisschen nehmen wir es los beim Wetter. So ist aber grundsätzlich von Donnerstag bis Anfang der kommenden Woche meistens sonnig. Ja, in den Bergen ein gewisses Schauer- und Gewitterrisiko haben wir eigentlich täglich vom Donnerstag bis am Samstag, aber es beschränkt sich auf Berge, außer am Freitag. Und eben, es wird dann richtig heiß. Wir haben so Maximalwert bis am Samstag von 32, 33 Grad jeweils und nachher Sonntag, Montag noch heißer, dort auch kaum Schauer und Gewitter in den Bergen.

0: sagen, ja, Temperaturen so um die 35, 36 Grad, irgendwo in diesem Bereich umeinander und damit im Bereich der absoluten Rekord, den man im Juli je gemessen hat.
1: Über das reden wir dann noch detailliert. Du bist morgen Morgen, glaube ich, als Zentralgast buchen, Roger.
0: Ja, ich glaube, ich habe heute noch eine Suche.
1: Also, merci vielmals für die Infos. Jetzt fängt es und dann einen schönen Abend.
0: Bis bald.
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3: Können ihr ein Militärkochbuch? Da gibt es verschiedene Ausgaben und es wird auch im Zivilen eingesetzt, zum Beispiel in Lager oder für Anlässe mit vielen Gästen. Und so ein besonderes Kochbuch, das hat auch der Zivilschutz. Zum Orangen Gnägi heisst es. Untertitel Kulinarisches aus den Küchen des Zivilschutzes. Es ist ein Büchli mit 36 Rezepten und kreiert hat es ein Mann, der im Sürenberg wirtet. Christian Stempfli.
1: Ja genau, im Erlebnisrestaurant und Berghotel Rosweit. Dort steht Samuel Bernhardt in der Küche. Und er hat für das Rezeptbüchli die Auszeichnung «Zivilschützer des Jahres» bekommen, letzten Monat. Zum Orangen Gnägi, über das reden wir jetzt. Guten Morgen Samuel oder Sam, steht einmal bei deinen Rezepten.
4: Guten Morgen, ja. Die meisten nennen mich Sam. Ja.
1: Wie ist das, Morgenstunde hat Gold im Mund? Das gilt, glaube ich, in der Küche, oder?
4: Ja, auf jeden Fall. Die Morgenstunde sind wirklich Gold wert. So stehe ich wie morgen 5 Uhr auf. So morgen um 6 Uhr sind die ersten Gipfel im Ofen. Und dann gehen die weiteren Vorbereitungen los, wie für den Tagesteller die regionalen Produkte müssen zubereitet werden. Und dann auf die 8 Uhr ist der Betrieb schon offen und wir empfangen die ersten Gäste.
1: Du bist gerade vor kurzem gewechselt vom Eisee in die Rosweit. Viele Wanderer und Ausflügler kommen zum Zivilschützer des Jahres essen. Ich sehe dich hier auf einem Foto von der Preisverleihung, strahlend mit dem Preis in der Uniform, im Overall und im orangen Knäcki. Jetzt muss ich fragen, bist du noch aktiv oder hast du einfach die Kluft behalten?
4: Nein, ich bin effektiv noch aktiv. Ich mache einen Überalter, gehöre sozusagen zur Silberstaffel und bin noch in der Schnelleinsatzgruppe vom Zivilschutz.
1: In der Küche?
4: In der Küche, selbstverständlich, bei der Verpflegung und auch in der Logistik. Das gehört alles zusammen.
1: Was bringt dich dazu, so lange das orange Gnägi zu behalten?
4: Das ist eine gute Frage. Ich denke, es ist Kollegialität und auch die Möglichkeiten im Zivilschutz, wirklich ohne Einschränkungen gewisse Produkte auch zu testen.
1: Produkttesten?
4: Ja, so neue Rezepturen oder angepasste Rezepturen. Es sind etwa 130 Zivilschützer, die wir da jeweils bekochen. Und wenn sie alles aufgegessen haben, habe ich gefunden, das kann ich übernehmen. Und wenn die halben Teller zurückgekommen sind, habe ich es gehört. Ja.
1: Aber die Menü, die es keine Reste gegeben hat, hast du in deinem Kochbuch versammelt. Schauen wir kurz rein. Es hat diverse Dessert, Küche, Cakes, Mohrenkopfcreme oder dann sind da Kevins Herdöpfelsuppe, Christians Zwiebelsuppe, Rudis Burger, Sams Kalbsbrustschnitte, Pattys Teigtaschen. Also da hat es auch sehr aufwendige Sachen drunter.
4: Ja, in der Vorbereitung sind es aufwendig. Aber nachher im Dienst, meistens haben wir sehr viel Zeit zum Vorbereiten und nachher muss es dann schnell gehen beim Machen. Und die Produkte sind wirklich gemacht zum Transportieren, zum Vorbereiten, zum Warmhalten. Gewisse sind einfach in der Zubereitung und die anderen brauchen ein bisschen mehr Vorbereitung, dafür gehen sie nachher schneller.
1: Hast du einen persönlichen Favorit?
4: Unbedingt. Das sind die Teigtaschen mit der Sauramsoße.
1: Teigtaschen mit Sauramsoße?
4: Die haben sie mir auf der Auto. Jedes Mal, wenn ich esse, sind zwei zu viel. Und nachher mag ich nicht mehr arbeiten.
1: Um ein bisschen lustig zu machen, es hat Tinus Wurst-Kässalat drin.
4: Ja, es ist jetzt gerade lustig, weil der Tino ist der Rettungschef der Bergbahnen. Er hat auch lange Zivilschutz geleistet. Und ich habe ihn gefragt, was ist dein Lieblingsrezept im Zivilschutz gewesen und wieso? Und dann hat er mir gerade auf Anhieb den Wurst-Kässalat erzählt plus Geschichte. Also es ist eine echt Entlebucher Zivilschutzrezeptur. Ja.
1: Alle Rezepte haben den Namen vom Rezeptspender. Und im Kochbuch erfahrt man auch Geschichte, wie sie auf das Rezept gekommen sind. Eine Schlorziflade zum Beispiel ist noch drin.
4: Ja, da sind wir auch im Dienst mit der Schnelleinsatzgruppe im Appenzell gelandet und dort haben wir die Schlorziflade entdeckt. Und da hat uns die Dame ganz genau erklärt, wie die gemacht werden muss. Da sind wir zurückgegangen, haben versucht, haben alles aufgegessen, haben nochmal versucht, nochmal alles aufgegessen und die dritte Version haben wir dann für die Mannschaft gegeben.
1: Zuerst mehrfach getestet, bevor das die Mannschaft überkommt. Und gewisse Rezepte kommen dann auch in die zivile Küche. Zum Beispiel Sams Birchermüsli. Das hat es dir, glaube ich, auch angetan, oder?
4: Ja, das ist so. Also jedes Wochenende für den Sonntagsbrunch oben machen wir Sams Birchermüsli. Und ich muss sagen, ich muss immer mehr machen. Wow. Und ich esse das auch selber sehr, sehr gerne. Ich esse es nicht zum Morgen, sondern tendenziell eher zum Nacht.
1: Was ist das Spezielle an Sams Birchermüsli?
4: Also eigentlich ist es grundsätzlich ein Klassiker, aber es ist einfach so frisch gemacht mit den Zitronen und den frischen Äpfeln. Es ist erfrischend. Viele sagen Haferflocken einweichen. Ich selber mische die Haferflocken eigentlich am Schluss dazu. So ziemlich am Schluss und warte nur eine halbe Stunde. Mhm. Dann habe ich auch noch ein bisschen Biss.
1: Und Sams Käseschnitte?
4: Und die ist mir sehr vorbehalten. Da habe ich Leute gehabt, die sind aufgepilgert, weg den Käseschnitte. Und da muss ich fair bleiben, dass ich meinem Nachfolger auch die Rezeptur und die Käseschnitte im Eisen überlasse.
1: Du hast mir gesagt, frisch, saisonal und regional muss deine Küche sein. Das ist auch ein Grundsatz von der Zivilschutzküche. Die Ernährungspyramide ist dort wichtig. Und Essen soll nicht nur physisch, sondern auch psychisch stärken.
4: Das ist so. Also gutes Essen erhöht die Moral sehr, sehr stark. Falls irgendwas Essen mal nicht so gut war, merkt man, dass es die Leistung abnimmt. Und wenn das Essen gut ist, nimmt man Gespräch zu und die Leistung eben auch.
1: Mit welchem Essen ist das? Was zeigt deine Erfahrung?
4: Also es ist natürlich wetterbedingt und auch was machen müssen. Wenn sie auf dem Feld am Arbeiten sind, haben sie lieber etwas Herzhaftes zum Znüen, etwas Deftiges zum Mittag und etwas Leichtes zum Dessert. Und wenn sie tendenziell eher Führungsunterstützungsarbeiten machen, haben sie am liebsten ganz viele Kleinigkeiten, die sie den ganzen Tag durchknabbern können.
1: Das heisst, in der Küche ist man auch mit denen, die am Arbeiten sind, in Gedanken verbunden. Also man schaut, was jetzt gerade das Richtige könnte sein.
4: Unbedingt. Und man fragt auch die Mannschaft am Abend, was wollen wir morgen essen? Ich sage ganz familiär, ganz normal.
1: Sam, du bist in der Rosweit. Das ist ein klingender Name. Dort hat vor Jahren, glaube ich mal, ein Wirt das Pommes frites-Gewürz erfunden, das in der ganzen Schweiz bekannt worden ist.
4: Das ist so, das ist ein Stückchen Gewürz. Also das brauchen wir heute nach wie vor in der gleichen Rezeptur. Und das ist ein Markenzeichen von Rosweit. Also wenn wir einmal das Stückchen Gewürz nicht hätten, dann haben wir verloren. Ja. Und die ehemalige Wirt ist Hans und Marie-Therese. Der Hans ist heute noch mit seinem Ross unterwegs, macht Pferdetracking. Früher hat er Kind um die Rosweit herumgeführt. Und Marie-Therese, die Gute, die haben wir ihr Lebkuchenrezept vermacht. Ja.
1: So gehen die Rezepte weiter und weiter. Von einer Küche in die nächste. Sam, allzeit viel Freude mit deinen Gästen. Ja, jetzt auch in einer strengen Zeit mit vielen, die in die schöne Natur rausgehen. Ganz eine gute Saison.
4: Danke vielmals. Ich freue mich auf alle die Begegnungen und die vielseitigen kulinarischen Herausforderungen.
1: Wer weiss, vielleicht hockt mal einen auch mit einem orangen Knäcki am Tisch.
4: Unbedingt, ja, sind alle willkommen.
3: Ja. Sagt der Zivilschützer vom Jahr, der Sam Bernhard vom Berghotel Rosweit im Sörenberg. Übrigens, er sammelt auch laufend neue Zivilschutzrezepte auf der Homepage rezeptarchiv.ch.
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0: Guten Morgen, es ist der Mittwoch, 17. Juni. 5 Uhr haben wir es jetzt mit aktuell 17 Grad zur Kreuz und 50 Grad sind es Luchsigen.
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2: Der Gemeindepräsident von Gromontana entschuldigt sich an der Gemeindeversammlung. 5G auf dem Nattel ist weit verbreitet. Und die Amerikaner wollen die Russen im Ukraine-Krieg jetzt unter Druck setzen. Im Nachrichtenstudio der Peter Haufenstein. In Gromontana hat erstmals nach der Brandkatastrophe wieder eine Gemeindeversammlung stattgefunden. Gemeindepräsident Nicolas Ferraud entschuldigte sich im Namen der Behörden bei den Opfern und Betroffenen.
3: Ce soir, notre première pensée vont aux victimes et à leurs familles, aux personnes blessées. Je pense en particulier à celles qui sont encore hospitalisées. Ainsi qu'à toutes celles et ceux qui continuent de porter les conséquences de cette tragédie.
2: Die Ereignisse an Neujahr hätten die Gemeinde gezeichnet. Man wolle die Erinnerung an die Opfer bewahren und die Sicherheit verbessern, sagte Ferro weiter, vor rund 380 Einwohnern. An der Versammlung kam auch Kritik auf. Einzelne Stimmen forderten den Rücktritt. Gemeindepräsident Ferro lehnte dies jedoch ab. Der Mobilfunkstandard 5G hat sich in der Schweiz etabliert. Knapp zwei Drittel der Schweizer Bevölkerung verwenden 5G auf dem Mobiltelefon. Dies, obwohl ein Viertel die Technologie für gesundheitsschädlich hält. Das geht aus einer Umfrage von YouGov Schweiz hervor. Von den 18- bis 29-Jährigen hält gar ein Drittel die Technologie für schädlich. Der Mobilfunkstandard 5G erlaubt es unter anderem, größere Datenmengen schneller und effizienter zu übermitteln. Es gibt aber auch Kritik. Gegner der Technologie befürchten Gesundheitsbelastungen durch die elektromagnetische Strahlung. Ins Ausland. Die USA und die anderen G7-Staaten wollen mit zusätzlichem Druck auf Russland die Bemühungen um ein Ende des Ukraine-Kriegs intensivieren. In einer Erklärung der Staats- und Regierungschefs vom Gipfeltreffen im französischen Evian heißt es, man werde die Sanktionen verschärfen, auch im Öl- und Gassektor. Ursula Winkler berichtet.
4: Russland soll unter Druck gesetzt werden, nicht nur mit Sanktionen gegen den Energiesektor. Die G7-Staaten wollen auch mehr Waffen an die Ukraine liefern und versprechen dem Land weitere Unterstützung für den nächsten Winter. Sie sehen ukrainische Fortschritte an der Front und sprechen auch nach dem US-Deal mit dem Iran von einem richtigen Zeitpunkt. Das Rahmenabkommen soll am Freitag von den USA und dem Iran unterzeichnet werden. Die G7 sehen darin eine historische Chance, Teheran am Erwerb von Atomwaffen zu hindern. Der Deal könne Frieden und Sicherheit für alle in der Region bringen.
2: Das Rahmenabkommen zwischen den USA und dem Iran soll auf dem Bürgenstock im Kanton Nidwalden im Rahmen einer Zeremonie unterzeichnet werden.
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2: An der WM gibt es drei Resultate von der Nacht. Frankreich schlägt Senegal 3-2, Norwegen schlägt Irak 4-2 und gerade fertig wurden die Spiele zwischen Argentinien und Algerien, wo Argentinien mit 3-0 gewinnt.
0: Es ist 3 und 5, ihr habt überall Freifahrt. Ab heute kommt sie, die Hitzewelle. Es gibt recht viel Sonne, trotz ein paar Wolkenfelder heute. Temperatur jetzt am Morgen um die 16 Grad. Am Nachmittag gibt es dann knapp 30 Grad. Und dann bleibt es den nächsten Tag über das Wochenende aus sonnig und heiß. Temperaturen über 32 Grad jeden Tag. Am Wochenende vielleicht sogar über 35 Grad. Es kann dann auch mal für ein Gewitter langen.
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0: Guten Morgen miteinander. Ja, wenn ihr gerade frisch verwacht sind und noch mit kleinen Augen vor dem Kleiderschrank steht, nehmt einfach etwas für, das kurz und luftig ist. Das Quecksilber, das kommt heute über 30 Grad, bleibt den nächsten Tag nicht oben. Vielleicht können wir uns ein bisschen abkühlen mit

Wir sagen guten Morgen der Miss Robinson von Simon & Garfunkel. Guten Morgen, Zentraland. Viertel ab 5 ist es. Jetzt wäre gerade der richtige Moment, um noch einmal die Heime Fenster aufreißen und durchlüften. Jetzt, wo auch noch frische Luft reinkommt, weil später wird es dann warm. Na gut, was sage ich? Es wird eine Hitze mit 30 Grad heute. Der Anfang von einer Hitzewelle, die über das Zentralland rollt. Entsprechend haben wir auch unser Musikprogramm ein bisschen auf den Sommer abgestimmt. Gehört nachher noch der Lou Bega mit Mamba No. 5 oder auch Lynn Anderson mit Rose Garden. Aber jetzt zuerst mal ein paar nachdenkliche Worte von Michael Jackson mit dem Earth Song. Und das Fenster machen wir jetzt wieder zu, nach dem Lüften.

0: Dan Hartman, Relight My Fire am Mittwochmorgen, es ist 5:30.
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2: Mit dem Peter Haufenstein. Guten Morgen. Kann sich das Bundesparlament doch noch in der Sommersession auf die Finanzierung der 13. AHV-Rente einigen? Dies zeigt sich heute. Die Einigungskonferenz von National- und Ständerat beantragt eine Mischfinanzierung mit mehr Mehrwertsteuer und höheren Lohnbeiträgen. Der Ständerat sagte bereits Ja dazu. Der Nationalrat hingegen beharrte bis jetzt auf einer ausschließlichen Finanzierung durch die Mehrwertsteuer. Zu den zusätzlichen Mehrwertsteuerprozenten kann der Nationalrat heute nur noch Ja oder Nein sagen. Sagt er Nein, ist das Finanzierungsprojekt gescheitert. Der Mobilfunkstandard 5G hat sich in der Schweiz etabliert. Knapp 2/3 der Schweizer Bevölkerung verwenden 5G auf dem Mobiltelefon, die sowohl 1/4 die Technologie für gesundheitsschädlich hält. Das geht aus einer Umfrage von YouGov Schweiz hervor. Von den 18- bis 29-Jährigen hält gar 1/3 die Technologie für schädlich. Der Mobilfunkstandard 5G erlaubt es unter anderem, größere Datenmengen schneller und effizienter zu übermitteln. Es gibt aber auch Kritik. Gegner der Technologie befürchten Gesundheitsbelastungen durch die elektromagnetische Strahlung.
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2: An der WM gibt es 3 Resultate von der Nacht. Frankreich schlägt Senegal 3-2, Norwegen schlägt der Irak 4-2 und Argentinien gewinnt gegen Algerien 3-0. Alle 3 Goal hat der bald 40-jährige Messi gemacht.
0: Es ist 2 Minuten über 5:30 und auf der Strasse läuft alles noch ohne Probleme. Ich wünsche ein gutes Losfahren. Ja, heute kommen wir ordentlich ins Schwitzen. Es wird ein heißer Tag mit viel Sonne, trotz ein paar Wolkenfelder. Die Temperatur jetzt am Morgen noch um die 16 Grad, aber dann eben ab Nachmittag, da gibt es dann knapp 30 Grad. Und so bleibt es auch in den nächsten Tagen, das Bild. Über das Wochenende darüber aus, sonnig und heiß, Temperaturen über 32 Grad. Am Wochenende vielleicht sogar lokal über 35 Grad. Es kann dann auch mal für ein Hitzegewitter langen. Kommen gut in den Mittwochmorgen. Ein gutes Wochen wünsche ich.

0: Ja, mit diesen Klängen kommen wir doch ganz einfach zu den Federn aus. Bonnie M, Felicita am Mittwochmorgen. Viertel vor 6 ist es. Wünsche euch ganz einen guten Start in den Mittwochmorgen. Ja, und jetzt gilt es auch erst für unsere Nachbarn an der Fußball-WM. Da spielt in einer guten Viertelstunde am 6. Österreich gegen Jordanien, ihr erstes Spiel jetzt in dieser Gruppenphase. In der Nacht da hat es auch ein Spiel gegeben, Argentinien, wo auf Algerien getroffen ist. Argentinien 3-0 gewonnen. Und wenn ihr euch fragt, was ihr verpasst habt, weil wahrscheinlich habt ihr auch geschlafen, wie ich auch zum Beispiel. Was habt ihr verpasst bei dem Match Argentinien?
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0: Guten Morgen miteinander. Ich hoffe, ihr verwacht gut. Jetzt gehen wir mit dem Wecker vielleicht. Mit 50 Grad zu Grosswangen und 70 Grad zu Wädenschwil. Es ist 6 Uhr.
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2: Der Gemeindepräsident von Gromontana entschuldigt sich an der Gemeindeversammlung. 5G ist auf dem Natel weit verbreitet. Und die Amerikaner wollen die Russen im Ukraine-Krieg jetzt unter Druck setzen. Im Nachrichtenstudio der Peter Haufenstein. In Gromontana hat erstmals nach der Brandkatastrophe wieder eine Gemeindeversammlung stattgefunden. Gemeindepräsident Nicolas Ferraud entschuldigte sich im Namen der Behörden bei den Opfern und Betroffenen.
3: Ce soir, nos premières pensées vont aux victimes et à leurs familles, aux personnes blessées. Je pense en particulier à celles qui sont encore hospitalisées. Ainsi qu'à toutes celles et ceux qui continuent de porter les conséquences de cette tragédie.
2: Die Ereignisse an Neujahr hätten die Gemeinde gezeichnet. Man wolle die Erinnerung an die Opfer bewahren und die Sicherheit verbessern, sagte Ferro weiter vor rund 380 Einwohnern. An der Versammlung kam auch Kritik auf. Einzelne Stimmen forderten den Rücktritt. Gemeindepräsident Ferro lehnte dies jedoch ab. Der Mobilfunkstandard 5G hat sich in der Schweiz etabliert. Knapp zwei Drittel der Schweizer Bevölkerung verwenden 5G auf dem Mobiltelefon, die sowohl ein Viertel die Technologie für gesundheitsschädlich hält. Das geht aus einer Umfrage von YouGov Schweiz hervor. Von den 18- bis 29-Jährigen hält gar ein Drittel die Technologie für schädlich. Der Mobilfunkstandard 5G erlaubt es unter anderem, größere Datenmengen schneller und effizienter zu übermitteln. Es gibt aber auch Kritik. Gegner der Technologie befürchten Gesundheitsbelastungen durch die elektromagnetische Strahlung. Ins Ausland. Die USA und die anderen G7-Staaten wollen mit zusätzlichem Druck auf Russland die Bemühungen um ein Ende des Ukraine-Kriegs intensivieren. In einer Erklärung der Staats- und Regierungschefs vom Gipfeltreffen im französischen Evian heißt es, man werde die Sanktionen verschärfen, auch im Öl- und Gassektor. Ursula Winkler berichtet.
4: Russland soll unter Druck gesetzt werden, nicht nur mit Sanktionen gegen den Energiesektor. Die G7-Staaten wollen auch mehr Waffen an die Ukraine liefern und versprechen dem Land weitere Unterstützung für den nächsten Winter. Sie sehen ukrainische Fortschritte an der Front und sprechen auch nach dem US-Deal mit dem Iran von einem richtigen Zeitpunkt. Das Rahmenabkommen soll am Freitag von den USA und dem Iran unterzeichnet werden. Die G7 sehen darin eine historische Chance, Teheran am Erwerb von Atomwaffen zu hindern. Der Deal könne Frieden und Sicherheit für alle in der Region bringen.
2: Das Rahmenabkommen zwischen den USA und dem Iran soll auf dem Bürgenstock im Kanton Nidwalden im Rahmen einer Zeremonie unterzeichnet werden.
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2: An der WM gibt es drei Resultate von der Nacht. Frankreich schlägt Senegal 3-2, Norwegen schlägt der Irak 4-2 und Argentinien gewinnt gegen Algerien mit 3-0. Alle drei Goal hat der bald 40-jährige Lionel Messi gemacht.
0: Es ist 4 ab 6 und dann überall noch Freifahrt.
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0: Ab heute kommt sie, die Hitzewelle. Es gibt recht viel Sonne, trotz ein paar Wolkenfelder. Temperatur jetzt am Morgen um die 16 Grad. Am Nachmittag gibt es knapp 30 Grad. Und dann bleibt es in den nächsten Tagen übers Wochenende aus. Sonnig und heiß. Temperaturen über 32 Grad. Am Wochenende dann vielleicht sogar über 35 Grad lokal. Es kann dann auch mal für ein Hitzegewitter langen, ab dem Freitag.
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0: Guten Morgen miteinander. Ja, wenn ihr per Zufall am Wochenende ein schönes Wellness-Wochenende auf dem Bürgerstock geplant habt, mit eurem Schatz, ja, dann müsst ihr entweder das verschieben oder ihr hockt je nachdem mit dem Trump zusammen in der Sauna. Weiss nicht, was besser oder schlechter ist. Der Iran-Deal soll am Freitag unter Dach und Fach auf dem Bürgerstock. Reden wir noch drüber in 6 Minuten. Und wir wappnen uns schon mal für einen Hitzetag mit der richtigen Musikauswahl. Casey und Sunshine Band. Fernwehklänge aus dem Süden von Adriano Celentano. Und Peter Cornelius begleitet uns auch noch in dieser Stunde. Schön sind ihr mit dabei. Am Mikrofon ist Danny King.

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1: Einmal strecken und dann starten wir miteinander in der Mittwochenmorgen. 12 ab 6 ist es. Ja, am Wochenende auf den Bürgerstock, um ein bisschen von der Hitze abkühlen. Oder entspanntes Luxus, Wellness-Wochenende gönnen. Nein, das wird etwa nichts. Seit gestern ist fix der Deal zwischen dem Iran und den USA. Der wird auf einem Bürgerstock oberhalb vom Vierwaldstättersee unterschrieben. Schweiz heute hat das zuerst erfahren und das Aussendepartement Bern hat das dann später auch so bestätigt. Das heisst, für am Freitag wird hier wieder der Berg abgeriegelt, so wie schon vor 2 Jahren, wo der Ukraine-Friedensgipfel war. Damals hat das für das Wirtepaar Müller vom Gast aus Drogen bedeutet Zwangsferien. Der Joe Müller wirtet auf dem Bürgerstock.
2: Ja, es ist natürlich schon ein riesiger Wandel, hat da stattgefunden. Also, das Bürgerstockressort ist natürlich bombastisch. Auch klar ist es natürlich im höheren Niveau, also auch preislich natürlich. Aber ich denke, für die Innerschweiz, für die ganze Region ist es sicher sehr, sehr positiv. Und wir können auch indirekt vom Ressort profitieren, weil wir haben natürlich auch immer wieder Gäste, die zu uns kommen. Weil wir sind ja auch ein kleines Gourmet-Restaurant, natürlich mit sehr wenig Platz, oder? Wir haben da nur rund 25 Plätze, die wir alle gartmässig bedienen. Aber auch da können wir sicher vom Ressort Bürgerstock profitieren.
1: So hat es damals getönt. Und auch Zentralhörerin Pia Odermatt hat uns vor 2 Jahren berichtet, wie es ist, wenn man nur ein paar Meter vom Ressort weg wohnt. Und auch immer wieder sieht, wie die Grossen und Mächtigen ein- und ausgehen. Gehen schütteln würde sie jetzt aber nicht.
3: Nein, ich weiss nur, früher, bei früheren Konferenzen, da haben wir in der Polizei und dem Militär können Kaffee bringen, aber ich denke, das wird hier nicht passieren.
1: Und wirklich überspinzeln tut sie auch nicht. Sie holt einmal nicht extra den Feldstecher vom Estrich, hat sie uns damals gesagt.
3: Da haben wir nicht dort oben, da ist in einem Schlafzimmer.

0: Da tanzen die Sonnenstrahlen schon am Morgen früh durchs Radio. Mit Casey and the Sunshine Band, 8 Minuten vor der halben 7. Geht heute sonnigen Tag im Zentralland. Roger Perry aus dem Wetterstudio.
1: Am heutigen Mittwoch ist es trotz Wolkenfelder und über den Bergen vermehrte Quellwolken insgesamt recht sonnig. Und es wird sehr warm bis heiß. Wir haben maximal etwa 29 bis 30 Grad. Beim Flachland zeitweise ein bisschen Westwind. Und auf den Bergen einen mäßigen Nordwest- bis Westwind. Morgen Donnerstag, da geht es grundsätzlich sonnig weiter. Die Quellwolken, die sich tagsüber über den Bergen bilden, bleiben weitgehend harmlos und die Temperaturen die gehen dann auf heisse 32 Grad. Am Freitag ist es heiß mit 32 bis 33 Grad. Nach einem vielfach sonnigen Vormittag gibt es aber am Nachmittag von den Alpen her eine steigende Schauer- und Gewitterneigung. Die Gewitter können dabei zum Teil heftig sein.
0: Ein heißer Tag, wo auf uns zukommen, schmeckt auch schon ein bisschen nach Tropennacht. Wenn ich mit dir fragen wir nachher im Zentralwetterstudio. In einer Stunde schalten wir einst zum Roger Perret.

0: das macht Lust auf ein bisschen Ferien im Süden. Adriano Celentano, Azzurro, bringt uns den Sommer ins Radio. Jetzt ist es 6:30.
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3: Mit dem Peter Haufenstein. Guten Morgen. Kann sich das Bundesparlament doch noch in der Sommersession auf die Finanzierung der 13. AHV-Rente einigen? Dies zeigt sich heute. Die Einigungskonferenz von National- und Ständerat beantragt eine Mischfinanzierung mit mehr Mehrwertsteuer und höheren Lohnbeiträgen. Der Ständerat sagte bereits Ja dazu. Der Nationalrat hingegen beharrte bis jetzt auf einer ausschließlichen Finanzierung durch die Mehrwertsteuer. Zu den zusätzlichen Mehrwertsteuerprozenten kann der Nationalrat heute nur noch Ja oder Nein sagen. Sagt er Nein, ist das Finanzierungsprojekt gescheitert. Der Mobilfunkstandard 5G hat sich in der Schweiz etabliert. Knapp zwei Drittel der Schweizer Bevölkerung verwenden 5G auf dem Mobiltelefon, die sowohl ein Viertel die Technologie für gesundheitsschädlich hält. Das geht aus einer Umfrage von YouGov Schweiz hervor. Von den 18- bis 29-Jährigen hält gar ein Drittel die Technologie für schädlich. Der Mobilfunkstandard 5G erlaubt es unter anderem, größere Datenmengen schneller und effizienter zu übermitteln. Es gibt aber auch Kritik. Gegner der Technologie befürchten Gesundheitsbelastungen durch die elektromagnetische Strahlung.
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3: Von der WM gibt es drei Resultate von der Nacht. Frankreich schlägt Senegal 3-2, Norwegen schlägt den Irak 4-2 und Argentinien gewinnt gegen Algerien mit 3-0. Alle drei Goal hat der bald 40-jährige Lionel Messi gemacht.
0: Es hat angefangen, Stocken auf der A2 Richtung Luzern zwischen Emmenort und der Verzweigung Rotsee. Und wenn ihr Richtung Zürich fahrt, dann braucht ihr ein bisschen Geduld beim Guberstunnel. Dort hat es nämlich ein Pannenfahrzeug im Tunnel. Die rechte Spur, die ist gesperrt.
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0: Legt heute die kurzen und luftigen Kleider an. Es wird nämlich warm bis heiß. Viel Sonne angesagt, trotz ein paar Wolkenfelder. Temperaturen dann bei knapp 30 Grad heute Nachmittag. Aktuell haben wir um die 16 Grad. Und in den

0: Der Tag bleibt heiß und sonnig, auch über das Wochenende aus. Temperaturen über 32 Grad, lokal am Wochenende vielleicht sogar über 35 Grad. Und es kann dann ab dem Freitag auch mal für ein Gewitter langen.
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2: Zentralschweiz soll Schauplatz von einem grossen Friedensabkommen werden. Die USA und der Iran wollen offenbar am Freitag auf dem Bürgerstock einen Deal unterschreiben. Das bestätigt das Aussendepartement auf Anfrage. Die Waldner Sicherheitsdirektorin Karin Kaiser sagt, dass es schon länger Diskussionen gab, ob auf dem Bürgerstock das Friedensabkommen unterschrieben werden soll. Wenn die Entscheidung jetzt da ist, dann müssen wir einfach parat sein.
3: Ich glaube, der Bürgerstock selber ist natürlich als Platz ist er schon mal historisch ein Konferenzort. Und gleichzeitig bietet er natürlich auch von seiner Umgebung her eine gute Ausgangslage. Und wir werden dafür besorgt sein, dass das Treffen ganz sicher über die Bühne gehen kann.
2: Nach der Friedenskonferenz zum Ukraine-Krieg vor 2 Jahren steht der Bürgerstock schon zum 2. Mal in einer kurzen Zeit im Fokus der Welt. Im Mutital sind 5 Franzosen in ein Waffengeschäft eingebrochen. Passiert ist es schon am Wochenende, schreibt die Zeitung Bot von der Urschweiz. Die Einbrecher haben Alarm ausgelöst und sind dann geflüchtet. Sie sind über die Berge Reck und später auf einer Kiesstrasse stecken geblieben. Die jungen Männer sind dann zu Fuß und wahrscheinlich mit dem ÖV weiter. Weil verhaftet worden sind dann 2 von ihnen zu Richterswil und 3 am Hauptbahnhof zu Zürich. Für alle 5 ist Untersuchungshaft beantragt worden. Der Urner Regierungsrat will wieder mehr Geld für Ausbildungsbeiträge ausgeben. Unter anderem sollen neu auch Asylsuchende, die vorläufig aufgenommen sind, Anspruch auf Stipendien haben. Geplant sind mehr Ausgaben von knapp 230'000 Franken im Jahr, sagt der Urner Bildungsdirektor Georg Simme.
4: Die paar wenigen, die dort noch dazukommen, das wird man nicht gross merken. Allerdings werden wir das Reglement in dem Sinn vereinfachen, dass die Voraussetzungen nicht mehr so streng sind und dass die dann etwas überkommen, eigentlich eher mehr überkommen, weil ja die Lebenshaltungskosten und die Teuerung ist ja gestiegen in den letzten Jahren. Da gibt es eine Anpassung und das führt dann natürlich zu mehr Kosten von rund 230'000 im Vergleich zu dem, was wir jetzt ausschütten. Allerdings ist dazu zu sagen, dass wir früher eigentlich ein Mehrfaches ausgeschüttet haben und auch mit diesen 230'000 mehr bleiben wir dort sicher drunter. Nur jetzt ist es natürlich eine gewisse Erhöhung.
2: Der Urner Landrat entscheidet Ende September über die neuen Stipendienregeln. Die Gemeinde Ebiken verbannt das Handy aus der Schule. Aber im nächsten Schuljahr gäbe es ein einheitliches Verbot von tragbarer Informations- und Kommunikationstechnologie, schreibt der Gemeinderat. Das gilt in allen Schulhäusern und Tagesstrukturen. Die Gemeinde Ebiken hat ein Handyverbot schon im Schuljahr 2024-2025 getestet und kommt darum zum Schluss, dass ein Verbot fachlich begründet, pädagogisch sinnvoll und rechtlich zulässig sei. Und die Kantonspolizei Schweiz hat ein mutmaßliches Betrügerpaar verhaftet. Das Pärchen hat einen Mann manipuliert und ihm fast 50'000 Franken abgenommen. Die beiden Betrüger sind 24 und 23 und von Österreich. Sie haben das Opfer unter anderem emotional unter Druck gesetzt. Erst nachdem Bank das Opfer mit kritischen Fragen auf einen allfälligen Betrug aufmerksam gemacht hat, hat der Mann die Situation erkannt. So hätten weitere Geldübergaben können verhindert werden, schreibt Kantonspolizei Schweiz.
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20 vor 7 ist es gsi. Guten Morgen. 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

0: starten gut in dem Mittwoch am Morgen, 12 Minuten und dann ist es 7.
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0: Der Florian Achermann könnte heute unser Schlaumeier werden. Ist die Bühne daheim, Kanton Nidwalden. Da ist der Dani. Guten Morgen, Florian.
2: Guten Morgen, Dani. Sali.
0: Ja, du wohnst am Fuß vom Bürgerstock sozusagen. Da gibt es ja am Freitag wieder einen hohen Besuch bei euch umeinander, von den Amerikanern und Iranern. Weiss nicht, kommst du da bei euch auch etwas zu spüren oder zu hören, wenn da die grossen Mächtigen auf dem Berg sind?
2: Naja, man sieht eben Helikopter fliegen. Das sieht man. Aber sonst nicht gross.
0: Ja. Hast du denn noch Kontakt sogar auf den Bürgerstock gekommen? Kennst du jemanden, der dort nicht, wohnt oder arbeitet?
2: Ja, ehemalige Arbeitskollegen, kenne ich da oben, die da oben Landwirtschaft betreiben, ja.
0: Okay, gut. Ja. Die haben wahrscheinlich da noch grössere Einschränkungen, oder was erzählen sie amigs?
2: Vermutlich schon, ja. Ja, die werden mehr haben, ja, genau.
0: Gut. Ja gut, vielleicht kannst du dann, wenn sie dann da oben sind, dafür einen Ausflug machen ins Mietencenter Schweiz, um dort ein bisschen verweilen.
2: Genau.
0: 100 Franken hätten wir dir da im Angebot. Mit welcher Kategorie willst du spielen? Mit Sommer oder Sommerhits?
2: Mit Sommer.
0: Haben wir schon gleich mit Sommer am 21. Juni, also am Sonntag, da ist der längste Tag vom Jahr. Sommersonnenwende, sagen wir ja auch, ist vor allem in den skandinavischen Ländern ein riesengroßes Fest an dem Tag. Und gerade um die Sonnenwende herum hat auch ein Heiliger einen grossen Tag. Wem gehört der Tag? Ist das A, am Heiligen Johannes, am Heiligen Franziskus oder am Heiligen Josef. Johannes, Franziskus oder Josef? Gibt dir 10 Sekunden für eine Antwort.
2: Ich muss raten. Ich nehme B.
0: Die goldige Mitte, der heilige Franziskus, der hat am 4. Oktober seinen Tag. Es war der Johannes, am 24. Juni, um die Sonnenwende herum, hat er seine Viertig. Und der andere Tag der von Josef, den kennen wir eher als Seppi-Tag, auch im Kanton Schweiz
2: ja,
0: zum Beispiel. Der ist am 19. März, genau, den hast du
2: ja
0: von Anfang an ausgeschlossen.
2: Ja, gut, das habe ich nicht gewusst.
0: Tun wir das Geld einfach in den Jogpot, gehen dann morgen ein auf, 150 Franken. Und dir wünsche ich einen guten Mittwoch noch und hoffe nicht allzu viel Lärm dann am Freitag.
2: Merci.
0: Danke dir.
2: Danke, ciao.
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0: jetzt verwachen und guten Start in der Mittwoch. Morgen, es ist 7 Uhr, wir haben 16 Grad Sachsle und 18 Grad Kalbrunn.
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2: Der Gemeindepräsident von Gromontana entschuldigt sich an der Gemeindeversammlung. Schweizer machen weniger Luxusferien und die Amerikaner wollen die Russen im Ukraine-Krieg jetzt unter Druck setzen. Am Mikrofon wünscht einen guten Morgen, der Peter Haufenstein. In Gromontana hat erstmals nach der Brandkatastrophe wieder eine Gemeindeversammlung stattgefunden. Gemeindepräsident Nicolas Ferraud entschuldigte sich im Namen der Behörden bei den Opfern und Betroffenen.
3: Ce soir, nos premières pensées vont aux victimes et à leurs familles, aux personnes blessées. Je pense en particulier à celles qui sont encore hospitalisées, ainsi qu'à toutes celles et ceux qui continuent de porter les conséquences de cette tragédie.
2: Die Ereignisse an Neujahr hätten die Gemeinde Gromontana gezeichnet. Man wolle die Erinnerung an die Opfer bewahren und die Sicherheit verbessern, sagte Ferro weiter vor rund 380 Einwohnern. An der Versammlung kam auch Kritik auf. Einzelne Stimmen forderten den Rücktritt. Gemeindepräsident Ferro lehnte dies jedoch ab. Immer weniger Schweizer gönnen sich Luxusferien. Die Zahl der Personen, die für ihre Ferien über 6'000 Franken ausgeben, wird kleiner. Der Anteil ist von 19 auf knapp 12% zurückgegangen. Dies zeigt eine Studie des Finanzdienstleisters Swiss Bankers. Zugenommen haben hingegen Reisebudgets im mittleren Preissegment. Mehr als 40% der Befragten gibt jährlich zwischen 2'000 und 4'000 Franken für Reisen aus. Im Vorjahr waren es noch 36%. Ins Ausland. Die USA und die anderen G7-Staaten wollen mit zusätzlichem Druck auf Russland die Bemühungen um ein Ende des Ukraine-Kriegs intensivieren. In einer Erklärung der Staats- und Regierungschefs vom Gipfeltreffen im französischen Evian heißt es, man werde die Sanktionen verschärfen, auch im Öl- und Gassektor. Ursula Winkler berichtet.
4: Russland soll unter Druck gesetzt werden, nicht nur mit Sanktionen gegen den Energiesektor. Die G7-Staaten wollen auch mehr Waffen an die Ukraine liefern und versprechen dem Land weitere Unterstützung für den nächsten Winter. Sie sehen ukrainische Fortschritte an der Front und sprechen auch nach dem US-Deal mit dem Iran von einem richtigen Zeitpunkt. Das Rahmenabkommen soll am Freitag von den USA und dem Iran unterzeichnet werden. Die G7 sehen darin eine historische Chance, Teheran am Erwerb von Atomwaffen zu hindern. Der Deal könne Frieden und Sicherheit für alle in der Region bringen.
2: Das Rahmenabkommen zwischen den USA und dem Iran soll auf dem Bürgenstock im Kanton Nidwalden im Rahmen einer Zeremonie unterzeichnet werden. Und das US-Militär hat ein weiteres mutmaßliches Drogenschmugglerboot im östlichen Pazifik beschossen. Laut dem zuständigen Kommando ist dabei ein Mensch getötet worden und zwei weitere Insassen wurden verletzt. Die Küstenwache sei alarmiert, um die beiden zu retten. Das Boot sei von einer als terroristisch eingestuften Organisation betrieben worden, sagt das US-Militär. Es habe im östlichen Pazifik Drogen geschmuggelt. Die USA greifen immer wieder mutmaßliche Drogenschmugglerboote im Pazifik und in der Karibik an.
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2: An der WM gibt es drei Resultate von der Nacht. Frankreich schlägt Senegal 3-2, Norwegen schlägt den Irak 4-2 und Argentinien gewinnt gegen Algerien 3-0. Alle drei Goal hat der bald 40-jährige Lionel Messi gemacht. Im Moment spielt Österreich gegen Jordanien. Die Österreicher führen in der Pause mit 1-0.
6: Es stockt auf der A2 Richtung Luzern, zwischen der Raststätte Luzern-Neuenkirch und der Verzweigung Rotsee. Dann auf der A14 Richtung Zug, zwischen Gisiken-Roth und der Verzweigung Rütihof. Und es stockt über den Hirzel Richtung Silbruck oben.
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6: Ja, es wird ein sonniger Tag heute. Roger Perry aus dem Wetterstudio.
7: Am heutigen Mittwoch ist es trotz Wolkenfelder und über den Bergen vermehrten Quellwolken insgesamt recht sonnig. Und es wird sehr warm bis heiß. Wir haben maximal etwa 29 bis 30 Grad. Beim Flachland zeitweise ein bisschen Westwind. Und auf den Bergen einen mäßigen Nordwest- bis Westwind. Morgen Donnerstag, da geht es grundsätzlich sonnig weiter. Die Quellwolken, die sich tagsüber über den Bergen bilden, bleiben weitgehend harmlos und die Temperaturen die gehen dann auf heisse 32 Grad. Am Freitag ist es heiss mit 32 bis 33 Grad. Nach einem vielfach sonnigen Vormittag gibt es aber am Nachmittag von den Alpen her eine steigende Schauer- und Gewitterneigung. Die Gewitter können dabei zum Teil heftig sein.
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6: Der Sommer dreht so richtig auf. Da kann man gut zum Morgen einmal eine frische Mango aufschneiden oder eine saftige Feige mitnehmen zum Arbeiten. Und am besten wäre es, wenn die direkt aus dem Zentral ankommt.
8: Da sind wir auf die Feige gekommen. Feige haben wir immer bei uns im Kühlweg. Und dann wieso nicht? Feige macht niemand sonst.
6: Das sagt Stefan Stocker von Greppe. Er ist ein Schweizer Pionier in Sachen exotischer Früchte und freut sich jetzt auf das heisse Wetter. Gibt es bei ihm am Fuss der Rigi schon gleich noch mehr solche Exoten? Das fragen wir ihn in 6 Minuten. Dani König am Mikrofon wünscht dir guten Morgen.

0: Vielleicht sind ihr gerade ins Auto gehockt oder schon beim Arbeiten angekommen. 12 Minuten nach der 7. Wünsche ich euch einen guten Start. Sie rollt langsam zu uns ins Zentraland, die Hitzewelle. Wir können uns als 3 bei den Temperaturen schon mal gewöhnen in den nächsten Tagen. 30 Grad heute und noch mehr in den nächsten Tagen. Wann ist eigentlich zu viel für euch?
1: Alles über 33, 34 Grad.
2: Mich kann es echt fast nie zu heiß sein. Aber wenn es so 35 Grad ist, finde ich es doch auch ein bisschen heiß.
3: So ab 25 Grad wird es kritisch.
4: Ja, zu heiß ist etwa, wenn es 30 Grad ist.
0: Ja gut, es gibt aber auch mindestens jemanden bei uns im Sendegebiet, der sich so richtig auf die heißen Temperaturen freut. Nadine Wächster.
5: Und das ist der Stefan Stocker, Betriebsleiter vom Hof Kirchweg zu Kreppen. Er ist der Einzige, der schweizweit professionell Feigen anbaut und möchte ab diesen hohen Temperaturen Purzelbäume, hat er mir am Telefon erzählt.
6: Ich bin nicht so der Hitzemensch, nein, ganz gar nicht. Ich leide eher mit dir unter die Hitze, aber ja, für die Feigen ist natürlich cool. Die haben gerne so heiß. Das ist genau die Temperatur, die sie wollen.
5: Normalerweise wachsen die Feigen irgendwo zwischen dem Mittelmeerraum und Indien. Die Familie Stocker hat in Greppe im 2013 ein Pionierprojekt gestartet.
6: Wir sind am Fuss der Rigi, wir sind so ein kleiner Moränenhügel, eigentlich vor der Rigi zu. Und die ist Richtung Süden ausgerichtet, leicht Anlehnung und ist vom Standort her natürlich perfekt eingebettet zwischen Rigi und Vierwaldstättersee. Die kalte Luft kann abfließen und eben, wie gesagt, die Ausrichtung Richtung Süden ist natürlich optimal für so Früchte.
5: 160 Bäume hat Stefan Stocker auf dem Hof Kirchweg zu Greppen. Jedes Jahr werden mehr als 1 Tonne Feigen geerntet. Das hat aber nicht von Anfang an ganz reibungslos geklappt.
6: Definitiv nicht. Geht es auch heute noch nicht. Sonst wäre es einfach. Nein, natürlich nicht. Oder? Weil niemand eigentlich eine Ahnung hat in der Schweiz von Feigen kultivieren. Also im grösseren Stil vor allem. Oder? Wir haben uns sehr schlau gemacht über die Landwirtschaftsämter. Wir sind irgendwo bis zum Bund und die haben auch nichts gewusst. Und wir haben Exkursionen unternommen ins Ausland und Feigenanlagen angeschaut. Und dann probiert, Learning by Doing.
0: Ja, mittlerweile klappt das ziemlich gut mit diesen Feigen aus Greppen, direkt vom Fuss der Regie. Können wir uns in Zukunft also auf noch mehr Exoten freuen? Mangos, Avocados, direkt von Greppen?
5: Ja, das hat mich natürlich auch Wunder genommen. Der Stefan Stocker ist aber da ziemlich zurückhaltend, wo ich gefragt habe, auf was dass wir uns denn als nächstes freuen dürfen.
6: Kenne, wir sind ausgelastet. Halbe Hektar, 160 Bäume, es geht unglaublich zu tun.
5: Schliesslich sollten die Feigen von Greppen dann auch am gleichen Tag gerade gegessen werden. Nicht so wie die, die wir aus dem Ausland kennen, wo grün geerntet werden und dann erst auf dem Weg zu uns reifen. Ende Juli, Anfang August, sollten dann die Grepper Feigen nachher sein. Und wenn es ein so viel Sonne gibt, heisst das vor allem Eis.
6: Besonders süß natürlich. Haufen Sonne gibt einen Haufen Zucker, das ist natürlich optimal. Das ist super für uns. Ja. Feigen haben das sehr gerne. Ich muss aber ehrlicherweise auch sagen, sie werden bewässern, diese Feigen. Und zwar, es gibt einfach die grösseren Früchte, wenn sie ein Tröpfchen Wasser verwischen. Oder?
5: Ja, und die Feigen vom Vierwaldstättersee, die sind also weit herum bekannt.
6: Ja, wir haben schon Schaffhausen hier gehabt, wir haben auch schon Tessiner hier gehabt, Bündner, wirklich. Da gibt es ganz lustige Begegnungen. Wirklich aus der ganzen Schweiz, die anrufen, die ein Mail machen, die zufahren und fragen, wo ist das Stocker mit den Schweizer Feigen? Man möchte die gerne probieren. Ja, das gibt es tatsächlich.
0: Exotische Früchte fühlen sich bei uns also dank der Temperaturen immer wohler. Aber was heisst das für unsere einheimischen Pflanzen? Das finden wir auch noch heraus, heute nach der Nacht, mit unserem Zentralmeteorologen und Botaniker Roger Perret. Dann erzählt er uns mehr darüber und auch in 6 Minuten schauen wir mit ihm schon mal voran auf die heissen Tage.

0: Sie begleitet uns durch den Mittwochmorgen, die Beach Boys, 20 ab 7.
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0: Noch eigentlich ein gutes Stichwort, die Beach Boys, Strandwetter. Ja, wenn wir bei uns umeinander Strand hätten, wäre definitiv heute der Tag, um sicher mal hinzulegen. Und wahrscheinlich könnte man gerade die nächsten Tage noch liegen bleiben. Das schon mal so als kleinen Ausblick auf die nächsten Tage. Hm. Zuerst mal aber, Roger Behrer, reden wir über heute, wo so die Hitzewelle so ein bisschen ins Rollen kommt.
2: Ja, so langsam. Also heute ist es noch nicht so abartig heiß. Wir haben so Temperaturen um die 29, vielleicht stellenweise 30 Grad, also mal die Hitzemarken erreichen lokal, aber wahrscheinlich eher noch eine lokale Geschichte, zum Teil auch ganz knapp unter 30 Grad. Es hat eben auch noch Wolkenfelder, die zum Teil dichter sind, ein bisschen umeinander. Auf den Bergen da haben wir Quellwolken, die dann auch ein bisschen grösser würden. Ja, dort vielleicht irgendwo mal ein Regen Sprutz, je nach Wettermodell, ist möglich lokal, aber sonst ist es doch trocken und eben am Nachmittag ja, ziemlich heiß, kann man sagen.
0: Und die Temperaturen, die gehen tendenziell noch darauf in den nächsten Tagen und gipfeln dann irgendwo immer einen neuen Rekord für den Juni, Fragezeichen?
2: Ja, gut möglich, ja. Es ist ja so, dass wir lange Hitzewellen vor uns hin. Wie lange sie genau geht, das weiss man nicht. Aber ja, bis Mitte von der kommenden Woche mindestens. Das wäre dann gemäß der historischen Daten doch die längste Hitzewelle im Juni, die wir jemals gemessen haben. Also absolut historisch. Auch von der Hitze her könnte es dann eben in Richtung Rekord gehen. So gegen Sonntag, Montag oder vielleicht auch erst gegen Dienstag, Mittwoch, da sind die Modelle sich nicht ganz einig, dass denen so im Bereich halt von 35, 36 Grad durchaus drin liegen in Luzern. Da sind es rund 35, 40,9 Grad als Maximum, wie ich gemessen hat. Also es ist durchaus möglich, dass wir die Zahl erreichen können. Es wird vielfach sonnig sein unter Hochdruckeinfluss. Wir haben ein Fetz hoch, ein Omega hoch über uns und ja, so Hitze da umgeht auch noch, kann man sagen. Also Kombination, also wirklich sehr stabile Geschichte. Allerdings so stabil, dass es jetzt überhaupt kein Schauer und Gewitter gibt, ist es dann doch nicht. Gerade so am Freitag, dort muss man dann doch recht verbreitet mit zum Teil heftigen Schauer und Gewitter rechnen, wo man gewisse Abkühlung kurzfristig bringen tun. Und auch sonst in den Bergen täglich doch ein bisschen erhöhtes Schauer- und Gewitterrisiko, aber das beschränkt sich außer am Freitag doch weitgehend auf Bergen. Und ja, natürlich ist auch in der Höhe sehr mild, 0 Grad Grenze auf 4100 bis 4300 Meter. Also ja, man muss sich langsam warten, die grosse Hitze kommt.
0: Mm. Wir ordnen die Hitzewelle noch ein bisschen noch genauer ein und auch was es zu bedeuten hat auch für unsere Umwelt und für die Pflanzenwelt. Du bist noch in der Stunde unser Zentralgast. Wenn wir so von Hitzetagen reden, ja, schmeckt es halt auch sehr schnell nach tropischen Nächten. Wie sieht es dort aus? Heute glaube ich noch nicht gewesen, aber könnte auch noch lange.
2: Ja, würde es auch zum Teil gehen oder so an den Seen. Dort kühlt es dann doch ein bisschen weniger ab als jetzt im freien Feld. Kann dann durchaus so gegen Freitag und das Wochenende und auch bis Mitte von der kommenden Woche zum Teil mal auch nicht unter 20 Grad gehen, dass wir dann auch noch ja, eben Tropennacht haben und ein bisschen Mühe haben, die Hitze aus den Häusern wieder rauszubringen. Lüften kann man eigentlich nur noch am Morgen mal kurz und so es wird dann schnell wieder zu heiß, dass man dann wieder alles muss dicht machen muss, damit die Grosshitze nicht in die Häuser reinkommt.
0: Dann überlegen, was man da sonst machen kann, je nachdem, wenn es nicht kalte Tücher auslegen irgendwo im Zimmer oder den Ventilator laufen lassen, irgendetwas muss man halt dann erfinden,
2: ja, genau, dass es da kühl bleibt. Ja, man muss ein bisschen erfinderisch sein und ja, ich bin jetzt da dann vor allem mit dem Ventilator unterwegs und der tut eigentlich gute Dienste, wenn es 30 Grad hat und mehr brauche ich da und ja, habe es eigentlich in den letzten Jahren gut damit überstanden.
0: Die guten und treuen Freunde an diesen heißen Sommertagen. Genau. Wir hören uns in einer Stunde wieder, dann, wenn wir dann über die Sommerhitze reden und dann bis später.
2: Gut, bis dann.
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0: Ja, die Tropennächte, wir hören sie schon jetzt musikalisch von John Travolta und Olivia Newton-John. Summer.

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3: Guten Morgen, es ist 7:30.
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4: Mit dem Peter Haufenstein. Verteidigungsminister Martin Pfister will die Mehrwertsteuer nun doch weniger stark erhöhen als ursprünglich geplant. Die Erhöhung soll neu 0,5 statt 0,8 Prozentpunkte betragen. Dafür soll sie während 12 statt 10 Jahren gelten, schreibt der Tagesanzeiger. Auch mit diesem Vorschlag dürfte Verteidigungsminister Pfister im Parlament einen schweren Stand haben. Sicherheitspolitiker wollen nun eine Lösung finden, die im Parlament mehrheitsfähig ist. Möglich ist auch gar keine Mehrwertsteuererhöhung oder nur eine Minime, wie zum Beispiel 0,2 Prozentpunkte. Immer weniger Schweizer gönnen sich Luxusferien. Die Zahl der Personen, die für ihre Ferien über 6'000 Franken ausgeben, wird kleiner. Der Anteil ist von 19 auf knapp 12% zurückgegangen. Dies zeigt eine Studie des Finanzdienstleisters Swiss Bankers. Zugenommen haben hingegen Reisebudgets im mittleren Preissegment. Mehr als 40% der Befragten gibt jährlich zwischen 2'000 und 4'000 Franken für Reisen aus. Im Vorjahr waren es noch rund 36%.
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4: Zu den WM-Resultaten der Nacht. Frankreich schlägt Senegal 3-2, Norwegen schlägt den Irak 4-2 und Argentinien gewinnt gegen Algerien mit 3-0. Alle drei Goal hat der bald 40-jährige Lionel Messi gemacht. Mehr zum Lionel Messi gerade später hier bei uns im Zentral Sportstudio.
3: Es stockt auf der A14 Richtung Luzern zwischen Buri und der Verzweigung Rotsee. Dann Richtung Zug auf der A14 zwischen Buri und Rütihof. Dann auf der A2 Richtung Luzern zwischen Emmenort und der Verzweigung Rotsee. Und über den Hirzel stockt es von Hanegg aufwärts.
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3: Neben heute sonnigen und warmen bis heißen Tag, trotz ein paar Wolkenfelder. Temperaturen jetzt am Morgen um die 18 Grad. Am Nachmittag gibt es knapp 30 Grad. Den nächsten Tag über das Wochenende darüber aus, da wird es dann weiter sonnig und noch heißer. Temperaturen über 32 Grad. Am Wochenende vielleicht sogar über 35 Grad. Es kann dann auch mal für ein Hitzegewitter langen ab dem Freitag.
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4: Zentralschweiz steht im Fokus der Welt. Die USA und der Iran wollen offenbar am Freitag im Luxusresort auf dem Bürgerstock einen Deal unterschreiben. Das bestätigt das Aussendepartement auf Anfrage. Nach der Friedenskonferenz zum Ukraine-Krieg vor 2 Jahren ist der Bürgerstock schon zum zweiten Mal Schauplatz der Weltpolitik. Aber das Mal soll es weniger Einschränkungen geben für die Leute, die dort wohnen, sagt Nidwaldner Sicherheitsdirektorin Karin Kaiser.
5: Das Ausmaß der Massnahmen, die wir treffen, die einschränkend wirken, die ist nicht mehr so gross wie bei der Ukraine-Friedenskonferenz im 2024. Aber es wird natürlich genau gleich Massnahmen geben, so wie da der Luftraum zum Teil gesperrt sein. Und wir probieren einfach die Einschränkungen möglichst klein und kurz zu halten, sodass sie einfach für das Nötigste gewährleistet ist, dass die Sicherheit da ist.
4: Vor allem am Freitag könnte es in der Zentralschweiz gewisse Einschränkungen auf der Strasse geben, wenn zum Beispiel wegen einem Konvoi ein Teil der Strasse gesperrt sind. Bei der Luzerner Psychiatrie LUPS gibt es seit März eine Meldestelle für Mitarbeitende. Sie ist

0: angeführt worden wegen der Vorwürfe auf der Akutstation. Mitarbeitende haben in einer Führungsperson im letzten Jahr Machtmissbrauch und Unprofessionalität vorgeworfen. Das externe Meldeportal sei zusammen mit einem Verhaltenskodex für alle Mitarbeitenden eingeführt worden, schreibt die Luzerner Zeitung. Die Luzerner Psychiatrie erhofft sich Hinweise, was intern besser laufen könnte. Nach dem Einbruch in ein Waffengeschäft im Mutital ist es zu einer spektakulären Flucht gekommen. Die fünf Franzosen sind am Wochenende nach dem Einbruch aus unklaren Gründen mit dem Auto über die Berge Reck gefahren und dann später auf einer Kistrasse bei einer Alp stecken geblieben. Die Täter sind dann mehrere Kilometer zu Fuß und wahrscheinlich noch mit dem ÖV weiter. Weil verhaftet worden sind zwei von ihnen zu Richterswil und drei am Hauptbahnhof zu Zürich, schreibt heute der Bot von der Urschweiz. Für alle fünf ist Untersuchungshaft beantragt worden. Der Kanton Uri steht im Gesundheitsbereich vor grossen finanziellen Herausforderungen. Grund sind neue Vorgaben vom Bund. Einerseits geht es um die Krankenkassenprämieverbilligung. Neu kommen mehr Leute Verbilligung über. Beiträge für Uri verdoppelt sich darum fast auf etwa 8,5 Millionen Franken. Wie das finanziert wird, ist noch nicht klar, sagt der Uri Gesundheitsdirektor Christian Arnold.
1: Das wird jetzt vor allem 26, 27 Zahlen oder die Abschlüsse werden jetzt zeigen, ob das der Kanton aus eigener Kraft finanzieren kann oder auch aus anderen Massnahmen ergriffen werden. Es kann sein, sparen Massnahmen noch einmal zusätzlich, kann aber sein Thema Steuererhöhung. Das wird die Regierung sicher zum gegebenen Zeitpunkt laufend diskutieren und dementsprechend auch entscheiden.
0: Nicht nur bei der Krankenkasse Prämieverbilligung steigen die Kosten für den Kanton Uri. Neu müssen sich Kantone nicht nur an den Spitalaufenthalt finanziell beteiligen, sondern auch an ambulanten Behandlungen. Uri rechnet darum in diesem Bereich mit jährlichen Mehrkosten von rund 4 Millionen Franken. Und die IG Sport Luzern will, dass die Vorgaben beim Schulsport so bleiben, wie sie sind. Beim Bund laufen Diskussionen, dass Sport kein obligatorisches Schulfach mehr sein soll. Also, dass die Kantone selber entscheiden können. Mit dem nationalen Sportobligatorium sind heute drei Sportlektionen in der Woche für alle Pflicht. Die Interessengemeinschaft verlangt, dass sich der Kanton Luzern für das Obligatorium einsetzt, sagt die Präsidentin Michelle Albrecht.
2: Die Sport Luzern ist ganz klar der Meinung, dass eben Schulsport nicht nur Bewegung ist, sondern es läuft eben auch unter Bildung und trägt auch dazu ganz viel bei. Denken wir zum Beispiel an Konzentrationsfähigkeit oder auch an das Mitwirken von allen Beteiligten, was enorm wichtig ist.
0: Michelle Albrecht hat Angst, dass die Kantone unter die drei Sportlektionen pro Woche würde gehen. Das, wenn der Bund Schulsportobligatorium würde abschaffen.
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Das sind Smokey. Mittwochmorgen auf Radio Zentral. Guten Start euch. Jetzt gerade Viertel vor 8. 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

0: Ja, italienische Musik vom Toto Cotugno, das tut fast ein bisschen weh, wenn wir italienische Musik hören und nachher über Fußball-WM reden.
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0: Aber ein paar andere Nachbarn spielen aktuell gerade an der WM das erste Gruppenspiel von den Österreicher gegen Jordanien. Kurz vor Schluss, 83 Minuten, führen die Österreicher mit 2-1. Das ist ein Match, der früh heute Morgen angefangen hat. Da hat es aber auch noch ein paar Spiele gegeben in der Nacht, die wahrscheinlich einen Haufen von uns gepfuset haben. Andrea Weiss.
2: Genau, darum bringe ich euch jetzt auf den neuesten Stand. Frankreich gewinnt gegen Senegal mit 3-1, Norwegen gegen Irak mit 4-1 und Argentinien gewinnt mit 3-0 gegen Algerien. Alle Goal für Argentinien hat Lionel Messi gemacht. Er hat jetzt schon 16 Goal in einer Weltmeisterschaft geschossen und damit gleich viel wie der ehemalige deutsche Nazispieler Miroslav Klose, der bis jetzt allein den Rekord gehabt hat. Unser Fußballexperte Uli Reitinger berichtet.
3: Messi, auch mit 38 Jahren in seinem 200. Länderspiel, sofort Dreh- und Angelpunkt beim Weltmeister. Schon nach 5 Minuten der erste Messi-Jubel, da steht er aber noch knapp im Abseits. Nach 17 Minuten passt dann aber alles 1-0 Argentinien. Tor Nummer 2 fällt nach einer Stunde und mit seinem dritten Treffer in der 76. Minute zieht Messi dann mit Klose gleich. Kurz danach darf er unter dem frenetischen Jubel der über 40.000 argentinischen Fans im Stadion von Kansas City etwas früher vom Platz. In der Form dürfte er bald alleiniger WM-Rekordtorschütze werden.
2: Wir schauen gerade noch schnell auf die Schweizer Nazi. Der gebürtige Urner Miro Muheim verpasst wahrscheinlich das zweite WM-Spiel. Der Verteidiger hat eine leichte Muskelverletzung, schreibt der Schweizer Fußballverband. Genaueres ist nicht bekannt. Morgen spielt die Schweiz das zweite Gruppenspiel gegen Bosnien-Herzegowina. Der Ruben Amorim ist der neue Trainer der AC Milan. Der 41-jährige Portugies soll den italienischen Club wieder auf die Erfolgsspur bringen. Unter dem vorherigen Trainer Massimiliano Allegri hat Milan die Champions League nämlich verpasst. Der Ruben Amorim ist bis im Januar Trainer von Manchester United gewesen. Wir wechseln zum Velofahren. Bella Italia an der Tour de Suisse. Der Start der Schweizer Landesrundfahrt ist heute Sondrio in Italien. Speziell ist nicht nur der Auftakt im Ausland, sondern auch das neue Konzept. Zum ersten Mal gibt es aus finanziellen Gründen nämlich nur 5 statt 8 Etappen. Das Frauenrennen ist dagegen von 4 auf 5 Etappen ausgebaut worden. Neu sind auch beide Rennen am gleichen Tag und auf ähnlichen Strecken. Das bringe verschiedene Vorteile, sagt Olivier Senn, Direktor der Tour de Suisse.
4: Erstens kostet es weniger Geld, zweitens die Etappe nur. Die haben ein Event, wo den ganzen Tag etwas läuft. Von morgen 8 Uhr bis 2 Uhr um 7 Uhr läuft etwas vor Ort. Es wird Unterhaltung geboten, es ist ein Mix aus absolutem Weltspitzensport und eben Attraktion, Unterhaltung für Kinder, für Familien. Auch die Mannschaften und die Fahrer finden jetzt ein Format vor, wo besser in ihre heutige Art und Weise der Vorbereitung passt. Das sind nicht mehr lange Rundfahrten, sondern es sind kurze Impulse, die sie hier 5 Tage geben müssen. Also es hat wirklich in alle Richtungen positive Auswirkungen gehabt.
2: Nachdem es letztes Jahr mehrere Etappen in der Zentralschweiz gegeben hat, fahren die Veloprofis dieses Jahr nicht durch die Region. Die Velofans dürfen sich aber auf ein starkes Teilnehmerfeld freuen. Unter anderem ist der grosse Überflüger Tadej Pogacar am Start. Aus Schweizer Sicht zählen zum Beispiel Mauro Schmid oder Marc Hirschi zu den Anwärtern für einen Etappensieg. Bei den Frauen liegen die Hoffnungen bei Marlene Reusser, die letztes Jahr das Gesamtklassement gewonnen hat. Und noch Eishockey von der Heim-WM direkt auf Ambri Piotta. Der Lars Weibel wechselt als Sportdirektor beim Schweizer Hockeyverband zum HC Ambri Piotta. Dort übernimmt er die gleiche Funktion. Er freut sich auf seine neue Aufgabe.
5: Ich habe mir vielleicht einfach die Gedanken gemacht, kommt man den nötigen Support über und hat man auch, ich sage jetzt, die nötige Geduld. Ich bin selber ein ungeduldiger Mensch, aber man kann einfach nicht gerade von heute auf morgen im Sport einfach vom letzten Platz auf den ersten. Und diese Gedanken habe ich mir gemacht und habe das Gefühl, ja, lieber ein Wohin, wo es vielleicht ein bisschen gewackelt und schüttelt und dafür kannst du aber auch irgendetwas bewirken, als irgendwo hingehen, wo alles glänzt und eh schon alles gut ist, um nur ein bisschen mit dabei zu sein.
2: Das ganze Interview mit dem Lars Weibel gibt es auf der Webseite von Radio Zentral als Podcast.
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0: Es ist 7 Minuten vor der Nacht. Es stockt noch auf der A14 Richtung Luzern zwischen Buri und der Verzweigung Rotsee und Richtung Zug auf der A14 zwischen Buri und der Verzweigung Rütihof. Eine gute Fahrt.

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3: Guten Start im Mittwoch am Morgen. Wir haben es 8 Uhr mit 19 Grad kurz nach dem Rigi und 20 Grad zum Morgen.
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5: Die Schweiz will ein Freihandelsabkommen mit Großbritannien. Schweizer machen weniger Luxusferien. Und heute geht es in Bundesbern noch einmal um die 13 AHV-Renten. Im Nachrichtenstudio der Peter Haufenstein. Die Schweiz und Großbritannien geben sich optimistisch, ein Freihandelsabkommen abschließen zu können. Am G7-Gipfel in Evian hat Guy Parmelin mit dem britischen Premierminister Keir Starmer gesprochen. Laut Parmelin gehen die Gespräche in die richtige Richtung, doch die letzten Kilometer seien die schwierigsten. Seit dem Austritt Großbritanniens aus der EU streben die beiden Länder ein umfassendes Freihandelsabkommen an. Bundespräsident Guy Parmelin war gestern für ein Galadiner des G7-Gipfels nach Evian auf der französischen Seite des Genfersees gereist. Immer weniger Schweizer gönnen sich Luxusferien. Die Zahl der Personen, die für ihre Ferien über 6'000 Franken ausgeben, wird kleiner. Der Anteil ist von 19 auf knapp 12% zurückgegangen. Dies zeigt eine Studie des Finanzdienstleisters Swissbankers. Zugenommen haben hingegen Reisebudgets im mittleren Preissegment. Mehr als 40% der Befragten gibt jährlich zwischen 2'000 und 4'000 Franken für Reisen aus. Im Vorjahr waren es noch rund 36%. Kann sich das Bundesparlament doch noch in der Sommersession auf die Finanzierung der 13. AHV-Rente einigen? Dies zeigt sich heute. Die Einigungskonferenz von National- und Ständerat beantragt eine Mischfinanzierung mit mehr Mehrwertsteuer und höheren Lohnbeiträgen. Der Ständerat sagte bereits Ja dazu. Der Nationalrat hingegen beharrte bis jetzt auf einer ausschließlichen Finanzierung durch die Mehrwertsteuer. Zu den zusätzlichen Mehrwertsteuerprozenten kann der Nationalrat heute nur noch ein Ja oder Nein sagen. Sagt er Nein, ist das Finanzierungsprojekt gescheitert. Die 13. AHV-Rente wird dennoch ab Ende Jahr ausbezahlt. Ins Ausland. Die USA und die anderen G7-Staaten wollen mit zusätzlichem Druck auf Russland die Bemühungen um ein Ende des Ukraine-Kriegs intensivieren. In einer Erklärung der Staats- und Regierungschefs vom Gipfeltreffen im französischen Evian heißt es, man werde die Sanktionen verschärfen, auch im Öl- und Gassektor. Ursula Winkler berichtet.
6: Russland soll unter Druck gesetzt werden, nicht nur mit Sanktionen gegen den Energiesektor. Die G7-Staaten wollen auch mehr Waffen an die Ukraine liefern und versprechen dem Land weitere Unterstützung für den nächsten Winter. Sie sehen ukrainische Fortschritte an der Front und sprechen auch nach dem US-Deal mit dem Iran von einem richtigen Zeitpunkt. Das Rahmenabkommen soll am Freitag von den USA und dem Iran unterzeichnet werden. Die G7 sehen darin eine historische Chance, Teheran am Erwerb von Atomwaffen zu hindern. Der Deal könne Frieden und Sicherheit für alle in der Region bringen.
5: Das Rahmenabkommen zwischen den USA und dem Iran soll auf dem Bürgerstock im Kanton Nidwalden im Rahmen einer Zeremonie unterzeichnet werden. Und das US-Militär hat ein weiteres mutmaßliches Drogenschmugglerboot im östlichen Pazifik beschossen. Laut dem zuständigen Kommando ist dabei ein Mensch getötet worden und zwei weitere Insassen wurden verletzt. Die Küstenwache sei alarmiert, um die beiden zu retten. Das Boot sei von einer als terroristisch eingestuften Organisation betrieben worden, sagt das US-Militär. Es habe im östlichen Pazifik Drogen geschmuggelt. Die USA greifen immer wieder mutmaßliche Drogenschmugglerboote im Pazifik und der Karibik an.
3: Wir brauchen Geduld auf der A2, stockt Richtung Luzern zwischen Emmenort und der Verzweigung Rotsee. Auf der A14 Richtung Luzern zwischen Buri und der Verzweigung Rotsee. Dann Richtung Zug auf der A14 zwischen Buri und Verzweigung Rütihof. Und auch zwischen der Verzweigung Rotsee und dem Rathausentunnel. Dann in weiter Richtung Sielbruck stockt es auf der A14 von Zug West Richtung Bar über den Hirzel auf Sielbruck runter. Und auf der A3 von Niederurne Richtung Kirenzertunnel stocken wegen Bauarbeiten. Dort momentan die Spur verengt.
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3: Können wir mal alles mitnehmen raus für einen schönen Sommertag. Sonnenbrille, kurze Hosen, luftige Kleider. All das können wir gut brauchen, Roger Perry aus dem Wetterstudio.
7: Am heutigen Mittwoch ist es trotz Wolkenfelder und über den Bergen vermehrter Quellwolken insgesamt recht sonnig. Und es wird sehr warm bis heiß. Wir haben maximal etwa 29 bis 30 Grad. Beim Flachland zeitweise ein bisschen Westwind. Und auf den Bergen einen mäßigen Nordwest- bis Westwind. Morgen Donnerstag, da geht es grundsätzlich sonnig weiter. Quellwolken, die sich tagsüber über den Bergen bilden, bleiben weitgehend harmlos und Temperaturen, die gehen dann auf heisse 32 Grad. Am Freitag ist es heiss mit 32 bis 33 Grad. Nach einem vielfach sonnigen Vormittag gibt es aber am Nachmittag von den Alpen her eine steigende Schauer- und Gewitterneigung. Die Gewitter können dabei zum Teil heftig sein.
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3: Ja, wir können uns heute sozusagen ein bisschen akklimatisieren auf das, was in den nächsten Tagen auf uns zukommt.
7: Wir haben ja 30 Grad und mehr für mindestens, ja, wie es aussieht, eine Woche, 10 Tage. Das ist wirklich absolut historisch.
3: Hat auch vorhin gerade unser Hausmeteorologe Roger Berg gesagt. Was heisst das, so eine frühe Hitzeperiode für den Sommer? Wie gehen unsere heimischen Pflanzen damit um? Das klären wir mit Roger Perret als Zentralgast in 8 Minuten. Dani King am Mikrofon. Guten Start.

0: Und Adele begleitet uns in den Mittwochmorgen, Viertel ab 8 jetzt gerade.
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0: Ja, heute ist es nur ein bisschen ein Akklimatisieren, so ein Gespür überkommen, wie es könnte werden in den nächsten Tagen, wenn die Temperaturen aufschiessen auf 30 Grad und noch mehr, lokal bis zu 35 Grad dann am Wochenende. Ja, dann müssen wir dann wirklich im Schatten noch Haufen trinken und am besten nur so wenig bewegen, wie unbedingt nötig ist. Nadine Wechsler, wie geht es dir bei diesen Temperaturen?
2: Guten Morgen, Dani. Ja, also ich würde meinen, solange es in der Nacht richtig schön mag abkühlen, dann kann ich auch gut schlafen und dann macht mir das persönlich gar nicht so viel aus. Die Frage, die gebe ich aber direkt weiter. Unser Zentralmeteorologe und studierter Botaniker, der Roger Perret. Roger, du bist im Sarganserland daheim. Wie fest freust du dich persönlich auf jetzt die Hitzeperiode, die kommt?
3: Ja, also bei mich kann ich gerne heiß und das zeigt dann ja schon, dass wir überhaupt nicht freuen. Ich bin eher besorgt, was da auf einem zukommt. Bei diesen Temperaturen so lang ist dann auch im Haus so richtig heiß unter dem Dach, im Schlafzimmer. Die Temperaturen dann wahrscheinlich in der Nacht kaum gross unter 25 Grad zurück. Wird schwierig damit zu schlafen. Dann sind wir so ganz lang bei mir daheim immer noch ein Lokaleffekt, dass dann in der Nacht weniger stark abkühlt, weil wir ein bisschen Bergwind haben, so Spezialwind noch in der Nacht, wo die Temperatur extrem noch höher haltet als vielleicht sonst im Freienfeld. Ja, man muss sich auch ein bisschen darauf vorbereiten. Hier mal ein bisschen schon mal aufstellen, dass man die Füße baden kann. Und entsprechend muss man dann auch früh, dann, wenn man morgen vielleicht gleich einmal durchlüftet, alles zutun, damit die grosse Hitze nicht in die Hütte reinkommt.
2: Dass die sommerlichen Temperaturen früher oder später kommen, an das sind wir uns gewöhnt, Jahr für Jahr. In diesem Jahr ist es jetzt aber mit dem Juni eher früh und die Hitzeperiode die dauert auch eher lang.
3: Ja, also für Juni ist es so eine lange Hitzewelle, die wir jetzt erwarten und auch mit den Temperaturen, die wir haben, nicht vergleichbar mit den früheren. Es ist absolut unvergleichlich, einzigartig. Höchstens 2003 war es so ein bisschen ähnlich, dass es so lange Hitzewellen gegeben hat, so lange haltend mit so hohen Temperaturen. Wir haben ja 30 Grad und mehr für mindestens, ja, wie es aussieht, eine Woche, 10 Tage oder ich weiss auch nicht wie lange. Also man sieht einfach kein Ende von dieser Hitzewelle. Und ja, das ist wirklich absolut historisch, auch wenn man weiter zurückschaut oder ganz zurückschaut, seit wir da dahin.
2: An was liegt denn das? Warum ist es jetzt gerade so außergewöhnlich heiß?
3: Ja, wir haben ein Hoch, das sich installiert, so über Spanien, Frankreich und ja, auch Italien. Und wir sind dem Hoch angeschlossen. Das Hoch hat so eine Omega-Form, auch noch so ein Hitzedom, der sich dann zusätzlich noch ausbildet. Alles sehr stabil, die ganze Geschichte, die dann einfach immer wieder regeneriert wird und sich einfach nicht von der Stelle bewegen tut über Tage. Und so bleibt es dann einfach heiß und sogar sehr heiß für Juni. Wir haben höchstens ganz vereinzelt einmal Gewitter, die möglich sind, insbesondere in den Bergen, gewisse Abkühlung bringen, aber im Flachland da ist auch fast gewitterfrei. Vielleicht am Freitag einmal lokalen Regensprutz oder ein Gewitter, das ist gerade alles, was zusammenkommt und sonst bleibt es doch meistens drauf.
2: Jetzt kann man das natürlich münzen auf die Klimaerwärmung, die uns jetzt in dieser Zeit begleitet. Aber es hat so Temperaturen gehört auch schon viel früher gegeben. Im 47 ist der absolute Rekord gemessen worden. In Basel im Juni 36,9 Grad. Ich nehme an, dort hätte ja von Klimaerwärmung noch nie mehr etwas wissen
3: wollen. Ja, nein.
2: Was ist denn dort so die Ursache? Also ist es ein ähnliches Wetterphänomen gewesen? Oder was ist dort die Ursache gewesen? Kann man das sagen?
3: Ja gut, also wenn es heiß ist bei uns, dann muss einfach grundsätzlich die Luft so vom Mittelmeerraum von Nordafrika kommen und das wird wahrscheinlich damals auch der Fall gewesen sein. Oder nicht nur wahrscheinlich, sondern ganz sicher. Und die Wetterlage, wie es damals genau vorgeherrscht hat, das weiß ich nicht. Aber es ist eigentlich zu erwarten, dass sie ähnlich gewesen ist, wie es jetzt wird sein. Dass nämlich so ein Fetzhoch dann auch damals dann über Mitteleuropa, Westeuropa war und die Heißluft den eben vom Mittelmeerraum Nordafrika zu uns geführt hat.
2: Und du hast es gesagt, also es ist eher jetzt außergewöhnlich, dass wir im Juni schon so eine lange Hitzeperiode haben. Was heisst das im Umkehrschluss auf Juli, August? Müssen wir da mit noch heißeren Temperaturen rechnen?
3: Ja, das ist eben noch schwierig zu sagen. Man kann den nicht von einem Monat aufeinander schliessen. 2003, wo es ja der heißeste Juni war, ever, dort haben wir dann im Juli nicht so einen grossen Überschuss mehr gehabt. Auch letztes Jahr, wo es im Juni der zweitheißeste Juni, den wir je hatten, war, dort ist dann im Juli nicht mehr so einen grossen Überschuss, sogar ein leichtes Defizit vorhanden gewesen. Also man kann hoffen, dass dann die Hitze sich abschwächt, Juli, August. Vielleicht kommt sie wieder im August 2003, das weiss man nicht. Aber grundsätzlich muss es nicht sein, dass jetzt der ganze Sommer dann durchgehend so heiß ist.
2: Und Roger, du als studierter Botaniker, ich kann mir vorstellen, mit so Gedanken an deinen Garten vor dem Haus, Pflanzplätze, die Obstbäume, hast du auch ein bisschen ein mulmiges Gefühl?
3: Ja, dann wird es nicht so viel tun, wenn man genug Wasser gibt. Das ist dann auch das Problem, dass die Trockenheit natürlich dann sich massiv verschärfen tut in den nächsten Tagen. Weil klar, es gibt einzelne Gewitter, aber das ist ein Tropfen auf einen heißen Stein. Bei diesen sehr hohen Temperaturen, heißen Temperaturen, würden die Böden sehr stark austrocknen. Ich muss dann natürlich auch Obstbäume und Zeug und Sachen alles bewässern. Und was positiv ist, gerne haben sicher die Hitze meine Exoten im Garten. Ich habe hier eine ganze Anzahl von exotischen Bäume und Sträucher, die dann natürlich wahrscheinlich speziell Freude haben, wenn es so heiß ist.
2: Gibt es denn umgekehrt auch Pflänzchen, die eigentlich bei uns daheim sind, die aber mit den Temperaturen, die einfach immer weiter darauf gehen, früher oder später sich nicht mehr wohl werden fühlen und irgendwann einfach nicht mehr bei uns anzutreffen sind?
3: Ja, es ist bekannt, dass grundsätzlich Pflanzen in die Höhe wandern und dass dann gewisse Sachen dann halt irgendwann mal an Grenzen können, auch konkurrenztechnisch und von anderen verdrängt werden. Grundsätzlich ist natürlich der Klimawandel auch für die Pflanzenwelt sehr wichtig und führt zu sehr grossen Veränderungen, auch bei der Waldzusammensetzung. Beispielsweise gibt es dann Bäume, die wärmeliebend sind, die dann andere verdrängen nach oben oder sogar ganz verdrängen und sodass dann deutlich zurückgehen. Also es gibt auch natürlich in der Vegetation sehr grosse Änderungen, wenn das Klima sich verändert und es immer wärmer wird.
2: In die Höhe wandern, das ist auch ein guter Tipp für uns Menschen, um ein bisschen Abkühlung zu suchen. Wenn wir jetzt auf unser Sendegebiet schauen, gibt es Regionen, wo du sagen kannst, dort wird es überdurchschnittlich warm oder dort bleiben die Temperaturen eher ein bisschen unter dem Durchschnitt?
3: Ja, grundsätzlich ist es halt so, bei einem Gewässer, bei einem grösseren Gewässer, eben gerade so Vierwaldstättersee, auch Zugersee durchaus, wenn man direkt am Gewässer wohnt, dann dort doch das Wasser ein bisschen dämpfen, Temperatur, so 1, 2, 3 Grad, kann dann das doch ausmachen, dass es dann ein bisschen tiefer ist. Und sonst, wenn man hier im freien Feld wohnt, ja, das ist eigentlich überall etwa gleich. In der Stadt ist es natürlich noch schlimmer, wenn man dann natürlich den Stadteffekt noch hat, dass dann der Beton das Ganze noch mehr aufheizt. Dort darf man die Temperatur wirklich nicht messen in diesen Strassenschluchten, weil die sind dann noch weit, weit über den 35 Grad, die wir erwarten.
2: Das ist zum Glück das Gute bei uns im Zentralland, dass wir überall irgendeinen See, einen Fluss oder einen Bach haben, wo wir uns bei Gelegenheit abkühlen können. Danke vielmals, Roger Berre vom Zentralwetterteam. Und dann wünsche ich dir noch ganz einen schönen Tag und hab dich kühl.
3: Machen wir. Danke vielmals.
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3: Guten Morgen, es ist 8:30 Uhr.
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5: Mit dem Peter Haufenstein. Im Nationalrat geht es heute um das Mercosur-Abkommen, also das Freihandelsabkommen mit Argentinien, Brasilien, Paraguay und Uruguay. Die zuständige Kommission des Nationalrats will mit dem Abkommen den Handel mit den südamerikanischen Ländern vereinfachen. Das Abkommen ist aber umstritten, die Landwirtschaft ist unzufrieden und verlangt Geld, um die negativen Auswirkungen abzufedern. Auch die Grünen kündigten bereits ein Referendum an. Verteidigungsminister Martin Pfister will die Mehrwertsteuer nun doch weniger stark erhöhen als ursprünglich geplant. Die Erhöhung soll neu 0,5 statt 0,8 Prozentpunkte betragen. Dafür soll sie während 12 statt 10 Jahren gelten, schreibt der Tagesanzeiger. Auch mit diesem Vorschlag dürfte Verteidigungsminister Pfister im Parlament einen schweren Stand haben. Sicherheitspolitiker wollen nun eine Lösung finden, die im Parlament mehrheitsfähig ist. Möglich ist auch gar keine Mehrwertsteuererhöhung oder nur eine Minime, wie zum Beispiel 0,2 Prozentpunkte.
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5: An der WM ist der Match Österreich gegen Jordanien fertig. Österreich gewinnt die erste Begegnung und zwar mit 3-2. Zu den weiteren Resultaten der Nacht. Frankreich hat Senegal 3-2 geschlagen, Norwegen gewinnt gegen den Irak 4-2 und Argentinien gegen Algerien. Endet 13-0 für Argentinien. Alle drei Goal hat Lionel Messi gemacht.
3: Wir kommen gut durch auf der Strasse, überall freie Fahrt.
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3: Es gibt heute recht viel Sonne, trotz ein paar Wolkenfelder. Die Temperaturen die sind jetzt um die 20 Grad. Am Nachmittag gibt es dann knapp 30 Grad. Das ist der Start der Hitzewelle. Es bleibt in den nächsten Tagen sonnig und heiß. Temperaturen über 32 Grad. Am Wochenende dann vielleicht sogar über 35 Grad. Rekordverdächtig. Es kann dann auch mal für ein Gewitter lange ab dem Freitag.
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5: Zentralschweiz soll Schauplatz von einem grossen Friedensabkommen werden. Die USA und der Iran wollen offenbar am Freitag auf dem Bürgerstock einen Deal unterschreiben. Das bestätigt das Aussendepartement auf Anfrage. Niederwaldner Sicherheitsdirektorin Karin Kaiser sagt, dass es schon länger Diskussionen gegeben hat, ob auf dem Bürgerstock das Friedensabkommen soll unterschrieben werden soll. Wenn die Entscheidung jetzt da ist, müssen wir einfach parat sein.
7: Ich glaube, der Bürgerstock selber ist natürlich als Platz ist er schon mal historisch ein Konferenzort. Und gleichzeitig bietet er natürlich auch von seiner Umgebung her eine gute Ausgangslage. Und wir werden dafür besorgt sein, dass das Treffen ganz sicher über die Bühne gehen kann.
5: Nach der Friedenskonferenz zum Ukraine-Krieg vor 2 Jahren steht der Bürgerstock schon zum zweiten Mal in der kürzesten Zeit im Fokus der Welt. Bei der Luzerner Psychiatrie LUPS gibt es seit dem März eine Meldestelle für Mitarbeitende. Sie ist eingeführt worden wegen der Vorwürfe auf der Akutstation. Mitarbeitende haben in einer Führungsperson im letzten Jahr Machtmissbrauch und Unprofessionalität vorgeworfen. Das externe Meldeportal sei zusammen mit dem Verhaltenskodex für alle Mitarbeitenden eingeführt worden, schreibt Luzerner Zeitung. Die Luzerner Psychiatrie erhofft sich Hinweise, was intern besser könnte laufen. Nach dem Einbruch in ein Waffengeschäft im Mutital ist es zu einer spektakulären Flucht gekommen. Die 5 Franzosen sind am Wochenende nach dem Einbruch aus unklaren Gründen mit dem Auto über die Berge weggefahren und dann später auf einer Kiesstrasse bei einer Alpstrecke

0: oben. Täter sind dann mehrere Kilometer zu Fuß und wahrscheinlich noch mit dem ÖV weiter. Weil verhaftet worden sind dann die zwei von ihnen zu Richterswil und drei am Hauptbahnhof zu Zürich, schreibt heute die Zeitung Bot von der Urschweiz. Für alle fünf ist Untersuchungshaft beantragt worden. Der Urner Regierungsrat will wieder mehr Geld für Ausbildungsbeiträge ausgeben. Unter anderem sollen neu auch Asylsuchende, die vorläufig aufgenommen sind, Anspruch auf Stipendien haben. Geplant sind Mehrausgaben von knapp 230'000 Franken im Jahr, sagt der Urner Bildungsdirektor Georg Simme.
1: Die paar wenigen, die dort noch dazukommen, das wird man nicht gross merken. Allerdings werden wir das Reglement in dem Sinn vereinfachen, dass die Voraussetzungen nicht mehr so streng sind und dass die dann etwas überkommen, eigentlich eher mehr überkommen, weil ja die Lebenshaltungskosten und die Teuerung ist ja gestiegen in den letzten Jahren. Da gibt es eine Anpassung und das führt dann natürlich zu Mehrkosten von rund 230'000 im Vergleich zu dem, was wir jetzt ausschütten. Allerdings ist da dazu zu sagen, dass wir früher eigentlich ein Mehrfaches ausgeschüttet haben und auch mit diesen 230'000 mehr bleiben wir dort sicher drunter. Nur jetzt ist es natürlich eine gewisse Erhöhung.
0: Der Urner Landrat entscheidet Ende September über die neuen Stipendienregeln. Und zum Schluss noch eine Meldung von der Gemeinde Ebiken, die verbannt das Handy aus der Schule. Aber im nächsten Schuljahr gäbe es ein einheitliches Verbot von tragbarer Informations- und Kommunikationstechnologie, schreibt der Gemeinderat Ebiken. Das gelte in allen Schulhäusern und Tagesstrukturen. Die Gemeinde Ebiken hat ein Handyverbot schon im Schuljahr 2024-2025 getestet und kommt darum zum Schluss, dass das Verbot fachlich begründet, pädagogisch sinnvoll und rechtlich zulässig sei.
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0: Das sind schöne Klänge, so mit dem Mittwochmorgen starten. 20 vor 9 Uhr, Cat Stevens mit Morning Has Broken auf Zentral. Und ja, das mögen wir unseren Nachbarn doch gönnen. Sie sind definitiv besser in die Fußball-WM gestartet als wir. Österreich gewinnt gegen Jordanien mit 3:1. Der Match war heute Morgen früh, haben quasi direkt am Morgentisch zuschauen. Argentinien hingegen hat jetzt mit in der Nacht gespielt, gegen Algerien 3:0 gewonnen. Und ja, wenn ihr halt dort geschlafen habt und wenn wissen, was ihr verpasst habt, hier eine Zusammenfassung.
1: Ankara Messi,

Whitney Houston lädt jetzt gerade ein zu einem Tänzli. Gehen wir doch gerne mit ihr aufs Parkett. I wanna dance with somebody. Bei uns im breitesten Musikmix. 10 vor 9 ist es. Und da schauen wir auf eine aktuelle Meldung. Wo ist sie wo? Hier haben wir sie. Hat einen Unfall gegeben, nämlich auf der A1 zwischen Herkingen und Önzigen. Die linke Spur ist blockiert. Dort müsst ihr mit Zeitverlust rechnen, wenn ihr durchfahrt. Sonst überall Freifahrt. Ihr könnt mit den News nicht ein bisschen aufdrehen im Auto.

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0: der ist im Plus mit 0,72%. Dann gehen wir noch in die Wechselstube. Der Euro gibt es aktuell für 91,93 und der US-Dollar für 79,17. Es ist 3 Minuten nach der 9 und dann haben wir aktuell liberal Freifahrt.
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0: Viel Sonne gibt es heute im Zentralland, trotz ein paar Wolkenfelder. Die Temperatur jetzt bei 21 Grad und das Thermometer geht noch auf etwa knapp 30 Grad hoch. In den nächsten Tagen bleibt es sonnig und es wird noch heißer, vor allem über das Wochenende. Temperaturen über 32 Grad, vielleicht an gewissen Orten lokal sogar über 35 Grad. Und es kann am Freitag auch mal für ein Hitzegewitter langen.
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0: Ja, wir sind halt schon schnell im Umstellen und am Anpassen von unserem breitesten Musikmix. Zentralhörerin Priska Scherer von Art hat gerade vor ein paar Minuten geschrieben per WhatsApp: Hey, jetzt wo der Sommer wieder richtig auftreibt, müsst doch bei euch auch Walking on Sunshine laufen. Ja, hast recht, Priska. Müsst ihr eigentlich. Und darum haben wir gerade eingeplant für euch in dieser Stunde. Von Katrina and the Waves zusammen mit warmen Klängen vom Loco Escrito. Ich würde sogar sagen heiß. Mentira und Dire Straits sind auch mit dabei. Begleiten uns durch den Mittagmorgen. Am Mikrofon Dani Küng. Schön, dass ihr mit dabei seid.

Fever auf Radio Zentral. Heute, wo es warmen bis heißen Tag gibt im Zentraland. Wir kratzen an den 30 Grad Marken. Und das ist nur so ein bisschen das Akklimatisieren für die nächsten Tage, wo das Thermometer noch weiter drauf springt. Bis zu 35 Grad lokal angesagt, vor allem dann am Wochenende. Ich kann mir vorstellen, dass die einen oder anderen von euch dann eher den Schatten suchen oder eher dann drinnen etwas machen. Zum Beispiel im Hallenstadion heute Abend. Wobei, so wirklich kühl wird es dort auch nicht. Eher heiß. Mit dem Zucchero, wo heute Abend und auch morgen noch einmal im Hallenstadion Zürich spielt. Mit 70 geht er immer noch Vollgas auf der Bühne. Zucchero, vielleicht sind wir heute Abend ja auch mit dabei, haben ein Billett gepostet. Falls nicht, es gibt die noch. Und zwar online für etwa 90 Franken. Könnt ihr immer noch spontan auf Zürich fahren heute oder am morgen und den Zucchero geniessen. Oder gratis geht es auch bei uns auf Zentral. Baila Morena. Das ist der Zucchero. Let me see you dance, man.

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3: Mittwoch am Morgen, 9:30 Uhr. Wir hören Foreigner. I want to know what love is.

Rolling Stones. Auf Radio Zentral. An dem Mittwoch, wo das Thermometer fast im Minutentakt in die Höhe geht. Etwa 30 Grad gibt es heute, einen heissen Tag im Zentralland. 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
4: Temperaturen die gehen rauf an dem Mittwoch. Morgen 19 Grad haben wir Zürichau. 21 Grad sind es hier. Jetzt ist 10 Uhr.
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5: Der Bundespräsident erklärt, warum das wichtige Rahmenabkommen auf dem Bürgerstock unterzeichnet wird. Beim Online-Reiseanbieter Last Minute kommt es zu einem Kahlschlag. Und Österreich gewinnt das Auftaktspiel an der WM. Im Nachrichtenstudio der Peter Haufenstein. Bundespräsident Guy Parmelin hat sich dazu geäußert, warum das Rahmenabkommen zwischen den USA und dem Iran auf dem Bürgerstock unterzeichnet werden soll. Beobachter rechneten ursprünglich mit dem Standort Genf. Seit dem Montag liefen die Drähte heiß, sagt Parmelin.
6: Depuis lundi ou mardi, si je me rappelle bien, il y a les parties Iran, États-Unis. L'objectif c'était de venir en Suisse, ça a toujours été clair. Mais les facilitateurs, ce sont le Pakistan et le Qatar. Et nos, les gens du DFAE, les spécialistes ont aussi longuement discuté. Et la volonté était de faire ceci au Birkenstock, où semble-t-il, il y a aussi déjà une expérience qui a été faite et pour la protection du site. Il semblerait qu'il y ait eu certaines facilités. Nous sommes encore en contact, mais là, la Suisse assure uniquement la sécurité.
5: Dass das Abkommen in der Schweiz unterzeichnet werden soll, sei immer klar gewesen. Die Spezialisten des eidgenössischen Außendepartements hätten sich dann für den Bürgerstock entschieden, erklärt Parmelin. Dies, weil die Schweiz bereits Erfahrung mit dem Schutz dieses Tagungsorts habe. Das historische Rahmenabkommen zwischen den USA und dem Iran soll übermorgen unterzeichnet werden. Der Online-Reiseanbieter Last Minute baut bis zu 400 Stellen ab. Dies entspricht einem Viertel der insgesamt rund 1600 Stellen. Der Abbau soll bis Ende Jahr umgesetzt werden und ab dem nächsten Jahr zu Einsparungen von jährlich 16 Millionen Euro führen. Dies teilt Last Minute mit. Der Online-Reiseanbieter will sein Geschäft vermehrt auf den Einsatz von künstlicher Intelligenz ausrichten. Denn diese verändere die Reisebranche nachhaltig. Mit der Neuausrichtung wolle Last Minute eine Vorreiterrolle in der Branche einnehmen. Der Stellenabbau erfolgt in mehreren Ländern. Wie viele Stellen auf die Schweiz oder den Standort Chiasso entfallen, ist noch nicht bekannt. Im Nationalrat geht es heute um das Mercosur-Abkommen, also das Freihandelsabkommen mit Argentinien, Brasilien, Paraguay und Uruguay. Die zuständige Kommission des Nationalrats will mit dem Abkommen den Handel mit den südamerikanischen Ländern vereinfachen. Das Abkommen ist umstritten, die Landwirtschaft ist unzufrieden und verlangt Geld, um die negativen Auswirkungen abzufedern. Auch die Grünen kündigten bereits ein Referendum an.
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5: An der Weltmeisterschaft gewinnt Österreichs erste Gruppenspiel. Gegen Jordanien gibt es einen 3-2-Sieg. Auch Frankreich gewinnt mit 3-2 das gegen Senegal und schon gestern oben. Denn in der Nacht hat Norwegen 4-2 gegen Irak gewonnen und Argentinien gewinnt gegen Algerien mit 3-0. Alle drei Goal für Argentinien hat der fast 40-jährige Superstar Lionel Messi geschossen.
8: Es ist 3 Minuten nach der 10 und dann haben wir überall Freifahrt.
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Und die Musik schön abgemischt auf den Sommer. Ich würde sagen, das klingt doch schon ziemlich nach Vitamin D, wo wir euch über das Radio anliefern. Jimmy Cliff oder auch hier der Giovanotti. Und Sommerstimmung wie jetzt auch mit dem Tom Jones. Vielleicht habt ihr noch mehr Lieder, wo wir an so einem sonnigen Tag bringen können. Wenn ihr einen Vorschlag habt, gerne per WhatsApp durchgehen auf 078 933 44 20. Wir sind offen für eure Vorschläge. 078 933 44 20. Dann kriegen wir am Mikrofon.

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0: gemütliche Klänge an dem Mittwochvormittag auf Radio Zentral und haben es vorher gehört.
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0: Ja, wenn das Geräusch bei uns eines am Tag kommt im Radio, dann geht es nicht lang und unser WhatsApp hier im Radiostudio ist voll mit Nachrichten von euch, die das gehört haben und das goldige Ticket wollen abstauben. Und der Zufallsgenerator hat jetzt einen rausgepickt, das ist der René Kretz von Kerns. René, hoi, gratuliere, du gewinnst das goldige Ticket.
2: Ja, tipptopp, danke auch.
0: Wie ein Pick der zum Hören war und auf das goldige Geräusch gewartet oder eher ein Zufallstreffer?
2: Ja, ich höre eigentlich alle Morgen und Abend im Goden höre ich Radio Zentral und jetzt habe ich einfach per Zufall das gehört. Ja. Und habe ich gedacht, zu verlieren, kannst du ja nicht.
0: Alles richtig gemacht, du gewünschst ein goldiges Ticket. Das bedeutet sozusagen ein Freipass für dich für ein Musikfestival nach Wahl in diesem Sommer. Auf radiozentral.ch gibt es die ganze Übersicht, was wir euch da anbieten können. Was würde dich gelusten?
2: Also der Göhlen oder so etwas in die Richtung, das würde mir noch gefallen.
0: Dann würde ich meinen, dann bist du am richtigen Ort, am Stars in Town Schaffhausen. Der Göhlen dort Ende Juli mit dabei, zusammen mit Megawatt und der Bosshoss. Gibt also sicher ganz guten Abend, wünsche dir ganz viel Spass.
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0: mit Radiozentrale Motor, der Mittwoch. Wir haben 11 Uhr, messen 21 Grad auf dem Bürgerstock und 24 Grad in Rapperswil.
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2: Der Inhalt des Rahmenabkommens zwischen den USA und dem Iran ist bekannt. Der Bundespräsident erklärt, warum das Treffen auf dem Bürgerstock ist. Und die Finanzierung der 13. AV-Rente ist geklärt. Im Nachrichtenstudio der Peter Haufenstein. Der saudi-arabische Nachrichtenkanal Al-Arabiya hat nach eigenen Angaben den Text des Rahmenabkommens zwischen den USA und dem Iran erhalten. Dabei wurden 14 Punkte des Abkommens veröffentlicht. Unter anderem soll mit dem Abkommen ein sofortiges Ende des Krieges, auch im Libanon, vereinbart werden. Weitere ausgewählte Punkte sind: Der Iran soll sicherstellen, dass sich der Schiffsverkehr innerhalb von 30 Tagen durch die Straße von Hormus normalisiert. Die USA verpflichten sich, alle Sanktionen gegen den Iran aufzuheben. Und der Iran wiederholt, dass er niemals Atomwaffen baut. Offiziell wurde das Dokument bisher aber nicht veröffentlicht. Bundespräsident Guy Parmelin hat sich dazu geäußert, warum das Rahmenabkommen zwischen den USA und dem Iran auf dem Bürgerstock unterzeichnet werden soll. Beobachter rechneten ursprünglich mit dem Standort Genf. Seit dem Montag liefen die Drähte heiß, sagt Parmelin.
3: Depuis lundi ou mardi, si je me rappelle bien, il y a les parties Iran, États-Unis. L'objectif, c'était de venir en Suisse, ça a toujours été clair. Mais les facilitateurs, ce sont le Pakistan et le Qatar. Et les gens du DFAE, les spécialistes, ont aussi longuement discuté. Et la volonté était de faire ceci au Birkenstock, où semble-t-il, il y a aussi déjà une expérience qui a été faite. Et pour la protection du site, il semblerait qu'il y ait eu certaines facilités. Nous sommes encore en contact, mais là, la Suisse assure uniquement la sécurité.
2: Dass das Treffen in der Schweiz über die Bühne gehen soll, sei immer klar gewesen. Die Spezialisten des eidgenössischen Außendepartements hätten sich dann für den Bürgerstock entschieden, erklärt Parmelin. Dies, weil die Schweiz bereits Erfahrung mit dem Schutz dieses Tagungsorts habe. Das historische Rahmenabkommen zwischen den USA und dem Iran soll übermorgen unterzeichnet werden. Die AHV-Finanzierung wurde in letzter Sekunde gerettet. Für die 13. AHV-Rente soll definitiv die Mehrwertsteuer erhöht werden. Dies hat der Nationalrat entschieden. Zusätzliche Lohnabzüge für die AHV sind damit vorläufig vom Tisch. Die Mehrwertsteuer wird demnach um 0,4 Prozentpunkte erhöht. Am Freitag ist noch die Schlussabstimmung. Schließlich muss auch die Bevölkerung einer höheren Mehrwertsteuer zustimmen.
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2: An der Weltmeisterschaft gewinnt Österreich das erste Gruppenspiel. Gegen Jordanien gibt es einen 3-2-Sieg. Schon vorher hat Frankreich Senegal mit 3-2 geschlagen, Norwegen spielt 4-2 gegen Irak und Argentinien gewinnt gegen Algerien mit 3-0.
0: 3:11 ist es auf der Strasse, da ist es überall ruhig.
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0: Haufen Sonne heute den ganzen Tag mit ein paar Wolkenfeldern. Temperaturen die gehen heute auf knapp 30 Grad. So ein bisschen Vorgeschmack auf die Hitzewelle, die jetzt zu uns reinrollt. Über das Wochenende aus. Jeden Tag sonnig und heiß. Temperaturen über 32 Grad. Am Wochenende vielleicht sogar über 35 Grad. Es kann dann ab dem Freitag auch mal für ein Hitze

0: Shaken Stevens begleitet uns Richtung Mittag, es ist 11:30.
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2: Mit dem Peter Haufenstein. Der saudi-arabische Nachrichtenkanal Al-Arabiya hat nach eigenen Angaben den Text des Rahmenabkommens zwischen den USA und dem Iran erhalten. Dabei wurden 14 Punkte des Abkommens veröffentlicht. Unter anderem soll mit dem Abkommen ein sofortiges Ende des Krieges auch im Libanon vereinbart werden. Weitere ausgewählte Punkte sind: Der Iran soll sicherstellen, dass sich der Schiffsverkehr innerhalb von 30 Tagen durch die Straße von Hormuz normalisiert. Die USA verpflichten sich, alle Sanktionen gegen den Iran aufzuheben. Und der Iran wiederholt, dass er niemals Atomwaffen baut. Offiziell wurde das Dokument bisher aber noch nicht veröffentlicht. Das Rahmenabkommen soll am Freitag auf dem Bürgenstock im Kanton Nidwalden unterzeichnet werden. Die AHV-Finanzierung wurde in letzter Sekunde gerettet. Für die 13. AHV-Rente soll definitiv die Mehrwertsteuer erhöht werden. Dies hat der Nationalrat entschieden. Zusätzliche Lohnabzüge für die AHV sind damit vorläufig vom Tisch. Die Mehrwertsteuer wird demnach um 0,4 Prozentpunkte erhöht. Am Freitag ist noch die Schlussabstimmung. Schließlich muss auch die Bevölkerung einer höheren Mehrwertsteuer zustimmen. Und die Konjunkturforschungsstelle KOF der ETH Zürich hat seine Prognosen für die Schweizer Wirtschaft nach unten korrigiert. Grund ist die Lage im Nahen Osten. Im laufenden Jahr erwarten die Fachleute noch ein Wachstum von 0,8 Prozent. Bisher hatten sie mit 1% gerechnet. Auch für das nächste Jahr hat das Institut die Prognose gesenkt. Die hohen Ölpreise als Folge des Nahostkonflikts belasteten auch die Schweizer Wirtschaft, schreibt das Institut. Die Energiepreise und die hohe Unsicherheit dämpften die Konsumbereitschaft.
0: Es hat einen Unfall auf der A15 Richtung Reichenburg zwischen Roppi und Jona, staut wegen dem Unfall. Und dann staut vor dem Gotthardtunnel Richtung Süden, dann etwa 10 Minuten länger. Haufen Sonne heute den ganzen Tag, ein paar Wolkenfelder dazu und die Temperaturen die gehen auf knapp 30 Grad. Ist der Start von einer Hitzewelle, die über das zentrale Land rollt. In den nächsten Tagen wird es sonnig bleiben und noch heißer werden. Temperaturen über 32 Grad, am Wochenende lokal über 35 Grad sogar. Es kann dann am Freitag auch mal für ein Gewitter langen.
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3: Am Mikrofon ist Andrea Weiss. Polizeikorps aus der ganzen Zentralschweiz sind auf dem Bürgerstock im Einsatz. Sie sorgen zusammen mit der Armee für die Sicherheit rund um den Diplomatieanlass zwischen den USA und dem Iran. Aus diesem Grund bleiben in der ganzen Zentralschweiz vorübergehend verschiedene Polizeiposten zu. Im Kanton Schweiz zum Beispiel sind morgen und übermorgen alle 10 Posten zu, sagt Roman Giesler, Mediensprecher der Kantonspolizei Schweiz.
4: Einsatzkräfte der Kantonspolizei Schweiz werden den Einsatz vom Bürgerstock unterstützen. Auch wir entsenden die Leute dorthin. Und die Massnahme ist nötig, dass wir die Leute dorthin schicken können, um zugleich aber auch die Patrouillentätigkeit gleich aufrechterhalten, so dass wir für Bürgerinnen und für Bürger im Kanton Schweiz gleich rum sind, gleich auch im Notfall rum sind. Und logischerweise sind wir auch dann 24 Stunden immer erreichbar.
3: Wie viele Polizisten die einzelnen Kantone auf den Bürgerstock schicken, wird nicht kommuniziert. Die Luzerner Polizei hat den Mann verhaftet, der zu Luzern mehrere Frauen angerempelt und geschlagen hat. Es ist ein 21-jähriger Schweizer, sagt Simon Kopp von der Luzerner Staatsanwaltschaft.
5: Den Mann hat man können identifizieren und auch können festnehmen inzwischen. Man weiss, dass er am Bahnhof selber und aber auch noch im Zug Leute belästigt und angegangen ist. Inzwischen haben wir 4 Anzeigen, 4 Personen, die sich gemeldet haben, die sich als Geschädigte ausgeben. Und jetzt laufen die Abklärungen auch dazu, wie ist es überhaupt zu diesem Vorfall gekommen, was ist das Motiv dahinter gewesen. Da wird er jetzt dazu befragt.
3: Passiert ist es Anfang Monat. Die Untersuchungen laufen. In Zergiswil werden verschiedene Gebäude in Zukunft mit Wärme aus dem See geheizt. Seit heute laufen die Bauarbeiten für den neuen Wärmeverbund vom Elektrizitätswerk Nidwalden, kurz EWN, offiziell. Zentrale entsteht beim Bootshafen. Dort soll das Wasser aus dem See genommen werden. Mit einer Leitung kommt die Wärme dann zu den einzelnen Gebäuden. Auch zu Buchs ist schon ein solcher Wärmeverbund im Bau, sagt der EWN-Direktor Remo Infanger.
6: Unser Ziel ist natürlich, in diesen Gemeinden möglichst einen hohen Anteil an E-Wärmeenergie zu verteilen. Es ist eine ökologische und nachhaltige Wärmegewinnung. Es ist so, dass der See rund 60% von der Wärmeenergie beisteuert und die restlichen 40% kommen dann von den Wärmepumpen.
3: Die Bauarbeiten für den Wärmeverbund Zergiswil sollen ein Jahr lang gehen. Übernächstes Jahr soll die Wärme dann aus dem See in alle Gebäude kommen, die beim Verbund angeschlossen sind. Und Schweiz Tourismus startet mit einem neuen Präsidenten in die nächste Phase der neuen Strategie. Nach rund 9 Monaten im Amt hat der Giacomo Caraventa selber den Urs Eberhardt als neuen Präsident vorgeschlagen. Der ist dann an der GV von Schweiz Tourismus zum neuen VR-Präsident gewählt worden. Der Giacomo Caraventa bleibt aber im Verwaltungsrat. Der Urs Eberhardt soll unter anderem einen neuen Geschäftsführer einstellen. Vorläufig im Amt ist an dieser Stelle Kurt Batschert. Bei der neuen Strategie will Schweiz Tourismus unter anderem mit Schweiz Tourismus, Zürich Tourismus und Luzern Tourismus zusammenarbeiten.
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0: Das ist der Michael Bublé. It's a beautiful day. Und an so einem sonnigen Mittwoch im Zentralland könnte man es nicht besser sagen.
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0: Baden und das Ganze gerne mit einem guten Konzert verbinden. Das könnt ihr an diesem Wochenende, Freitag und Samstag, am Body Open Air zu Emmen in der Body Moos Häusli. Da geht es am Freitag unter anderem Musik von Florian Ast. Heimatliebe ist mit dabei, Frau Signordi und Kueli. 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Body Open Air Emmen. 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Und auch an diesem Wochenende ist Michaels Kreuz schwingend. Am Samstag der Nachwuchsschwingertag und dann am Sonntag das grosse Schwingfest auf dem Michaels Kreuz. Wir gehen Richtung Mittagspause. 4:15 Uhr ist es. Ich wünsche jetzt schon mal recht gut. Am Mikrofon war der Dani König.

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1: 12 ist es jetzt geworden, zu Gurtnellen sind es 21 Grad und zu Maseldrangen 25 Grad.
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3: Der Bundespräsident erklärt, warum das Treffen auf dem Bürgerstock ist. Wegen der 13. AHV-Rente soll die Mehrwertsteuer rauf. Und G7 wendet, dass sich Russland im Ukraine-Konflikt bewegt. Am Mikrofon wünscht einen guten Mittag Peter Haufenstein. Bundespräsident Guy Parmelin hat sich dazu geäußert, warum das Rahmenabkommen zwischen den USA und dem Iran auf dem Bürgerstock unterzeichnet werden soll. Beobachter rechneten ursprünglich mit dem Standort Genf. Seit dem Montag liefen die Drähte heiß, sagt Parmelin.
4: Depuis lundi ou mardi, si je me rappelle bien, il y a les partis Iran, États-Unis. L'objectif, c'était de venir en Suisse, ça a toujours été clair. Et les gens du DFAE, les spécialistes, ont aussi longuement discuté. Et la volonté était de faire ceci au Birkenstock, où semble-t-il, il y a aussi déjà une expérience qui a été faite. Et pour la protection du site, il semblerait qu'il y ait eu certaines facilités. Nous sommes encore en contact, mais là, la Suisse assure uniquement la sécurité.
3: Dass das Treffen in der Schweiz über die Bühne gehen soll, sei immer das Ziel gewesen. Die Spezialisten des eidgenössischen Außendepartements hätten sich dann für den Bürgerstock entschieden, erklärt Parmelin. Dies, weil die Schweiz bereits Erfahrung mit dem Schutz des Tagungsorts habe. Die Schweiz sei für die Sicherheit verantwortlich. Das historische Rahmenabkommen soll übermorgen unterzeichnet werden. Über die 14 Punkte im Abkommen zwischen den USA und dem Iran berichtet Radio Zentral in dieser Stunde. Ein Teil der AHV-Finanzierung wurde in letzter Sekunde gerettet. Für die 13. AHV-Rente soll definitiv die Mehrwertsteuer erhöht werden, hat der Nationalrat entschieden. Zusätzliche Lohnabzüge für die AHV sind damit vorläufig vom Tisch. Die Mehrwertsteuer wird demnach um 0,4 Prozentpunkte erhöht. Dies soll laut dem Bund rund 1,5 Milliarden Franken pro Jahr einbringen. Die 13. AHV-Rente kostet jährlich aber 4 bis 5 Milliarden. Der Entscheid muss am Freitag noch durch die Schlussabstimmung und dann vors Stimmvolk. Der vom Ständerat beschlossene Zusatz zum Gegenvorschlag zur Stopfleber-Initiative sei nicht umsetzbar. Das sagt der Berner Grünen-Nationalrat Kilian Baumann. Der Ständerat will, dass der Bundesrat auch tierwohlbezogene Massnahmen ergreifen kann, um den Konsum von Stopfleber zu reduzieren. Diese Kriterien seien aber gar nicht umsetzbar, so Baumann.
5: So sollen sie objektiv messbar, international anerkannt, verhältnismäßig, praktikabel, kontrollierbar und auf zertifizierten Standards abgestützt sein. Ich kann mir nicht keine behördliche Maßnahme vorstellen, die alle diese Kriterien erfüllt.
3: Auch der ursprüngliche Gegenvorschlag will kein Importverbot, dafür eine Deklarationspflicht. Zudem soll der Import überwacht werden. Die Konjunkturforschungsstelle KOF der ETH Zürich hat seine Prognosen für die Schweizer Wirtschaft nach unten korrigiert. Grund ist die Lage im Nahen Osten. Im laufenden Jahr erwarten die Fachleute noch ein Wachstum von 0,8%. Bisher hatten sie mit 1% gerechnet. Auch für das nächste Jahr hat das Institut die Prognose gesenkt. Die hohen Ölpreise als Folge des Nahostkonflikts belasteten auch die Schweizer Wirtschaft, schreibt das Institut. Die Energiepreise und die hohe Unsicherheit dämpften die Konsumbereitschaft. Und die USA und die anderen G7-Staaten wollen mit zusätzlichem Druck auf Russland die Bemühungen um ein Ende des Ukraine-Kriegs intensivieren. Das erklärten die Staats- und Regierungschefs am Gipfeltreffen im französischen Evian. Am heutigen Abschlusstag geht es zunächst darum, wie trotz der Belastungen durch den Iran-Krieg wieder nachhaltiges Wirtschaftswachstum entstehen kann. Michael Evers berichtet aus Evian.
6: Dass alle G7-Staaten einschließlich der USA beim Thema Ukraine an einem Strang ziehen, um zu einer Friedenslösung zu kommen, ist ein Erfolg dieses Gipfels hier in Evian. Vorab nämlich gab es noch Zweifel, inwiefern US-Präsident Trump die Europäer auf ihrem Kurs unterstützt. Am letzten Tag des Gipfels geht es jetzt um verlässliche Handelsbeziehungen und einen fairen globalen Wettbewerb. Europa sieht sich in der Klemme zwischen US-Zöllen sowie der Konkurrenz aus China, die seiner Industrie zu schaffen macht.
1: Staumeldung. Sie kommt von der A15 zwischen Rapperswil und Jona. Wegen einem Unfall geht es ein bisschen länger und auf der Autobahn A2. Dort zwischen Wasser und Göschenen Stau. Im Moment 1 Kilometer. Kommt sicher vorwärts.
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1: Und dann schalten wir zum Mike Eichmann ins Zentralwetterstudio.
8: Heute Nachmittag ist es insgesamt recht sonnig. Es hat ein paar Wolken

0: Am Freitag haben wir zuerst ebenfalls viel Sonnenschein. Durch den Tag bildet sich aber dann vermehrt Quellwolken. Und zuerst in den Alpen, später dann auch in den restlichen Regionen, muss man doch mit zunehmenden Gewitter und Schauer rechnen. Die könnten dann potenziell auch recht kräftig sein. Die Temperaturen die erreichen den Höchstwert von 32 bis 33 Grad.
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2: Ich bin Thomas Berger, wünsche allen einen guten. Das sind unter anderem unsere Themen. Wegen dem Friedenstreffer auf dem Bürgerstock bleiben mehrere Zentralschweizer Polizeiposten zu. Die Luzerner Polizei verhaftet einen Mann nach Angriff am Bahnhof. Für den Wärmeverbund Hergiswil ist heute ein Spatenstich. Der Regierungsrat Armin Hartmann will Luzerner Bildungsrektor bleiben und heute geht durch den Swiss los.
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3: Das Zentral Info begleitet euch am Mikrofon, der Janne Köhn. Auch ich wünsche ganz einen guten. Polizeikorps aus der ganzen Zentralschweiz sind auf dem Bürgerstock im Einsatz. Sie sorgen zusammen mit der Armee für die Sicherheit rund um den Diplomatieanlass zwischen den USA und dem Iran. Aus dem Grund bleiben in der ganzen Zentralschweiz vorübergehend verschiedene Polizeiposten zu. Im Kanton Schweiz zum Beispiel sind morgen und übermorgen alle 10 Posten zu, sagt der Roman Giesler, Mediensprecher von der Kantonspolizei Schweiz.
4: Einsatzkräfte von der Kantonspolizei Schweiz werden den Einsatz auf dem Bürgerstock unterstützen. Auch wir entsenden die Leute dorthin. Und die Massnahme ist nötig, dass wir die Leute dorthin schicken können, um zugleich aber auch die Patrouillentätigkeit gleich aufrechterhalten, so dass wir für Bürgerinnen und für Bürger im Kanton Schweiz gleich rum sind, gleich auch im Notfall rum sind. Und logischerweise sind wir auch dann 24 Stunden immer erreichbar.
3: Wie viele Polizisten die einzelnen Kantone auf den Bürgerstock schicken, wird nicht kommuniziert. Für die Bevölkerung gibt es rund um den Bürgerstock verschiedene Einschränkungen. Es können Strassen vorübergehend gesperrt werden. Wer Richtung Süden will, soll nicht über den Selisbergtunnel, sondern über die Taxenstrasse fahren. Anders als bei der Friedenskonferenz vor 2 Jahren brauchen die Anwohner keinen speziellen Ausweis, um zu ihren Häusern zu kommen. Die Luzerner Polizei hat den Mann verhaftet, der zu Luzern mehrere Frauen angekämpelt und geschlagen hat. Es ist ein 21-jähriger Schweizer, sagt Simon Kopf der Luzerner Staatsanwaltschaft.
5: Den Mann hat man können identifizieren und auch können festnehmen inzwischen. Man weiss, dass er am Bahnhof selber und aber auch noch im Zug Leute belästigt und angegangen ist. Inzwischen haben wir 4 Anzeigen, 4 Personen, die sich gemeldet haben, die sich als Geschädigte ausgeben. Und jetzt laufen die Abklärungen auch dazu, wie ist es überhaupt zu dem Vorfall gekommen, was ist das Motiv dahinter gewesen. Da wird er jetzt dazu befragt.
3: Passiert ist es Anfang Monat, die Untersuchungen laufen. Und für eine kurzfristige Meldung gebe ich nochmal schnell zurück an Moderator Thomas.
2: Ja, wir haben eine Falschfahrmeldung. Vorsicht auf der A3 Zürich Richtung Chur zwischen Wesen und Wallenstadt. In beiden Richtungen besonders vorsichtig sein jetzt wegen dem Falschfahrer. Auf gar keinen Fall überholen. Wie gesagt, das betrifft beide Fahrrichtungen auf der A3 zwischen Wesen und Wallenstadt. Wir geben hier Entwarnung, geben, sobald wir die überkommen. Und jetzt, Janik, zu deinen weiteren Meldungen, bitteschön.
3: Gut, wunderbar. Bei der Schocke-Firma, die Corona-Härtefallgelder zurückzahlen muss, handelt es sich um die Luzerner Firma Eschbach Chocolatier. Das zeigen die Recherchen von Radio Zentral. Die Firma hat die Gelder schon letztes Jahr zurückgezahlt, schreibt der Geschäftsführer Jürg Rockenmoser auf unsere Anfrage. Trotzdem wollte man die Rechtslage vom Bundesgericht abklären.
6: Von Beginn an war uns, ebenso wie unseren externen Experten, bewusst, dass die Erfolgsaussichten begrenzt sind. Dennoch haben wir den Schritt ans Bundesgericht gewählt, um eine verbindliche Klärung der Rechtsauslegung speziell im Zusammenhang mit der Spartenrechnung zu erreichen. Mit dem vorliegenden Entscheid verfügen wir nun über die gewünschte Rechtssicherheit.
3: Die Luzerner Schocke-Firma muss die Corona-Härtefallgelder zurückzahlen, weil Eschbach Chocolatier im gleichen Jahr insgesamt einen Gewinn gemacht hat. Das Unternehmen ist damals davon ausgegangen, dass nur der Geschäftsbericht sieht, der wegen der Corona-Massnahmen hat müssen zutun. Tägiswil werden verschiedene Gebäude in Zukunft mit Wärme aus dem See geheizt. Heute haben die Bauarbeiten für den neuen Wärmeverbund vom Elektrizitätswerk Nidwalden, kurz EWN, mit dem Spatenstich offiziell angefangen. Zentral entsteht beim Bootshafen. Dort soll das Wasser aus dem See genommen werden. Mit einer Leitung kommt die Wärme dann zu den einzelnen Gebäuden.

0: Auch zu Buchs ist schon ein sättiger Wärmeverbund im Bau. Und in Zukunft soll es noch mehr werden, sagt der EWN-Direktor Remo Infanger.
1: Die zwei Projekte in Hergenswil und Buchs sind natürlich sehr grosse Projekte und die lasten uns im Moment sehr stark aus. Wir werden aber definitiv auch andere Varianten prüfen, vielleicht mit anderen interessierten Gemeinden, ob sie Interesse oder Ideen haben für ähnliche Wärmeverbünde.
0: Die Bauarbeiten für den Wärmeverbund Zergiswil sollen ein Jahr lang gehen. Übernächstes Jahr soll die Wärme dann aus dem See in allen Gebäuden kommen, die beim Verbund angeschlossen sind. Kommen zu weiteren Kurzmeldungen aus der Zentralschweiz. Der Luzerner SVP-Regierungsrat Armin Hartmann will Bildungsdirektor bleiben. Er reagiert damit auf Spekulationen über ihn, dass er das Departement wechseln will. An einer Medienkonferenz hat Armin Hartmann aber klar gemacht, bei den gesamten Neuerungswahlen nächstes Jahr trete er nochmal an. Und er sei im Amt als Bildungsdirektor angekommen. Das Projekt, das er gestartet hat, will er weiterführen. Die gesamte Neuerungswahl im Kanton Luzern sind nächstes Jahr im März. Die Tabea Estermann will für die GLP in Zuger Stadtrat. Die Kantonsrätin und Kantonalpräsidentin wird ins Rennen geschickt. Für die Wahlen im Herbst schreibt die GLP in einer Mitteilung. Die Tabea Estermann kandidiert für den Zuger Stadtrat und für den Kantonsrat. Schweiz Tourismus startet mit einem neuen Präsident in die nächste Phase der neuen Strategie. Nach rund 9 Monaten im Amt hat der Giacomo Caraventa selber den Urs Eberhardt als neuen Präsident vorgeschlagen. Der ist auch der GV von Schweiz Tourismus zum neuen VR-Präsident gewählt worden. Der Giacomo Caraventa bleibt aber im Verwaltungsrat. Der Urs Eberhardt soll unter anderem einen neuen Geschäftsführer einstellen. Vorläufig im Amt ist an dieser Stelle der Kurt Petschart. Bei der neuen Strategie will Schweiz Tourismus unter anderem mit Schweiz Tourismus zusammenarbeiten, mit Zürich Tourismus und Luzern Tourismus. Die Lebensräume von Forellen sind im Kanton Luzern verbessert worden. Beim Baldeckersee, zu Geuensee und zu Roswil ist an den Bach geschaffen worden, schreibt der Fischereiverband vom Kanton Luzern. Unter anderem sind sie aufgewertet worden und es sind zum Teil Vertiefungen, kleine Pools und Unterstände entlang der Bach entstanden. Das soll noch bei weiteren Bach im Kanton Luzern gemacht werden. Der Daniel Lühend ist neuer Landweibel vom Kanton Nidwalden. Der 56-Jährige wird Nachfolger von Eduard Amstadt, der nach 30 Jahren beim Kanton Ende Juni pensioniert wird. Der Daniel Lühend hat als neuer Landweibel schon angefangen und wird jetzt eingeschafft, schreibt der Kanton Nidwalden in einer Mitteilung. Zuletzt hat der Daniel Lühend 13 Jahre lang bei der Pfarrei Stanz gearbeitet. Die Oberalpassstrasse ist heute am Abend, am 9. Uhr, bis morgen Morgen am 5. Uhr gesperrt. Der Grund sind die Belagsarbeiten auf der Bündnerseite zwischen Chamut und der Kantonsgrenze. Da hat der Kanton Uri mit. Eine Umfahrung ist nicht möglich. Der Flüchtlingstreffpunkt Hello Welcome in der Stadt Luzern feiert Geburtstag. Der Verein hat dieses Jahr sein 10-Jahr-Jubiläum. Wie alles angefangen hat und was der Verein für die Flüchtlinge bedeutet, gehört er im Beitrag von der Mische König. Sie ist dort vorbeischauen.
2: Es ist Nachmittag um 3 Uhr. Der grosse Saal von Hello Welcome ist voll. Rund 10 Tische stehen im Raum. Darum sitzen Menschen aus verschiedensten Kulturen. Ein paar reden miteinander, andere bekommen Hilfe bei Behördenpost durchschauen oder lernen Deutsch.
3: IE lesen wir als I. Liebsten. Am liebsten. Kannst du noch einmal sagen, bitte?
4: Bitte, ja.
3: Noch einmal, bitte. Liebsten. Am liebsten.
4: Ich.
3: Mag. Am liebsten. Bulle.
4: Pulle, Reis
3: und
4: Salat.
3: Salat, sehr gut. Hier ist dein Buch, das hast du jetzt gut gemacht.
2: Auf 4 Nachmittagen gibt es bei Hello Welcome zu Luzern einen offenen Treff, wo die Leute kommen und gehen können. Neben Flüchtlingen hat es auch Freiwillige herum, wie die Schwester Ida Imbach. Sie ist eine von rund 130 Helferinnen und Helfer, die zusammen im Jahr rund 12'000 Stunden Freiwilligenarbeit leisten für Hello Welcome.
5: Ich helfe sehr gerne in der deutschen Sprache. Als sie
3: sie weiterkommen, dass sie sich besser integrieren können. So lernen sie auch Kultur besser können und man kann sehr viel mitgeben. Sie sind auch sehr dankbar und sie haben Freude, wenn man sich mit ihnen beschäftigt. Das ist ja klar, oder?
2: Hello Welcome ist vor 10 Jahren ursprünglich als Treffpunkt für Menschen gegründet worden, die vor dem Krieg in Syrien geflüchtet sind. Heute kommen hier Menschen aus anderen Ländern, aus Afghanistan, dem Irak oder Eritrea zum Beispiel. Die Co-Leiterin von Hello Welcome, Barbara Müller, sagt:
5: Etwas, was extrem spürbar ist, es ist für viele eine Art Familienersatz. Also, es sind, und das sind sie auch untereinander, füreinander. Also, wir haben jetzt auch Besucherinnen, die langsam auch zu Freiwilligen werden, also die auch Verantwortung übernehmen.
2: Es sei für sie schwer, wenn Leute die Schweiz wieder verlassen müssen. Oder jahrelang in der Nothilfe leben, weil das Herkunftsland sie nicht zurücknimmt.
5: Da haben wir zum Teil Besucher, Besucherinnen, die leben seit 10 Jahren in der Nothilfe. Das heisst, sie kommen keine Entwicklungsmöglichkeiten über. Sie dürfen nicht arbeiten. Und dort finde ich es auch bewundernswert, was die Menschen trotzdem für eine Integrationsleistung vollbringen. Und dort sehe ich einfach zum Teil auch, was für ein Potenzial verloren geht in dieser Zeit. Das sind viele junge Menschen, viele junge Männer, die haben Power, die haben Pep, die sind intelligent und die verlieren einfach ihre besten Jahre.
2: So ein junger Mann mit Pep ist der Taswa Gerges Verha aus Eritrea. Er hat unbedingt mit uns reden. Seit 2 Jahren und 1 Monat sei er in der Schweiz. Er will unbedingt eine Lehre machen, habe bis jetzt aber nur Absagen bekommen.
6: Ich habe mehr als 300 Bewerbungen geschickt. Bis jetzt habe ich gar keine Lehrstelle bekommen. Mein lieber Beruf ist Elektriker, Montage-Elektriker. Ich gebe nicht auf. Ich gebe niemals auf. Ja, ich versuche, bis ich eine Lehrstelle finde.
2: Der junge Eritreer auf der schwierigen Suche nach einer Lehrstelle. Die Frau aus Afghanistan, die unbedingt Deutsch lernen will. Oder der Mathe- und Physiklehrer aus dem Irak, der jetzt in der Stadt Luzern unterrichten und anderen Flüchtlingen hilft. Sie alle sind an diesem Nachmittag bei Hello Welcome zusammengekommen. Ein Flüchtlingstreffpunkt in der Stadt Luzern. Der Verein feiert dieses Jahr sein 10-Jahr-Jubiläum.
0: Das war der Beitrag von Michelle König. Und das Jubiläum, das wird das ganze Jahr durchgefeiert, unter anderem am Weltflüchtlingstag am Samstag, 20. Juni. Dann gibt es an der Himmelreichstrasse Luzern ein Strassenfest mit Musik, Kinderprogramm und Infos zu Hello Welcome.
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8: Ein sofortiges und dauerhaftes Ende vom Krieg zwischen den USA und dem Iran, das steht im Rahmenabkommen, wo die beiden Länder am Freitag auf dem Bürgerstock sollen unterschreiben, was sonst noch in dem Friedensdokument steht und welche Bedenken ein Experte dazu hat. Das gehört bei uns gerade als nächstes.

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1: 8 Minuten und dann ist es 12:30. Vorsicht, es gibt eine Falschfahrermeldung auf der Autobahn A3 Zürich Richtung Chur und zwar zwischen Wesen und Wallenstadt. In beiden Richtungen besteht die Gefahr von dem Falschfahrer. Auf gar keinen Fall überholen und wir informieren euch, wenn die Gefahr dann vorbei ist. 14 Punkte für Frieden. Die USA und der Iran sollen übermorgen den Krieg beenden. Geplant ist, dass die beiden Länder auf dem Bürgerstock ein Abkommen unterschreiben. Was dort genau drin steht, hören ihr im Beitrag von Florian Pfister.
2: Ein sofortiges und dauerhaftes Ende vom Krieg zwischen den USA und dem Iran, auch im Libanon. Das ist laut dem saudi-arabischen Nachrichtenkanal Al Arabiya und dem Finanzdienstleister Bloomberg das grosse Ziel von dem Dokument, das den Frieden soll bringen, dem sogenannten Memorandum of Understanding. Weiter heisst dort drin, Zitat,
3: die Islamische Republik Iran und die Vereinigten Staaten verpflichten sich, von nun an keine feindseligen Handlungen mehr gegeneinander zu unternehmen und auf die Androhung oder Anwendung von Gewalt gegeneinander zu verzichten.
2: Innerhalb 60 Tagen soll ein definitives Abkommen ausgehandelt werden. Ein Abkommen, das auch Einfluss auf die Weltwirtschaft könnte haben. Dort steht nämlich zusammengefasst auch,
3: umgehend nach Unterzeichnung sollen die USA ihre Seeblockade gegen iranische Häfen im Persischen Golf aufheben und den Schiffsverkehr innerhalb von 30 Tagen auf die volle Kapazität wiederherstellen.
2: Der Nahost-Experte Erich Giesling ist aber nicht überzeugt, dass bei der Strasse von Hormuz alles wieder wie vorher wird.
4: Ja, das ist eben offen. Die Iraner sagen ja, es bleibe unter iranischer Regie. Jetzt, was soll das heissen? Wenn die Iraner Zoll verlangen oder Durchfahrtsgebühren verlangen für Schiff, ja oder nein? Das ist ebenfalls unklar. Trump sagt auf der seiner Seite ja, es gebe wieder eine freie Durchfahrt. Aber das ist also vorläufig, so wie es jetzt da steht, ist das überhaupt noch nicht gesichert.
2: Die Vereinigten Staaten und Partnerländer sollen sich laut dem Dokument mit mindestens 300 Milliarden US-Dollar am Wiederaufbau vom Iran beteiligen und auch alle Sanktionen gegen den Iran aufheben. Beim Atomprogramm heisst es,
3: die Islamische Republik Iran wiederholt, dass sie niemals Atomwaffen herstellen wird.
2: Der Erich Giesling glaubt noch nicht daran, dass das Abkommen den Frieden bringt.
4: Ich glaube, die iranische Darstellung, dass das bereits in trockenen Tüchern wäre, das glaube ich, das müssen wir noch nicht so ernst nehmen. Da kommt noch die ganze israelische Komponente, nämlich Netanyahu's Strategie, kommt dazu. Und die kann eben immer noch gewaltig querschiessen.
2: Das Friedensabkommen ist bis jetzt noch nicht offiziell veröffentlicht worden. Die iranische Nachrichtenagentur Tasnim weist die Darstellung zurück und schreibt, der Text sei unvollständig. Unterschreiben sollen die USA und der Iran übermorgen auf dem Bürgerstock. Ursprünglich war von Genf gedreht. Der Nahost-Experte Erich Giesling erklärt sich den Bürgerstock als Standort für die Unterschriften. Also,
4: ich glaube, das kommt zustande dadurch, dass Katar hat das ganze Jahr vermittelt und wollte eigentlich als der Vermittler auftreten bei dieser Konferenz. Und jetzt, also letzten Endes ist das Bürgerstock-Resort gehört ja der Katar. Also eventuell hat das eine Rolle gespielt. Aber das ist Spekulation.
2: Ob der US-Präsident Donald Trump persönlich auf einen Bürgerstock kommt oder nicht, ist übrigens auch noch nicht klar.

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3: Jetzt ist es 12:30.
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3: Und bevor wir zu den Nachrichten gehen, dann ist die Falschfahrermeldung von der A3 Zürich Richtung Chur zwischen Wesen und Wallenstadt. Vorsicht, dort ist der Falschfahrer unterwegs, auf gar keinen Fall. Überholen in beiden Richtungen nicht. Wir informieren, sobald es Entwarnung gibt. Und jetzt zum Peter Helfenstein.
4: Danke, Thomas. Der Bund warnt für die nächsten Tage vor einer außerordentlichen Hitzewelle. Ab morgen bis am Dienstag gilt in weiten Teilen der Schweiz eine Hitzewarnung der Stufe 3 von 4. Hitze sei eine ernstzunehmende Gefahr für Menschen, Tiere und Infrastruktur, heißt es von Meteo Schweiz. Es wird empfohlen, in den nächsten Tagen viel zu trinken, Schatten aufzusuchen und körperliche Anstrengungen möglichst zu vermeiden. Die Zürcher Staatsanwaltschaft erhebt Anklage wegen Dutzenden Betrugsfällen mit Daten von Arbeitslosen. Mehrere Angeklagte sollen Personendaten von Arbeitslosen missbraucht haben. Dies, um unter fremdem Namen Kredite, Kreditkarten und Waren zu bestellen. Eine ehemalige Mitarbeiterin der Zürcher Arbeitslosenversicherung habe unrechtmäßig Daten von Versicherten beschafft. Diese Daten soll sie an zwei mutmaßliche Komplizen weitergegeben haben. Der Schaden beträgt rund 400.000 Franken. Und einen Teil der AHV-Finanzierung wurde in letzter Sekunde gerettet. Für die 13. AHV-Rente soll definitiv die Mehrwertsteuer erhöht werden. Das hat der Nationalrat entschieden. Zusätzliche Lohnabzüge für die AHV sind damit vorläufig vom Tisch. Die Mehrwertsteuer wird demnach um 0,4 Prozentpunkte erhöht. Dies soll laut dem Bund rund 1,5 Milliarden Franken pro Jahr einbringen. Die 13. AHV-Rente kostet jährlich aber 4 bis 5 Milliarden. Der Entscheid muss am Freitag noch durch die Schlussabstimmung und dann vor Stimmvolk.
3: Der SMI, der ist im Plus 0,25%, der DAX im Minus 0,06%. Der Euro gibt es für 91,85 und der US-Dollar hat einen Wert von 79,20.
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3: Und jetzt können wir Entwarnung geben auf der A3 Zürich Richtung Chur wegen dem Falschfahrer, der da unterwegs war zwischen Wiesen und Wallenstadt. Ja, er ist weg. Da muss man keine Angst mehr haben. Man kann also normal wieder durchfahren auf der A3 zwischen Wiesen und Wallenstadt. Auf der A15 zwischen Rapperswil und Jona hat es einen Unfall gegeben, darum stocken sie dort im Moment. Und das Wetter, ja, wir gehen hier wirklich Richtung Hochsommer entgegen. Viel Sonne heute und 30 Grad am Nachmittag, obwohl wir hier Wolkenfelder am Himmel haben und über den Bergen auch ein bisschen Quellwolken. Donnerstag bis mit Samstag da ist es meistens sonnig. Am Freitag Nachmittag gibt es aber immer mehr Wolken. Das heisst, zuerst in den Bergen, später auch im Flachland zum Teil heftige Gewitter. Am Samstag kann es in den Bergen schon erste Gewitter geben. Im Flachland bleibt es aber trocken und heiss mit 33 Grad. 0 Grad Grenze. Du am Wochenende bis auf etwa 4300 Meter.
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3: Der Start in die WM haben sich die Schweizer Fußballer ganz sicher anders vorgestellt. Gegen den Fußballzwerg Katar hat es nur ein 1-1 unentschieden gegeben. Verloren ist noch nichts, aber jetzt muss ein Sieg her. Morgen heisst der Gegner Bosnien. Wie Bosnier in unserer Region auf den Match schauen, das hören wir im Sportstudio bei uns bei Radio Zentral in ein paar Minuten.

0: Das ist das Zentralinfo am Mittwochmittag. Es ist 20 vor 1.
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0: Ja, sie sind wieder in der Schweiz unterwegs, die besten Velofahrer der Welt, Andrea Weiss.
2: Ja, und die erste Leiterin von der Tour de Suisse heisst Femke de Vries. Die Holländerin gewinnt die Auftaktsetappe mit Start und Ziel im italienischen Sondrio. Sie setzt sich im Schlusssprint gegen die Britin Lauren Dixon durch. Die Männer, die fahren dann heute Nachmittag. Die Schweizer Landesrundfahrt kommt zum ersten Mal im neuen Format daher. Aus finanziellen Gründen gibt es nur noch 5 statt 8 Etappen. Das Frauenrennen ist dagegen von 4 auf 5 Etappen ausgebaut worden. Neu sind auch beide Rennen am gleichen Tag und auf ähnlichen Strecken. Der Raphael Meyer, Chef vom Luzerner Rennstall Tudor, sieht im neuen Format Vor- und Nachteile.
3: Aber es ist spannend, das neue Format zu haben. Es ist immer spannend, auch länger am Ort zu bleiben, dass Fans mehrere Mal die Athleten sehen. Was das aber ganz am Schluss heisst, unter dem Strich, ob Vor- oder Nachteile überwiegend, das werden wir sehen. Ich hoffe natürlich, dass es erfolgreich ist.
2: Das Teilnehmer Feld ist in diesem Jahr sehr stark. Zum ersten Mal ist auch der grosse Überflüger Tadej Pogacar an der Tour de Suisse dabei. Aber auch auf das Team Tudor darf ich mir gespannt sein, sagt der Teamchef Raphael Meyer.
3: Wir kommen dieses Jahr nicht nur mit dem Fabian Weiss und dem Marc Hirschi, aber auch mit dem Marco Brenner. Deutsches Rundfahrttalent, immer noch sehr jung, obwohl schon 3 Jahre auf der World Tour unterwegs war. Und mit dem idealen Flugzeugfachen Weltmeister, ich glaube, bei jedem Velofan oder halbwegs Velofan ein Begriff. So, wir haben Karten zum Spielen, wir haben die Möglichkeit, in allen Etappen irgendwo etwas auszurichten. Wenn es konkret um Marc Hirschi geht, dürfen wir wirklich nicht vergessen, der Kopf von der Süße bei Brot.
2: Der Marc Hirschi selber sagt zu seiner Form.
4: Ich fühle mich sehr gut, keine Beschwerden mehr. Ein bisschen sicher ein bisschen Trainingsrückstand. Aber ich hoffe jetzt, dass ich gut durchkomme, dass vielleicht das Gesehen oder andere Sportkeile gleich rausschaut. Aber gut, dass es mich einfach auch weiterbringt, die Tour-Saison.
2: Neben dem Marc Hirschi gehört zum Beispiel auch der Zürcher Mauro Schmid zu den Anwärtern auf einen Etappensieg. Nachdem es letztes Jahr mehrere Etappen auch in der Zentralschweiz gegeben hat, fahren die Veloprofis dieses Jahr nicht durch die Region. Wir bleiben beim Velofahren, wechseln aber zu der Tour de France. Der Wout van Aert muss auf Tour de France verzichten. Grund ist eine Ellbogenverletzung vom 31-jährigen Belgier. Tour de France startet am 4. Juli. Zum Fußball, der Meister FC Thun spielt in der zweiten Quali-Runde für die Champions League gegen den kroatischen Meister Dinamo Zagreb. Das Hinspiel ist am 21. oder 22. Juli. Das Rückspiel eine Woche später. Falls sich Thun würde qualifizieren, wäre es die zweite Teilnahme. In der Saison 05-06 haben die Berner Oberländer schon mal in der Königsklasse gespielt. Damals unter anderem auch gegen Arsenal. An der Weltmeisterschaft gewinnt Österreich das erste Gruppenspiel. Gegen Jordanien gibt es einen 3-1-Sieg. Frankreich schlägt Senegal mit 3-1. Norwegen spielt 4-1 gegen den Irak. Und Argentinien gewinnt gegen Algerien mit 3-0. Alle 3 Goal für Argentinien hat der Superstar Lionel Messi geschossen. Er hat jetzt schon 16 Goal an einer Weltmeisterschaft geschossen und damit gleich viel wie der ehemalige deutsche Nazispieler Miroslav Klose, der bis jetzt allein den Rekord hatte. Der gebürtige Urner Miro Muheim verpasst wahrscheinlich das zweite WM-Spiel. Der Verteidiger hat eine leichte Muskelverletzung, schreibt der Schweizer Fußballverband. Genaueres ist nicht bekannt. Morgen spielt die Schweiz das zweite Gruppenspiel gegen Bosnien-Herzegowina. Und eben nach Katar, da kommt Bosnien. Die Schweizer Fußballnazi ist morgen gefordert. Unsere Nazi ist wieder in der Favoritenrolle. Ein wichtiger Match, auch für die Bosnier, die in der Region wohnen. Viele von ihnen sind schon viele Jahre in der Schweiz. Wem Simon Daumen drückt, ist aber klar. Peter Helferstein.
5: Der Mido Subasic ist Schiedsrichterverantwortlicher beim FC Emmenbrück. Er ist Bosnier und spielt auch zwischendurch beim Fünftligist FC Bosna, der zum FC Emmenbrück gehört. Er sagt:
6: Jedes Mal, wo Bosnien nicht dabei ist, ist ja klar, dass man Schweiz schaut. Also, ich habe jetzt jeden Match geschaut, von dem her. Aber ganz klar, dass ich für Bosnien ein bisschen mehr bin. Ich bin auch Bosnier, oder?
5: Genau gleich tun es beim Hamza Seferovic, dem Vater von Haris Seferovic.
7: Normal, ich bin geboren in Bosnien, ich bin aufgewachsen in Bosnien und ich habe 40 Jahre gelebt in der Schweiz und meine Sohn auch spiele jahrelang für die Schweiz. Normal, ich bin auch für einen grossen Teil auch für die Schweiz, aber mein Herz ist für Bosnien.
5: Sein Sohn, der Haris Seferovic, spielt seit ein paar Jahren nicht mehr in der Schweizer Nationalmannschaft. Traurig, dass er morgen nicht mehr mit der Schweizer Nazi gegen seine alte Heimat auflaufen kann, ist der Vater nicht.
7: Nein, nicht mehr traurig. Am Anfang schon, ja, aber jetzt nicht mehr. So ist läuft und auch. Ich weiß nicht genau, wollte ich nicht etwas Negatives reden oder so.
5: Der Haris Seferovic ist 34 und spielt im Moment bei einem Club in Dubai. Beim Match in Los Angeles morgen ist er zusammen mit seinem Bruder im Stadion, erzählt sein Vater, der Hamza Seferovic. Sein Tipp?
7: Unentschieden. Bosnien darf nicht verloren, Schweiz auch darf nicht verloren. Wenn du weiter, beide Mannschaften darf nicht verloren.
5: Die gleiche Frage stellen wir natürlich auch im Mido Subasic vom FC Bosna Emmenbrock. Er muss ein Moment studieren.
1: Doch, ganz schwierig, aber ich sage wieder 1-1.
5: Er erwartet einen heissen Match.
1: Das wird sicher ein guter Match. Weil beide Mannschaften, sage jetzt, sind europäische Mannschaften. Die haben sicher beide das gleiche Problem, sicher mit der Temperatur. Also ich habe das Gefühl, so Kanada und alle anderen Mannschaften haben weniger Probleme mit dem. Aber ich habe das Gefühl, unsere europäische Mannschaften haben das größere Problem mit dem.
5: Und was sagen die anderen Leute in unserer Region? Unterschiedliches, wie unsere Strassenumfrage zeigt.
8: Ja, ich hoffe, dass wir das mal Goal machen. Ich hoffe auf 2-0 für Schweiz.
9: Aber wenn die Leistung so ist wie am ersten Match, dann eher für Bosnien.
10: Ja, ich glaube, dass jetzt eine Reaktion kommt und dass sie mit dem gewissen Warnschuss, den sie jetzt bekommen haben vor der Bug, wahrscheinlich jetzt gross aufspielen können.
11: Ja, ich erwarte schon ein bisschen mehr. Das 2-1 wäre sicher angebracht oder das 2-0.
12: Vielleicht auch wieder nochmal 6-1, wenn sie nicht aufpassen.
13: Ich hoffe, dass sie gewinnen. Definitiv 3-1.
5: Der Match Schweiz gegen Bosnien ist morgen oben am 9 Uhr, Schweizer Zeit.
2: Der Peter Halfenstein hat berichtet. Und da haben wir noch eine Meldung vom Eishockey. Der Andreas Fischer muss bei Ambri Piotta als Geschäftsführer den Hut nehmen. Der Verwaltungsrat holt neu den Ivan Fanconi als neuen CEO ins Boot. Das im Rahmen der strategischen Neuausrichtung, schreibt der HC Ambri Piotta in einer Mitteilung. Der Andreas Fischer hatte eigentlich noch bis Ende Jahr einen Vertrag gehabt. Der Ivan Fanconi hat vorher für den HC Davos gearbeitet, unter anderem in der Finanzplanung des Clubs.
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0: Heute Mittag um 1 Zachsle mit 26 Grad und in Zwetzwil sind es 28 Grad.
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2: Der Ständerat macht beim Thema Asylverfahren Druck. Der Bund warnt von einer starken Hitzewelle und die Finanzierung der 13. AHV-Rente ist geklärt. Ein guter Start in den Nachmittag wünscht am Mikrofon der Janik Köhn. Der Ständerat macht Druck bei den Asylverfahren. Er verlangt vom Bundesrat ein bereits beschlossenes Beschleunigungspaket mit Vorrang umzusetzen und die laufende Asylstrategie vorerst zurückzustellen. Ein entsprechender Vorstoß wurde mit deutlicher Mehrheit angenommen. Justizminister Beat Janz wehrt sich dagegen. Die Asylstrategie verfolge bereits das Ziel, Verfahren zu beschleunigen. Würde sie gestoppt, drohen laut Beat Janz sogar zusätzliche Verzögerungen. Nun entscheidet der Nationalrat über den Vorstoß. Der Bund warnt für die nächsten Tage vor einer außerordentlichen Hitzewelle. Ab morgen bis am Dienstag gilt in weiten Teilen der Schweiz eine Hitzewarnung der Stufe 3 von 4. Hitze sei eine ernstzunehmende Gefahr für Menschen, Tiere und Infrastruktur, heißt es vom Meteo Schweiz. Es wird empfohlen, in den nächsten Tagen viel zu trinken, Schatten aufzusuchen und körperliche Anstrengungen möglichst zu vermeiden. Ein Teil der AHV-Finanzierung wurde in letzter Sekunde gerettet. Für die 13. AHV-Rente soll definitiv die Mehrwertsteuer erhöht werden, hat der Nationalrat entschieden. Zusätzliche Lohnabzüge für die AHV sind damit vorläufig vom Tisch. Die Mehrwertsteuer wird demnach um 0,4 Prozentpunkte erhöht. Dies soll laut dem Bund rund 1,5 Milliarden Franken pro Jahr einbringen. Die 13. AHV-Rente kostet jährlich aber 4 bis 5 Milliarden. Der Entscheid muss am Freitag noch durch die Schlussabstimmung und dann vor das Stimmvolk. Der vom Ständerat beschlossene Zusatz zum Gegenvorschlag zur Stopfleber-Initiative sei nicht umsetzbar. Dies sagt der Berner Grünen-Nationalrat Kilian Baumann. Der Ständerat will, dass der Bundesrat auch tierwohlbezogene Maßnahmen ergreifen kann, um den Konsum von Stopfleber zu reduzieren. Diese Kriterien seien aber gar nicht umsetzbar, so Baumann.
3: So sollen sie objektiv messbar, international anerkannt, verhältnismäßig, praktikabel, kontrollierbar und auf zertifizierten Standards abgestützt sein. Ich kann mir nicht keine behördliche Maßnahme vorstellen, die alle diese Kriterien erfüllt.
2: Auch der ursprüngliche Gegenvorschlag will kein Importverbot, dafür eine Deklarationspflicht. Zudem soll der Import überwacht werden.
0: Und dann gehen wir auf die Autobahn A4. Vorsicht zwischen Rotkreuz und Küsnacht, dort liegen zerfetzte Reifen auf der Autobahn. Die A15 zwischen Rapperswil und Jona staut wegen einem Unfall. Und somit wünsche ich euch eine gute und sichere Fahrt.
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0: Der Mike Reichmann mit der Wetterprognose für die Tag.
4: Heute Nachmittag ist es insgesamt recht sonnig. Es hat ein paar Wolkenfelder und über den Bergen dann auch vermehrt Quellwolken. Aber höchstens richtig Gotthard kann es vielleicht auf der Abend mal kurz zum Regenguss kommen. An anderen Orten bleibt es trocken, bei Höchstwert von um die 30 Grad. Morgen am Donnerstag ist es sonnig, der Himmel ist häufig blau. Selbst über den Bergen haben wir nur wenige Quellwolken. Das Ganze bei um die 32 Grad. Und dann am Freitag haben wir zuerst ebenfalls viele Sonnenschein. Durch den Tag bilden sich aber dann vermehrt Quellwolken. Und zuerst in den Alpen, später dann auch in den restlichen Regionen, muss man doch mit zunehmenden Gewitter und Schauer rechnen. Die können dann potenziell auch recht kräftig sein. Die Temperaturen die erreichen den Höchstwert von 32 bis 33 Grad.
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2: Polizeikos aus der ganzen Zentralschweiz sind auf dem Bürgerstock im Einsatz. Sie sorgen zusammen mit der Armee für die Sicherheit rund um den Diplomatieanlass zwischen den USA und dem Iran. Aus dem Grund bleiben in der ganzen Zentralschweiz vorübergehend verschiedene Polizeiposten zu. Im Kanton Schweiz zum Beispiel sind morgen und übermorgen alle 10 Posten zu, sagt der Roman Giesler, Mediensprecher von der Kantonspolizei Schweiz.
5: Einsatzkräfte der Kantonspolizei Schweiz werden den Einsatz auf dem Bürgerstock unterstützen. Auch wir entsenden die Leute dorthin. Und die Massnahme ist nötig, dass wir die Leute dorthin schicken können, um zugleich aber auch die Patrouillentätigkeit gleich aufrechterhalten, so dass wir für Bürgerinnen und für Bürger im Kanton Schweiz gleich rum sind, gleich auch im Notfall rum sind. Und logischerweise sind wir auch dann 24 Stunden immer erreichbar.
2: Wie viele Polizisten die einzelnen Kantone auf den Bürgerstock schicken, wird nicht kommuniziert. Für die Bevölkerung gibt es rund um den Bürgerstock verschiedene Einschränkungen. Es können Strassen vorübergehend gesperrt werden. Wer Richtung Süden will, soll nicht über den Seelisberg-Tunnel, sondern über die Taxenstrasse fahren. Anders als bei der Friedenskonferenz vor 2 Jahren brauchen Anwohner keinen speziellen Ausweis, um zu ihren Häusern zu kommen. Die Luzerner Polizei hat den Mann verhaftet, der zu Luzern mehrere Frauen angekämpelt und geschlagen hat. Es ist ein 21-jähriger Schweizer, sagt Simon Kopf von der Luzerner Staatsanwaltschaft.
6: Den Mann konnte man identifizieren und auch können

0: Und jetzt laufen die Abklärungen auch dazu, wie ist es überhaupt zu dem Vorfall gekommen, was ist das Motiv dahinter gewesen, da wird er jetzt dazu befragt.
1: Passiert ist es Anfang Monat, die Untersuchungen laufen. Bei der Schocke-Firma, die Corona-Härtefallgelder zurückzahlen muss, handelt es sich um die Luzerner Firma Eschbach Chocolatier. Das zeigen die Recherchen von Radio Zentral. Die Firma hat die Gelder schon letztes Jahr zurückgezahlt, schreibt der Geschäftsführer Grockenmoser auf unsere Anfrage. Trotzdem hat man die Rechtslage vom Bundesgericht abklären.
2: Von Beginn an war uns, ebenso wie unseren externen Experten, bewusst, dass die Erfolgsaussichten begrenzt sind. Dennoch haben wir den Schritt ans Bundesgericht gewählt, um eine verbindliche Klärung der Rechtsauslegung speziell im Zusammenhang mit der Spartenrechnung zu erreichen. Mit dem vorliegenden Entscheid verfügen wir nun über die gewünschte Rechtssicherheit.
1: Die Luzerner Schocke-Firma muss die Corona-Härtefallgelder zurückzahlen, weil Eschbach Chocolatier im gleichen Jahr insgesamt einen Gewinn gemacht hat. Das Unternehmen ist damals davon ausgegangen, dass nur der Geschäftsbereich zählt, der wegen der Corona-Massnahmen hat müssen zutun. Der Luzerner SVP-Regierungsrat Armin Hartmann will Bildungsdirektor bleiben. Er reagiert damit auf Spekulationen über ihn, dass er das Departement wechseln will. An einer Medienkonferenz hat der Armin Hartmann aber klar gemacht, bei den gesamten Neuerungswahlen nächstes Jahr trete er nochmal an und er sei im Amt als Bildungsdirektor angekommen. Das Projekt, das er gestartet hätte, will er weiterführen. Die gesamten Neuerungswahlen im Kanton Luzern sind nächstes Jahr im März. Und Tabea Estemann will für die GLP in Zug Stadtrat. Die Kantonsrätin und Kantonalpräsidentin wird ins Rennen geschickt für die Wahlen im Herbst, schreibt die GLP in einer Mitteilung. Tabea Estemann kandidiert für den Zug Stadtrat und für den Kantonsrat.
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0: 11 Minuten ab 1 ist es. Schön sind wir bei uns heute Mittwoch Nachmittag.
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0: Ich hoffe, ihr habt eine schöne Mittagspause gehabt, verrossen haben an einem Schattenplätzchen. Ja, was machen wir heute Nachmittag? Viel Wasser trinken, das ist wichtig, wenn es so heiß wird, bis 30 Grad sind der Tag gesagt. Wir gehen in den Nachmittag rein mit dem Tom Petty. Mike Oldfield haben wir bereit. Oder Blondie, ich wünsche euch einen guten Nachmittag. Am Mikrofon begleitet der Thomas Berger.

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0: wünsche euch einen erfrischenden Mittwochnachmittag, Radio Zentral, Radio mit Herz. Begleitet euch, es ist 6:30. Dann haben wir noch die Gefahrenmeldung von der Autobahn A4 zwischen Rotkreuz und Küsnacht. Dort leiden zerfetzte Pneu auf der Autobahn. Also im Moment noch besonders vorsichtig durchfahren. Wir gehen auf die Nord-Süd-Achse vor dem Gotthard-Nordportal. Dort haben wir im Moment 1 Kilometer, der stockt. 2 Kilometer sind es vor dem Gotthard-Südportal. Ich wünsche euch eine gute Fahrt.
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3: Der Nachmittag um 2 mit 27 Grad. Zu Brunnen 25 Grad sind es zu Vilsbach.
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5: Die Schweizer Armee leistet auf dem Bürgerstock einen Sicherungseinsatz. Das Einsiedler bricht das Feuer bei einem Stall aus und der Bund warnt von einer starken Hitzewelle. Einen guten Nachmittag wünscht am Mikrofon der Janik Köhn. Die Schweizer Armee leistet einen Sicherungseinsatz beim Birkenstock-Treffen der USA und dem Iran. Dies hat der Bundesrat gut geheißen. Die Armee unterstütze die Kantonspolizei Nidwalden, indem sie unter anderem Aufgaben in den Bereichen Überwachung, Transport und Logistik übernehme. Nach Angaben des Bundes werden bis zu 2000 Armeeangehörige im Einsatz stehen. Die Kantonspolizei Nidwalden wird auch vom Polizeikorps anderer Kantone unterstützt. Ab heute bis Samstag werden deswegen aus personellen Gründen einzelne Polizeiposten in der Zentralschweiz geschlossen sein. Außerdem hat der Bundesrat auch einer vorübergehenden Schließung des Luftraums rund um den Bürgerstock während des Treffens zugestimmt. In Goos bei Einsiedeln ist ein Stall bis auf die Grundmauern niedergebrannt. Die Feuerwehr ist mit einem Großaufgebot ausgerückt. Inzwischen sei der Brand gelöscht, bestätigt die Kantonspolizei Schweiz auf Anfrage. Weitere Details zum Brand in Goos sind noch nicht bekannt. Der Bund warnt für die nächsten Tage vor einer außerordentlichen Hitzewelle. Ab morgen bis am Dienstag gilt in weiten Teilen der Schweiz eine Hitzewarnung der Stufe 3 von 4. Hitze sei eine ernstzunehmende Gefahr für Menschen, Tiere und Infrastruktur, heißt es von Meteo Schweiz. Es wird empfohlen, in den nächsten Tagen viel zu trinken, Schatten aufzusuchen und körperliche Anstrengungen möglichst zu vermeiden. Der Ständerat macht Druck bei den Asylverfahren. Er verlangt vom Bundesrat, ein bereits beschlossenes Beschleunigungspaket mit Vorrang umzusetzen und die laufende Asylstrategie vorerst zurückzustellen. Ein entsprechender Vorstoß wurde mit deutlicher Mehrheit angenommen. Justizminister Beat Janz wehrt sich dagegen. Die Asylstrategie verfolge bereits das Ziel, Verfahren zu beschleunigen. Würde sie gestoppt drohen, laut Beat Janz sogar zusätzliche Verzögerungen. Nun entscheidet der Nationalrat über den Vorstoß.
6: Beim Gotthardtunnel stocken sie ein vor dem Nordportal 1 Kilometer, vor dem Südportal sind es 2 Kilometer und sonst haben sie Freifahrt.
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6: Ja, es ist ein heißer Sommertag heute mit 30 Grad, vielleicht ein bisschen drüber denn sogar im Verlauf heute Nachmittag. Es gibt auch in den Bergen Quellwolken. Donnerstag bis und mit Samstag. Es bleibt meistens sonnig, am Freitag Nachmittag gibt es aber immer mehr Wolken und dann zuerst in den Bergen, später auch im Flachland. Gewittert es, zum Teil heftig. Am Samstag kann es über den Bergen noch sein oder andere Gewitter geben. Im Flachland soll es aber trocken sein und heiß mit sicher 33 Grad und 0 Grad Grenze auf 4300 Meter oben. Es wird 4 Minuten ab 2.
8: Mir kann es echt fast nie zu heiß sein. Aber wenn es so 35 Grad ist, finde ich es doch auch ein bisschen heiß.
6: Ja, dann wird es am Wochenende so weit sein. Im Moment 30 Grad. Also, wir haben es gehört, auch in den Nachrichten. Viel Wasser trinken ist jetzt besonders wichtig. Und die Sonnencreme gehört natürlich auch mit dazu. Schön sind ihr bei uns heute Nachmittag, gerade zentral, ich ein Radio mit Herz.
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6: Ja, wir begleiten euch heute Nachmittag mit Blondie oder Indo. Natürlich darf er im breitesten Musikmix überhaupt nicht fehlen, der Bryan Adams. Und die schönsten Klassiker, die gibt es bei uns, Los Bravos, ja, und viele mehr. Ich bin der Thomas Berger, ich wünsche einen kühlen Nachmittag.

0: Heute ist High, der breiteste Musikmix mit Blondie in dieser Stunde. Schön sind wir bei uns an diesem Sommernachmittag, an diesem Mittwoch. Es ist 16 Minuten ab 2.
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1: Eine Minute noch, dann ist es 14:30 an diesem Mittwochnachmittag. Ich wünsche euch eine gute und unfallfreie Fahrt. Ihr habt fast überall freie Fahrt, außer auf der A2. Da haben wir einen Stau zwischen dem Rüssportunnel und Emmenort.

16 Minuten und dann ist es 3. Ja, ich hoffe, ich komme hier gut durch den heissen Nachmittag. Durch im Moment haben wir so Temperaturen um die 30 Grad. Radio Zentrals Radio mit Herz und der Ausblick aufs Wochenende. 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

0: Heisser Nachmittag ist es mit 29 Grad Zellbühl und Zurdorf. Jetzt ist es 3.
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2: Beim Bürgerstocktreffen zwischen den USA und dem Iran leistet die Schweizer Armee einen grossen Satz. Für die Schweizer Bevölkerung soll es vorerst keine neuen Empfehlungen zum Alkoholkonsum geben. Und Herr und Frau Schweizer essen weniger Raclette. Einen guten Nachmittag wünscht am Mikrofon der Janik Köhn. Auf dem Bürgerstock wollen die USA und der Iran eine Absichtserklärung unterschreiben für ein Ende des Krieges. Zuerst wurde Genf als möglicher Austragungsort gehandelt. Der Entscheid für den Bürgerstock komme aber trotzdem nicht ganz überraschend, sagt Nahost-Experte Erich Gisling.
3: Ich glaube, das kommt zustande dadurch, dass Katar hat das Ganze ja vermittelt und wollte eigentlich als der Vermittler auftreten bei dieser Konferenz. Und jetzt, also letzten Endes ist ja das Bürgerstock-Resort gehört ja der Katar. Also eventuell hat das eine Rolle gespielt. Aber das ist Spekulation.
2: Auch die Schweizer Armee leistet einen Sicherungseinsatz beim Bürgerstocktreffen der USA und dem Iran. Dies hat der Bundesrat gut geheißen. Die Armee unterstütze die Kantonspolizei Nidwalden, indem sie Aufgaben in den Bereichen Überwachung, Transport und Logistik übernehme. Es werden bis zu 2000 Armeeangehörige im Einsatz stehen. Der Bundesrat hat zudem zugestimmt, den Luftraum in einem Radius von 46 Kilometern um den Bürgerstock einzuschränken. Der Nationalrat will vorerst keine neuen Empfehlungen beim Alkoholkonsum. Er hat einen Vorstoß des St. Galler Mitte-Politikers Benedikt Würth angenommen. Der Bundesrat soll mit weiteren Empfehlungen warten, bis neue wissenschaftliche Erkenntnisse vorliegen. Dabei geht es insbesondere um eine Studie aus Spanien, die 2028 veröffentlicht werden soll. Befürworter des Vorstoßes kritisieren, die Haltung der Weltgesundheitsorganisation werde zu wenig hinterfragt. Gegner sprechen dagegen von einem Lobbyvorstoß der Alkoholbranche und verweisen auf bekannte Gesundheitsrisiken. Und außerdem haben Herr und Frau Schweizer letztes Jahr etwas weniger Raclette gegessen. Der Privatkonsum von Schweizer Raclette-Käse sank um über 120 Tonnen auf rund 7.800 Tonnen, teilt der Branchenverband Raclette Suisse mit. Auch die Exporte gingen zurück um gut 6% auf rund 3.200 Tonnen. Der wichtigste Auslandsmarkt war weiterhin Deutschland. Zum Radsport. Die erste Leaderin von der Tour de Suisse bei den Frauen heisst Femke de Vries. Die Holländerin gewinnt die erste Etappe von der Tour de Suisse mit Start und Ziel im italienischen Sondrio. Im Sprint setzt sie sich gegen die Britin Lauren Dixon knapp durch. Beste Schweizerin ist Steffi Heberlin auf Rang 6. Es sei ein Herzrennen mit happigem Aufstieg gewesen, sagt sie.
4: Vor allem der letzte ist einfach Vollgas gefahren worden. Ja, und dann ist es halt so steil, da ist schlussendlich reden dabei. Also da profitiert man nicht mehr, egal wo das man ist. Man muss halt einfach treten.
2: Auf Rang 8 ist Marlene Reusler als zweitbeste Schweizerin ins Ziel gekommen. Die Männer sind jetzt auf der Strecke unterwegs.
0: Auf der A2 Luzern Richtung Gotthard, auf der Höhe Göschenen, dort staut es bei der Autobahnausfahrt wegen einem Pannenfahrzeug. Und vor dem Gotthard-Südportal sind es 3 Kilometer, die stocken.
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0: Es ist Hochsommer, ja, Sonne pur, ein bisschen Quellwolken über den Bergen, 30 Grad, Höchsttemperatur heute am Nachmittag. Wir schauen die nächsten Tage an, Donnerstag bis mit dem Samstag. Es bleibt hier meistens sonnig, am Freitag Nachmittag aber kommen immer mehr Wolken und das heisst dann, dass zuerst in den Bergen kommt Gewitter, später auch im Flachland und da müssen wir zum Teil dann auch mit heftigen Gewitter rechnen. Der Samstag, dort kann es in den Bergen da und dort Gewitter geben, im Flachland. Und aber soll es trocken sein mit 33 Grad. 0 Grad Grenze ist auf 4300 Meter oben am nächsten Wochenende. Jetzt ist es 4 Minuten ab 3.
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0: Schwitz, Schwitz, ausser ihr habt eine Klimaanlage, wie wir hier im Radiostudio. Ich fühle mich so richtig wohl. Wie schützt ihr euch von der Hitze? Schützen?
5: Ja, auch von trinken. Am Arbeiten bin ich meistens drin. Und sonst bleibe ich daheim, wenn es nicht muss.
0: Ja, das könnte vielleicht so aufs Wochenende hin der Fall sein, dass man daheim bleibt, sich verschanzt an der Kühle, weil es kommt eine Hitzewelle auf uns zu. Was bedeutet so eine frühe Hitzeperiode für den Sommer? Das klären wir in ein paar Minuten. Und jetzt machen wir euch ein bisschen lustig auf die nächste Stunde mit dem breitesten Musikmix und ABBA. Musik aus Irland, das sind U2. Ja, so richtig stimmig, oder Ferienstimmig sogar, machen die Gypsy Kings. Ich bin der Thomas Berger, begleite euch durch den Nomi.

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0: gute Laune dank dem breitesten Musikmix bei Radio Zentral. Dancing Queen mit der ABBA. 16 Minuten ab 3 ist es geworden. Ja, ich würde sagen, Schatten nachher viel trinken. So viel ja, wie möglich, respektive so viel Wasser, das natürlich noch gesund ist. Aber es wird immer heißer und heißer. Die Hitzewelle kommt auf uns zu mit bis zu 36 Grad. Bist du mal so eine Schätzung auf die nächste Woche hin? Was ist jetzt besonders wichtig?
1: Ja, also sicher viel trinken, ein Käppchen anlegen und Sonnencreme. Ich finde es eigentlich noch cool, wenn es heiss ist.
0: Ja, das klingt doch sehr vernünftig. Warum wird jetzt gerade ausgerechnet der Juni so heiss? Der Radiozentral-Meteorologe Roger Perret.
2: Ja, wir haben ein Hoch, das sich installiert, so über Spanien, Frankreich und ja, auch Italien. Und wir sind dem Hoch angeschlossen. Das Hoch hat so eine Omega-Form, auch noch so ein Hitzedom, der sich dann zusätzlich noch ausbildet. Alles sehr stabil, die ganze Geschichte, die dann einfach immer wieder regeneriert wird und sich einfach nicht von der Stelle bewegen tut über Tage. Und so bleibt es dann einfach heiß und sogar sehr heiß für Juni. Wir haben höchstens ganz vereinzelt einmal Gewitter, die möglich sind, insbesondere in den Bergen, gewisse Abkühlung bringen, aber im Flachland da ist auch fast gewitterfrei. Vielleicht am Freitag einmal lokalen Regensprutz oder ein Gewitter, das ist gerade alles, was zusammenkommt und sonst bleibt es doch meistens drauf.
0: Ja, der Juni, jetzt schon im Juni, eine Hitzewelle, könnte man sagen. Kann man das vergleichen mit Hitzewellen von früher, Roger Perret?
2: Ja, also für Juni ist es so eine lange Hitzewelle, die wir jetzt erwarten und auch mit den Temperaturen, die wir haben, nicht vergleichbar mit früher. Es ist absolut unvergleichlich, einzigartig. Höchstens 2003 war es so ein bisschen ähnlich, also so lange Hitzewelle gegeben hat, so lange anhaltend mit so hohen Temperaturen. Wir haben ja 30 Grad und mehr für mindestens, ja, wie es aussieht, eine Woche, 10 Tage oder ich weiss auch nicht wie lange. Also man sieht einfach kein Ende von dieser Hitzewelle. Und ja, das ist wirklich absolut historisch, auch wenn man weiter zurückschaut oder ganz zurückschaut, sieht man da dahin.
0: Ja, Hand aufs Herz, ich habe gern Sommer, ich habe auch gern heiß. Am liebsten aber so im Juli und August und habe meistens so ein bisschen Angst, wenn es früher schon so heiß ist, ja, dass es dann wie vorbei ist für die Monate Juli und August. Kann man das so sagen?
2: Ja, das ist eben noch schwierig zu sagen. Man kann den nicht von einem Monat aufeinander schliessen. 2003, wo es ja der heißeste Juni war, ever, dort haben wir dann im Juli nicht so einen grossen Überschuss mehr gehabt. Auch letztes Jahr, wo es im Juni der zweitheißeste Juni, den wir je hatten, war, dort ist dann im Juli nicht mehr so einen grossen Überschuss, sogar ein leichtes Defizit vorhanden gewesen. Also man kann hoffen, dass dann die Hitze sich abschwächt, Juli, August. Vielleicht kommt sie wieder im August, 2003, das weiss man nicht. Aber grundsätzlich muss es nicht sein, dass jetzt der ganze Sommer dann durchgehend so heiß ist.
0: Ja, Radiozentral-Meteorologe Roger Perret. Wir reden am 20.04 im Wettertag über die nächsten paar Tage. Was kommt da wirklich auf uns zu? Und was bedeuten überhaupt die kräftigen Gewitter, die hier vorausgesagt werden für am Freitagnachmittag und Abend? 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
4: Halbe vier ist es geworden. Ich wünsche euch eine erfrischende Fahrt. Vielleicht sind ihr mit dem Cabrio unterwegs im Zentralland. Oder dann auf ganz sicher Klimaanlage. Es gibt ein bisschen Stau auf der Autobahn A2 Luzern Richtung Gotthard. Und zwar auf der Höhe von Göschenen. Gerade dort bei der Autobahnausfahrt steht nämlich ein Pannenfahrzeug. Und vor allem, die vom Süden her heimkommen vor dem Gotthard-Südportal, dort stocken es ebenfalls. Im Moment sind das 3 Kilometer.

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0: Ich wünsche euch einen schönen Mittwoch, neun Tage. Ich hoffe, ihr könnt es geniessen. Und für alle, die arbeiten müssen, hoffentlich ist es nicht allzu streng. Aber wenn schon, dann mit einer Klimaanlage, zum Beispiel zu Luzern, jetzt gerade 30 Grad Marken erreicht. Schön sind ihr bei uns und ich hoffe, morgen und morgen früh tun sie bei Radio Zentrale so.
1: Nein.
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0: Jetzt ist es 4 geworden, zu Cham haben sie 30 Grad und zu Hause einmal bis 29 Grad.
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2: Tausende Armeeangehörige sind beim Bürgerstock Friedenstreffen im Einsatz. Die SRG macht den nächsten Schritt bei ihrem Sportprogramm und in der Schweiz gibt es weniger Hinweise auf Schwarzarbeit.
3: Einen guten Nachmittag wünscht am Mikrofon der Janik Köhn. Auf dem Bürgerstock wollen die USA und der Iran eine Absichtserklärung unterschreiben für ein Ende des Krieges. Passiert auf dem Bürgerstock mit der möglichen Unterzeichnung etwas Historisches? Nahost-Experte Erich Giesling meint,
4: der Begriff ist, glaube ich, ein bisschen weit gefasst. Also, weil das Abkommen, das die unterzeichnen werden, wird ja sicherlich ein sehr vages Abkommen sein, weil es ein paar Punkte durchgesichert sind. Aber von einem Durchbruch können wir noch nicht reden. Denn jetzt sollten ja die Verhandlungen nachher, nach der Bürgerstockkonferenz überhaupt erst anfangen. Also, es ist schön, dass es da bei uns stattfindet, aber historisch ist das, glaube ich, leider noch nicht.
2: Auch die Schweizer Armee leistet einen Sicherungseinsatz beim Bürgerstocktreffen der USA und dem Iran. Dies hat der Bundesrat gut geheißen. Die Armee unterstütze die Kantonspolizei Nidwalden, indem sie Aufgaben in den Bereichen Überwachung, Transport und Logistik übernehme. Es werden bis zu 2000 Armeeangehörige im Einsatz stehen. Der Bundesrat hat zudem zugestimmt, den Luftraum in einem Radius von 46 Kilometern um den Bürgerstock einzuschränken. Die SRG konkretisiert ihre Sparpläne. Bereits im kommenden Jahr sollen 80 Millionen Franken eingespart werden. Laut Generaldirektorin Susanne Wille sollen 95% der Sparmaßnahmen für das Publikum kaum spürbar sein. Geplant sind unter anderem der Abbau von Führungspositionen, weniger Büroflächen und eine engere Zusammenarbeit zwischen den Sprachregionen. Ganz ohne Auswirkungen auf das Programm geht es aber nicht. Im Radio sollen einzelne Sendungen häufiger wiederholt werden. Insgesamt will die SRG bis 2029 rund 270 Millionen Franken einsparen und mehrere hundert Stellen abbauen. Die 13. AHV-Rente ist vorerst nur teilweise finanziert. Der Nationalrat hat heute einer Erhöhung der Mehrwertsteuer um 0,4 Prozentpunkte zugestimmt. Eine zusätzliche Erhöhung der Lohnbeiträge um 0,2 Prozentpunkte lehnte die Große Kammer hingegen ab. Eine Mischfinanzierung über Mehrwertsteuer und Lohnabzüge wäre aber ausgewogener, kritisiert die Baselbieter SP-Nationalrätin Samira Marti.
5: Mit der Mehrwertsteuer wird sichergestellt, dass sich alle Generationen an der Finanzierung beteiligen. Die Lohnprozente hingegen ermöglichen eine sozial gerechte Finanzierung, da die hohen Einkommen deutlich mehr finanzieren als tiefe und mittlere.
2: Am Freitag steht die Schlussabstimmung an. Weil für die Mehrwertsteuererhöhung eine Verfassungsänderung nötig ist, hat am Ende auch das Volk das letzte Wort. Die Zahl der Verdachtsfälle von Schwarzarbeit in der Schweiz ist leicht zurückgegangen. Im vergangenen Jahr gab es noch etwas mehr als 14.000 Verdachtsfälle. Dies sind 0,7% weniger, teilt das Staatssekretariat für Wirtschaft mit. Die Kontrollen konzentrierten sich hauptsächlich auf die Branchen Gastgewerbe, Handel und Baugewerbe. Die meisten Verdachtsfälle betrafen das Sozialversicherungsrecht.
0: Dressemay, da ist im Plus 0,18%, im Minus hingegen der DAX 0,27%. Der Dow Jones ist im Plus 0,16%. Der Euro gibt es für 91,92 und der US-Dollar für 79,26. In der Stadt Luzern, bei der Autobahnausfahrt Luzern-Zentrum Richtung Kasernenplatz, staut es auf der A2. Luzern Richtung Gotthard auf der Höhe von Göschenen. Dort stocken es wegen einem Pannenfahrzeug. Und vor dem Gotthard-Südportal haben wir im Moment 3 Kilometer Stau.
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0: Schwitz, Schwitz, heisse Nachmittag und es wird noch heißer. Im Moment haben wir Temperaturen um die 30 Grad und über den Bergen gibt es etwa die ein oder andere Quellwolke mehr. Wir schauen auf die nächsten paar Tage, Donnerstag bis und mit Samstag, es bleibt sonnig. Am Freitagnachmittag dort gibt es aber immer mehr Wolken und dann zuerst über den Bergen, später auch im Flachland gewittert es, zum Teil dann auch recht kräftig. Am Samstag dort können es in den Bergen da und dort noch ein gewittern, im Flachland bleibt es trocken und heiss bei etwa 33 Grad. 0 Grad Grenze geht hoch bis auf 4300 Meter.
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6: Am Mikrofon Marc Zimmermann. Die Luzerner Hotel profitieren in diesen Tagen von der Konferenz auf dem Bürgerstock. Wegen dieser Konferenz müssen die Gäste, die jetzt in den Bürgerstock Hotel sind, in anderen Hotels untergebracht werden. Davon profitiert unter anderem das Luzerner Hotel Schweizerhof. Sie sind vom Bürgerstock-Team kontaktiert worden, ob sie Gäste können übernehmen können, sagt der Schweizerhof-Direktor Roman Omlin.
7: Es ist Hochsaison im Moment hier in der Zentralschweiz bei allen Hotels. Wir haben einfach sehr offen und transparent gerade mit ihnen unsere Verfügbarkeit geteilt und geschaut, wo dass wir mit was können unterstützen können. Wir sind auch ohne das jetzt schon bei rund 90% Auslastung über diese Tage gewesen. Das heisst, wir haben rund ein Dutzend Zimmer irgendwo noch ein bisschen können tageweise teilweise anbieten und jetzt entsprechend einzelne Gäste bei uns beherbergen.
6: Auch die anderen 5-Sterne-Hotels sind laut dem Roman Omlin im Moment sehr gut ausgebucht. Die Bushaltestelle bei der Talstation der Pilatusbahn zu Kriens kommt der Wendeschlaufen über. Sie ist eine der drei Haltestellen, die die Stadt Kriens dieses Jahr saniert und barrierefrei macht. Ab dem Fahrplanwechsel 2027 müssen die Busse auf dem Parkplatz der Pilatusbahn kehren können, steht in einer Mitteilung. Für das brauche ich eine Schlaufe. Gleichzeitig gibt es dort neue Begegnungszonen. Bauarbeiten gibt es auch bei den Haltestellen Seidhallen und Eichenspäss. Zu Meckern hat ein Mann ein privates Motorboot geklaut und ist damit auf dem Vierwaldstättersee herumgefahren. Die Luzerner Polizei hat den 18-jährigen Ukrainer am Sonntag verhaftet, teilt sie heute mit. Er sei durch seine Fahrweise auf dem See negativ aufgefallen. Unter anderem ist er zu schnell gefahren und hat gegen die Verhaltensregeln verstoßen. Und ein ehemaliger St. Galler Zahnarzt blitzt vor dem Bundesgericht ab. Mit dem Entscheid dürfen ehemalige Kantonsangestellte aufschnaufen. Florian Pfister berichtet.
8: Der damalige Leiter vom Rechtsdienst

0: Zahnarzt eingegangen, weil er die gar nicht auf die Art und Weise darf machen. Weil der ehemalige Leiter vom Rechtsdienst bei einer Behörde angestellt war, hat der St. Galler Zahnarzt eine Staatshaftungsklage müssen machen.
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mit der Katy Perry richtig für Abend zu. Wenn es bei euch schon so weit ist, dann wünsche ich einen schönen sonnigen Abend. Vielleicht kommen wir noch in Stau rein. Auf der A2 bei der Autobahnausfahrt Luzern-Zentrum, dort stockt es Richtung Kasernenplatz. Auf der A2 Luzern Richtung Gotthard auf der Höhe von Göschenen ist immer noch das Pannenfahrzeug bei der Autobahnausfahrt, das den Verkehr blockiert. Und auf der A2 zwischen Quinto und Airolo, dort sind zurzeit 3 km, das heisst ein Zeitverlust von 30 Minuten. 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

0: 9 Minuten vor 4:30.
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0: Der Mike Eichmann ist im Wetterstudio. Hoi Mike.
2: Ja, salut Thomas, hoi.
0: Ja, es ist heiss, wird dann aber noch mehr die nächsten Tage, als wir haben zu reden. Wo haben wir im Moment so die heissesten Temperaturen im Zentralland?
2: Ja, also jetzt aktuell den höchsten Messwert messen wir in der Stadt Luzern mit 30,8 Grad jetzt aktuell. Es hat aber auch sonst einige Orte jetzt für die, ja, sagen wir, magischen 30 Grad gelangt, was ja per Definition dann ein Hitzetag ist. Beispielsweise eben auch in Emmer oder dann Richtung Mittelland raus. Aber an anderen Orten sind wir knapp dran gescheitert. Beispielsweise in Kram 29,9 Grad, also da fehlt noch ein Zettel. Vielleicht schaffen wir es noch, vielleicht aber auch nicht. Aber es ist sicher ein warmer bis heißer Tag heute.
0: Wie sieht denn das aus, so auf der Abend hin und in die Nacht hin? Also wir dann sicher mal die Wohnungen kräftig durchlüften, damit es nachts dann relativ angenehm wird.
2: Genau, also es ist zu empfehlen. Natürlich, die Temperaturen gehen dann zurück in der Nacht auf etwa 17 Grad am Morgen. Früh, es hat jetzt am Abend noch ein paar Wolkenfelder über den Berg, Quellwolken. Die bleiben allerdings harmlos und fallen dann wieder in sich zusammen, sodass dann die Nacht auf morgen eigentlich zunehmend gering bewölkt bis klar verläuft. Und eben Temperaturen um die 17 Grad am Morgen, also dann unbedingt Fenster aufmachen, am besten schon über die Nacht und dann spätestens am Morgen. Weil morgen startet uns eigentlich dann wirklich ein sonniger Tag bevor, vom Morgen bis zum Abend. Es hat auch über den Bergen nur ganz wenige Quellen, weil es höch praktisch eigentlich über uns sitzt und darum die Luft sehr stabil ist. Die Temperaturen, die gehen da noch weiter drauf. Morgen haben wir dann verbreitet, also einen Hitztag gibt es eigentlich fast an allen Orten, jetzt mal, die nicht erhöht sind. Es gibt so verbreitet etwa 32 bis 33 Grad und eben praktisch uneingeschränkten Sonnenschein um die 15 Sonnenstunden.
0: Es wird also wärmer und wärmer aufs Wochenende. Hier, jetzt haben wir mal vom Freitag geredet, jetzt haben wir immer gesagt, im Verlauf vom Nachmittag oder Abend zum Teil heftige Gewitter. Das kannst du uns jetzt besser erzählen natürlich. Wie kommt der Freitag daher?
2: Ja genau, ich habe es ein bisschen angedeutet. Also morgen ist hoch direkt über uns und das verlagert sich dann am Freitag so ein bisschen weiter Richtung Österreich zu, sodass man sozusagen nicht mehr voll im Hoch drin sitzt und da wird halt eben dann die Luft ein bisschen instabiler geschichtet. Es kommt von Südwesten auch noch ein bisschen Feuchtigkeit dazu und das ist natürlich Zutaten ideal, oder dass sich ein Gewitter entwickelt. Der Freitag selber startet aber auch noch mit viel Sonnenschein und eben dann durch den Tag durch wächst dann die Quellwolke in die Höhe, werden immer grösser und dann auf die Nachmittagsstunden, Abendstunden wird es dann ausgehen von den Bergen doch eben recht verbreitet Gewitter, zum Teil eben auch starke Gewitter. Aber der Schwerpunkt der liegt sicher in den Bergen und entlang der Bergen. Wenn man jetzt Richtung Mittelland rausgeht, gibt es doch einige Modelle, die praktisch ja, wenig bis gar nichts machen. Also gerade so Richtung Sembacher See, Halwillersee, wenn man so ein bisschen die Region dann schilt, dass dort kann es durchaus auch ein Rockenpiorer werden, was Gewitter anbelangt. Also dort war es nicht flächendeckend nass. Und Temperaturen, die sind am Freitag natürlich auch sehr hoch, ähnlich vergleichbar mit dem Donnerstag, 33, 34 Grad. Also da fangen wir am Freitag trotz der Gewitter nichts Neues an.
0: Wenn wir noch ein paar Worte über das Wochenende reden, eben, wir sagen, es wird heißer und heißer, da hört man noch Temperaturen bis 36 Grad. Also so in Stein gemeißelt ist es vielleicht noch nicht, aber kannst du bestätigen, dass es wirklich noch heißer wird aufs Wochenende?
2: Ja, nicht nur das Wochenende, es ist wirklich also, ja, vielleicht bis Ende Monat sogar, dass wir da die Hitzetage nicht mehr losbringen. Das ist dann am Samstag, Sonntag 33, 34, 35 Grad und ja, es wird auch wieder stabiler, das heisst, Gewitter werden seltener werden. Ja, die Berge vielleicht vereinzelt, aber im Mittelland aussen gibt es dort dann nichts mehr. Und auch anfangs der nächsten Woche und bis weit in die nächste Woche hinein haben wir dann täglich Temperaturen von 33 bis 36 Grad. Es gibt auch Modelle, die lokal in der Schweiz noch höher gehen, also richtig Rekordwert. Und das ist wirklich den Schweizer angesagt. Und ja, vertraut man eben auf gewisse Modelle, ist da bis Ende Monat eine grosse Wetterbesserung in Sicht, oder? Sagen wir mal eine Abkühlung.
0: Ja, dann muss man vielleicht gleich mal überlegen, eine Klimaanlage posten. Das ist wahrscheinlich jetzt ein gutes Geschäft. Dann hoffe ich wenigstens, dass du noch einen kühlen Abend kannst geniessen.
2: Ja, das wünsche ich euch auch. Macht's gut.
0: Ciao, Mike. Merci.
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0: Mit Kate Bush wird's 16:30.
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2: Einen guten Start in Abend wünscht am Mikrofon der Janne Köhn. Das Bundesgericht kritisiert die langen Wartezeiten bei Asylbeschwerden. Das Bundesverwaltungsgericht brauche oft zu lange für Entscheide und müsse aufzeigen, wie es den Pendenzenberg abbauen will. Laut Bundesgericht gibt es strukturelle Probleme bei der Bearbeitung der Fälle. Ende November 2025 waren noch mehr als 140 Beschwerden hängig, die seit über 4 Jahren nicht abgeschlossen sind. Für die Betroffenen sei eine rasche Klärung besonders wichtig, hält das Gericht fest. Deshalb gingen letztes Jahr auch 2 Aufsichtsanzeigen ein. In Regionen mit Ärztemangel sollen die Kantone weiterhin Ausnahmen bei der Zulassung von Ärztinnen und Ärzten machen dürfen. Der Nationalrat hat beschlossen, die entsprechende Übergangsregel bis Ende 2032 zu verlängern. Zudem soll sie neu auch für die Erwachsenenpsychiatrie gelten. Die Vorlage wurde gegen den Widerstand von SVP und FDP angenommen und geht nun an den Ständerat. Bauern und Bäuerinnen sollen bei Ausfällen bei einer Bekämpfung von Tierseuchen mit Geld unterstützt werden können. Dies hat das Parlament entschieden. Auch der Bundesrat ist einverstanden. Dafür muss eine Bestimmung im Tierseuchengesetz geschaffen werden. Finanzhilfen sollen jeweils geprüft werden.
3: Da schauen wir auf die Strasse in der Stadt Luzern, auf der A2 bei der Ausfahrt Richtung Zentrum Kasernenplatz stocken zurzeit. Auf der A14-Zug Richtung Luzern fährt es verstauen zwischen Gysikerod und der Verzweigung Rotsee. Dann die A2 Luzern Richtung Gotthard, dort auf der Höhe von Göschenen bei der Autobahnausfahrt blockiert ein Pannenfahrzeug die Ausfahrt und vor dem Gotthard-Südportal Stau abnehmend. Es sind jetzt noch 2 Kilometer.
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3: Einen schönen Sommerabend gibt es heute, obwohl wir hier über den Bergen eine Quellwolke haben, aber es bleibt trocken und immer noch recht heiß. Ja, und Donnerstag bis mit Samstag, die Sonne bleibt und es gibt dann am Freitag, meine ich, ein bisschen anderes Wetter im Verlauf vom Nachmittag und Abend. Da gibt es nämlich zuerst über den Bergen heftige Gewitter und später dann zum Teil auch im Flachland. Und am Samstag dort kann es in den Bergen ab und zu noch ein kleines Gewitter geben. Aber ist es trocken, vor allem im Flachland, und heiß wird es auch mit 33 Grad.
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3: 3 Minuten über 4:30.

0: Wir haben es vorher gehört im Wettertag. Die Stadt Luzern, ja, heute im Zentralland mit dem Hitzerekord von 31 Grad. Also der erste Hitzetag hier in der Stadt Luzern. Ja, es bleibt heiß und heißer auch bis Ende Monat zu. Der Schweiß tropft so richtig von der Stirn, das T-Shirt kleibt am Körper. Die Schweiz erlebt gerade mehrere Hitzetage. Die sind vor allem für ältere Leute eine Herausforderung.
1: Ich habe einfach gemerkt, dass ich die Hitze nicht mehr so verleiden mag. Ich bin müde und zweifle fast stur.
0: 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Jetzt ist 16 Minuten vor 3. Es staut auf der A2 in der Stadt Luzern bei der Ausfahrt Luzernzentrum Richtung Kasernenplatz. Dann für Abendverkehr auf der A14, Zug Richtung Luzern, stocken ab Gysikerod. Die A2 Luzern Richtung Gotthard auf der Höhe von Göschenen stocken es immer noch bei der Autobahnausfahrt wegen Pannenfahrzeug. Und vor dem Gotthard-Südportal haben wir Stau 2 km im Moment. Ich wünsche euch eine gute Fahrt.

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2: Sieben, da sind sie im Moment 28 Grad und Mels 26 Grad. Der Mittwoch, Nachmittag um 5 Uhr.
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4: Beim Bürgerstock-Treffen zwischen den USA und dem Iran leistet die Schweizer Armee einen grossen Einsatz. SRF zeigt in Zukunft kein Champions League-Spiel mehr. Und Herr und Frau Schweizer essen weniger Raclette. Einen guten Abend wünscht am Mikrofon der Janik Köhn. Auf dem Bürgerstock wollen die USA und der Iran eine Absichtserklärung unterschreiben. Für ein Ende des Krieges. Passiert auf dem Bürgerstock mit der möglichen Unterzeichnung etwas Historisches? Nahostexperte Erich Giesling meint,
5: der Begriff ist praktisch ein bisschen weit gefasst. Also, weil das Abkommen, das die unterzeichnen werden, wird ja sicherlich ein sehr vages Abkommen sein, weil es ein paar Punkte durchgesichert sind. Aber von einem Durchbruch können wir noch nicht reden. Denn jetzt sollten ja die Verhandlungen nachher, nach der Bürgerstockkonferenz überhaupt erst anfangen. Also, es ist schön, dass es da bei uns stattfindet, aber historisch ist das, glaube ich, leider noch nicht.
4: Auch die Schweizer Armee leistet einen Sicherungseinsatz beim Bürgerstock-Treffen der USA und dem Iran. Dies hat der Bundesrat gut geheißen. Das Publikum von SRF muss ab der Saison 27-28 gänzlich auf Spiele der Champions League verzichten. SRF wird sich künftig nicht mehr um die Übertragungsrechte der Königsklasse bewerben, teilt die SRG mit. Grund ist der anhaltende Spardruck. Unter anderem wird die Medienabgabe ab 2029 reduziert. Bereits vor einem Jahr hatte die SRG erste Sparmaßnahmen im Sport beschlossen. Künftig will sich die SRG stärker auf Sportarten und Veranstaltungen konzentrieren, für die sie auch die Übertragungsrechte besitzt. Der Nationalrat will vorerst keine neuen Empfehlungen beim Alkoholkonsum. Er hat einen Vorstoß des St. Galler Mitte-Politikers Benedikt Würth angenommen. Der Bundesrat soll mit weiteren Empfehlungen warten, bis neue wissenschaftliche Erkenntnisse vorliegen. Dabei geht es insbesondere um eine Studie aus Spanien, die 2028 veröffentlicht werden soll. Befürworter des Vorstoßes kritisieren, die Haltung der Weltgesundheitsorganisation werde zu wenig hinterfragt. Gegner sprechen dagegen von einem Lobbyvorstoß der Alkoholbranche und verweisen auf bekannte Gesundheitsrisiken. Die Zahl der Verdachtsfälle von Schwarzarbeit in der Schweiz ist leicht zurückgegangen. Im vergangenen Jahr gab es noch etwas mehr als 14.000 Verdachtsfälle. Dies sind 0,7% weniger, teilt das Staatssekretariat für Wirtschaft mit. Die Kontrollen konzentrierten sich hauptsächlich auf die Branchen Gastgewerbe, Handel und Baugewerbe. Die meisten Verdachtsfälle betrafen das Sozialversicherungsrecht. Und außerdem haben Herr und Frau Schweizer letztes Jahr etwas weniger Raclette gegessen. Der Privatkonsum von Schweizer Raclette-Käse sank um über 120 Tonnen auf rund 7.800 Tonnen, teilt der Branchenverband Raclette Suisse mit. Auch die Exporte gingen zurück um gut 6% auf rund 3.200 Tonnen. Der wichtigste Auslandmarkt war weiterhin Deutschland.
2: Der SMI ist im Plus 0,26%, im Plus auch der DAX 0,06% und ebenfalls grün. Leuchtet so beim Dow Jones 0,31% im Plus. Der Euro gibt es für 91,93, der US-Dollar für 79,29.
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2: Auf der Autobahnausfahrt Luzern-Zentrum Richtung Kasernenplatz Stauz. Auf der A2 zwischen Hergiswil und Luzern-Kriens geht es länger. Auf der A14-Zug Richtung Luzern zwischen Gisikrot und der Verzweigung Rotsee. Dann ebenfalls Staumeldungen auf der A2 Luzern Richtung Gotthard auf der Höhe von Göschenen wegen dem Pannenfahrzeug bei der Autobahnausfahrt zwischen Silbruck und Hanegge beiden Richtungen und vor dem Gotthard-Seilportal sind es im Moment 2 Kilometer.
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2: Und jetzt schalten wir ins Wetterstudio zum Mike Eichmann.
7: Heute Abend ist es trotz ein paar Wolkenfelder und Quellwolken über den Bergen weiterhin recht sonnig und die Quellwolken fallen bald wieder in sich zusammen, sodass die Nacht auf den Donnerstag zunehmend klar verlaufen wird und auch der Donnerstag selber bringt uns einfach morgen bis zum Abend strahlenden Sonnenschein. Selbst über den Bergen haben wir nur wenige Quellwolken, Temperaturen, die erreichen doch heisse 32 Grad. Am Freitag haben wir den zuerst auch einen sonnigen Start, allerdings nimmt die Bewölkung dann langsam zu durch den Tag durch. Es sind vor allem Quellwolken, wenn die Berge in die Höhe wachsen. Und daraus gibt es dann doch recht verbreitet Schauer und Gewitter. Der Schwerpunkt liegt sicher in den Bergen. Aber auch im Mittelland wird es hin und wieder mal nass werden. Die Temperaturen dann weiterhin bei etwa 33 bis 34 Grad.
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2: Ich bin der Thomas Berger, wünsche euch einen schönen Mittwochabend und das sind unsere Themen. Wegen dem Bürgerstocktreffen sind im Kanton Schweiz mehrere Polizeiposten zu. Die Luzerner Hotels profitieren vom Treffen auf dem Bürgerstock. Zergiswil startet Bauarbeiten für Wärme aus dem See und die Leute in der Region engagieren sich mit hohen Temperaturen, die kommen.
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4: Polizeigos aus der ganzen Zentralschweiz sind auf dem Bürgerstock im Einsatz. Sie sorgen zusammen mit der Armee für die Sicherheit rund um den Diplomatieanlass zwischen den USA und dem Iran. Aus dem Grund bleiben in der ganzen Zentralschweiz vorübergehend verschiedene Polizeiposten zu. Im Kanton Schweiz zum Beispiel sind morgen und übermorgen alle 10 Posten zu, sagt Roman Gisler, Mediensprecher von der Kantonspolizei Schweiz.
8: Einsatzkräfte von der Kantonspolizei Schweiz werden den Einsatz auf dem Bürgerstock unterstützen. Auch wir senden die Leute dorthin. Und die Massnahme ist nötig, dass wir die Leute dorthin schicken können, um zugleich aber auch die Patrouillentätigkeit gleich aufrechterhalten, so dass wir für Bürgerinnen und für Bürger im Kanton Schweiz gleich rum sind, gleich auch im Notfall rum sind. Und logischerweise sind wir auch dann 24 Stunden immer erreichbar.
4: Wie viele Polizisten die einzelnen Kantone auf den Bürgerstock schicken, wird nicht kommuniziert. Für die Bevölkerung gibt es rund um den Bürgerstock verschiedene Einschränkungen. Es können Strassen vorübergehend gesperrt werden. Wer Richtung Süden will, soll nicht über den Selisberg-Tunnel, sondern über die Taxenstrasse fahren. Anders als bei der Friedenskonferenz vor 2 Jahren brauchen die Anwohner keinen speziellen Ausweis, um zu ihren Häusern zu kommen. Die Luzerner Hotels profitieren in diesen Tagen von der Konferenz auf dem Bürgerstock zwischen den USA und dem Iran. Wegen der Konferenz müssen die Gäste, die jetzt in Bürgerstock-Hotels sind, in andere Hotels untergebracht werden. Davon profitiert unter anderem das Luzerner Hotel Schweizerhof. Sie sind vom Bürgerstock-Team kontaktiert worden, ob sie Gäste können übernehmen können, sagt der Schweizerhof-Direktor Roman Omlin.
9: Es ist Hochsaison im Moment hier in der Zentralschweiz bei allen Hotels. Wir haben einfach sehr offen und transparent gerade mit ihnen unsere Verfügbarkeit geteilt und geschaut, wo dass wir mit was können unterstützen können. Wir sind auch ohne das jetzt schon bei rund 90% Auslastung über diese Tage gewesen. Das heisst, wir haben rund ein Dutzend Zimmer irgendwo noch ein bisschen können.

0: Mentalschweizer Tourismus.
1: Ja, auf alle Fälle. Ich glaube, aber so Konferenzen, aber es bringt neue Leute hier in die Region. Man zeigt Bilder vom Bürgerstock von der gesamten Region und die Schönheiten, die wir hier können, den Gästen und Besuchern präsentieren können, gehen da sicher auch ein bisschen rund um die Welt. Also ist sicher auch von dem her gesehen positiv, wenn man so Konferenzen in der Region kann durchführen kann. Auch wenn es natürlich mit viel Arbeit und Aufwand verbunden ist, aber sicher auch positiv aus uns touristischer Sicht.
0: Der Marcel Perrin hofft jetzt, dass die USA und der Iran den Friedensvertrag unterschreiben und die Nahostkrise vorbei ist. Bei der Schocke-Firma, die Corona-Härtefallgelder zurückzahlen muss, handelt es sich um die Luzerner Firma Eschbach Chocolatier. Das zeigen Recherchen von Radio Zentral. Die Firma hat die Gelder schon letztes Jahr zurückgezahlt, schreibt der Geschäftsführer Jürg Rockemoser auf unsere Anfrage. Trotzdem wollten wir die Rechtslage vor Bundesgericht abklären.
2: Von Beginn an war uns, ebenso wie unseren externen Experten, bewusst, dass die Erfolgsaussichten begrenzt sind. Dennoch haben wir den Schritt ans Bundesgericht gewählt, um eine verbindliche Klärung der Rechtsauslegung speziell im Zusammenhang mit der Spartenrechnung zu erreichen. Mit dem vorliegenden Entscheid verfügen wir nun über die gewünschte Rechtssicherheit.
0: Die Luzerner Schocke-Firma muss die Corona-Härtefallgelder zurückzahlen, weil Eschbach Chocolatier im gleichen Jahr insgesamt einen Gewinn gemacht hat. Das Unternehmen ist damals davon ausgegangen, dass nur der Geschäftsbericht zählt, der wegen der Corona-Massnahmen hat müssen zutun. In Zergiswil werden verschiedene Gebäude in Zukunft mit Wärme aus dem See geheizt. Heute haben die Bauarbeiter für den neuen Wärmeverbund vom Elektrizitätswerk Nidwalden, kurz EWN, mit dem Spatenstich offiziell angefangen. Zentral entsteht beim Bootshafen. Dort soll das Wasser aus dem See genommen werden. Mit der Leitung kommt die Wärme dann zu den einzelnen Gebäuden. Auch zu Buchs ist schon ein solcher Wärmeverbund im Bau. Und in Zukunft sollen es noch mehr werden, sagt der EWN-Direktor Remo Imfanger.
3: Die zwei Projekte in Hergenswil und Buch sind natürlich sehr grosse Projekte und die lasten uns im Moment sehr stark aus. Wir werden aber definitiv auch andere Varianten prüfen, vielleicht mit anderen interessierten Gemeinden, ob sie Interesse oder Ideen haben für ähnliche Wärmeverbünde.
0: Die Bauarbeiten für den Wärmeverbund Hergenswil sollen ein Jahr lang gehen. Übernächstes Jahr soll die Wärme dann aus dem See in alle Gebäude kommen, die beim Verbund angeschlossen sind. Das sei möglich für bis zu 170 Liegenschaften, schreibt das EWN. Die Kosten seien bei über 35 Millionen Franken. Wir kommen noch zu weiteren Kurzmeldungen aus der Zentralschweiz. Zmecke hat ein Mann ein privates Motorboot geklaut und ist damit auf dem Vierwaldstättensee umgefahren. Die Luzerner Polizei hat den 18-jährigen Ukrainer am Sonntag verhaftet, teilt sie mit. Er sei durch seine Fahrweise auf dem See negativ aufgefallen. Unter anderem ist er zu schnell gefahren und hat gegen die Verhaltensregeln verstoßen. Die Bushaltestelle bei der Talstation von der Pilatusbahn in Kriens kommt eine Wendeschlaufe über. Sie ist eine von drei Haltestellen, die die Stadt Kriens dieses Jahr saniert und barrierefrei macht. Ab dem Fahrplanwechsel 2027 müssen die Busse auf dem Parkplatz von der Pilatusbahn kehren können, steht in einer Mitteilung. Für das braucht es eine Schlaufe. Gleichzeitig gibt es dort neu eine Begegnungszone. Bauarbeiten gibt es auch bei den Haltestellen Seidhalden und Eichenspäße. Die Pädagogische Hochschule Luzern macht wieder Gewinn. Im letzten Jahr hat sie 4,2 Millionen Franken plus gemacht. Das vor allem dank einer einmaligen Unterstützung vom Kanton. Im Vorjahr hat es noch einen Verlust von gut 1 Million Franken gegeben. Die finanzielle Situation bleibt laut der PA herausfordernd. Das unter anderem, weil es weniger Geld vom Bund gibt für die Forschung und Entwicklung. Im grossen Bezirk Einsiedeln ist ein Stall komplett abgebrannt. Menschen und Tiere haben sich nicht verletzt, teilt die Kantonspolizei Schweiz mit. Am Stall hat es aber Totalschaden gegeben. Wo die Feuerwehr vor Ort eingetroffen ist, sei der Stall schon im Vollbrand gewesen. Warum es im Gross bei Einsiedeln gebrannt hat, wird jetzt untersucht. Das Zug wird die Steinhausenstrasse saniert. Und zwar im Bereich vom Bossart-Kreisel zwischen dem Lorzenweg und der Brücke über die Autobahn. die Arbeit

0: gehen am Montag los und sollen nächsten Sommer fertig sein, schreibt der Kanton Zug. Der Bossart-Kreisel werde neu gebaut und die Bushaltestelle Amansmatt soll hindernisfrei werden. Während der Bauarbeiten ist zum Teil nur eine Spur für den Verkehr offen. Und noch zu unserem Hauptthema im Zentralinfo. Die einen lieben es, die anderen halten es fast nicht aus. Das Quecksilber steigt in diesen Tagen auf 30 Grad und mehr. Warum die Hitzewelle für die Schweiz außergewöhnlich ist und wie die Leute mit der Hitze umgehen. Die Mischa Grünig hat sich heute am Morgen in der Stadt Luzern umgelassen.
1: Und dabei unter anderem viele Senioren angetroffen, die vor der Nachmittagshitze noch einmal raus sind. Für sie kann die Hitze nämlich besonders gefährlich werden.
2: Ich habe einfach gemerkt, dass ich die Hitze nicht mehr so verleiden mag. Ich bin müde und es wird fast Sturm.
3: Also ich kann gut leben damit. Mindestens im Moment, wenn es dann so 3,34 ist, wird es dann vielleicht ein bisschen schwieriger.
1: Die Senioren haben Strategien, wie sie sich vor der Hitze schützen können.
3: Ich bin ja pensioniert, ich kann mich zurückziehen. Also ich muss ja nicht draußen sein und an der Sonne.
4: Ich mache eine Lümpli nass machen und die Kühlschrank und nehme ich die raus und um mich wieder abwaschen oder um Knöchel herum, weil es manchmal ein bisschen geschwillt, oder? In diesem Alter.
2: Und ich muss aufpassen, dass ich mehr trinke. Weil ich sage immer, jetzt habe ich auch wieder ein Kästchen zu trinken bei mir, am Grund genommen. Oder?
1: Die Stadt Luzern beispielsweise hat extra auf einer Karte 36 Orte markiert, wo es an Hitzetagen einigermaßen kühl ist. Die Frau hat schon mal so einen Rückzugsort gebraucht.
2: Ich bin in der Nähe von der Pauluskirche, bin in die Kirche rein. Sie haben ja Haufen Kühlen angegeben, wo man gehen kann.
1: Kühlen kann man sich ja auch von innen. Glassen sind in den nächsten Tagen sicher hoch im Kurs. Wir haben die Glassenproduktion aufgefahren, sagt Margrit Kurmann von der Confiserie Kurmann gerade neben der Kappelbrücke.
5: Wir brauchen hier natürlich gerade einige mehr Glassen. Was natürlich immer gefragt ist, ist natürlich die Vanille, die sie sehr gerne haben. Oder was wir speziell haben, ist auch die Joghurt mit Waldfrucht oder Karamell. Jockey sowieso auch immer. Und eben Softeis, die wir Vanillepier haben, das ist schon sehr gefragt. Auch.
1: Ich gehe weiter am Bahnhof vorbei zur Uni Luzern. Dort treffe ich ein paar Studentinnen, die unter einem Sonnenschirm im Schatten für Prüfungen lernen. Ein bisschen traurig, dass sie die Sommerhitzetage verpassen, zeigen sie schon. Aber
6: wir haben mega Glück, weil es noch recht gut klimatisiert ist, unsere Uni. Also wir sind so fast froh, wenn wir der Hitze ein bisschen entflüchten können.
1: Ich bin dann wieder als kühle Nass geflüchtet, an die Aufschütte. Erste Familien haben sich unter einem Baum einen Schattenplatz gesichert, andere sind schon am Baden. Bei den Outdoor-Fitnessgeräten entdecke ich zwei junge Männer, die Klimmzüge und Liegestütze machen. Warum in der grössten Hitze?
7: Es ist mehr heiß und dann verbrennt man auch mehr Schweiß und dann fühlt man es einfach mehr. Man stinkt danach zwar ziemlich viel mehr, aber es macht trotzdem sehr viel Spass und ja, es sind auch weniger Leute draußen am Trainieren. Und dann kann man auch den See abkühlen danach.
1: Ich gehe weiter zurück Richtung Altstadt und komme beim Bahnhof an einer Baustelle vorbei. Drei Bauarbeiter arbeiten mit heißem Teer auf der Strasse. Der Rudi Christen von der Obaldner Firma Sigrist sagt, er ging mit der Hitze gut umgehen.
8: Ich bin gewöhnt in der Hitze und so. Für mich aus könnte das ganze Jahr 30 Grad. Man muss einfach viel trinken und ja, Sorge. Ich bin auch so aufgewachsen. Oder? Ich bin in Nidwalde, Zennenbirg, am Birgenberg aufgewachsen. Früher immer keine Sonnencreme eingehabt. Und ich war von morgen bis am Abend gefrustet. Und für mich, also mir macht es gar nicht.
1: Trotzdem dürfen wir die Gefahr nicht unterschätzen auf der Baustelle. Laut der SUVA steigt das Unfallrisiko auf Baustellen an Tagen mit über 30 Grad um 7%. Viel Trinken, Sonnenschutz und regelmässige Pausen im Schatten sind Pflicht. Allgemein beim Verrussenschaffen. Laut dem Wetterdienst Meteo News ist die jetzige Hitzewelle mit so hohen Temperaturen über so eine lange Zeit im Juni außergewöhnlich. Der Bund hat ja für die nächsten Tage eine Hitzewarnung herausgegeben. Das heisst, Körper kühlen, viel trinken und zur heissesten Tageszeit nicht gross aktiv sein.
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1: 8 Minuten und dann ist halb 6 Uhr. Da 2 Luzern Zentrum, die Ausfahrt zum Kasernenplatz, dort ist verstopft. Da 2 zwischen Ergiswil und Luzern Kriens brauchen der Geduld. Die weiteren Staumeldungen: A14 Zug Richtung Luzern zwischen Gysikerod und der Verzweigung Rotsee. Da 2 Luzern Richtung Gotthard auf der Höhe von Göschenen bei der Autobahnausfahrt dauert es wegen einem Pannenfahrzeug. Alles dort verstopft zwischen Silbruck und Annexstein. In beiden Richtungen. Da 15 zwischen Rüti und Eschenbach und vor dem Gotthard-Südportal. Dort haben wir noch die 2 Kilometer Stau. Zu unserem nächsten Beitrag. Nach einem langen Hin und Her gibt es jetzt eine Entscheidung bei der Finanzierung der 13. AHV-Rente. Der Nationalrat hat an einer Erhöhung der Mehrwertsteuer zugestimmt. Celina Urech berichtet.
2: Weil sich National- und Ständerat ewig nicht einigen konnten, hat sogar eine Einigungskonferenz gebraucht, die einen Finanzierungsvorschlag ausgehandelt hat. Der Ständerat hat den letzte Woche angenommen. Heute war der Nationalrat dran. Der Vorschlag, die Lohnbeiträge um 0,2 und die Mehrwertsteuer um 0,4 Prozentpunkte dauerhaft anzuheben, um die 13. AHV-Rente zu finanzieren. Das sei die beste Lösung, sagt die Baselbieter SP-Nationalrätin Samira Marti.
3: Mit der Mehrwertsteuer wird sichergestellt, dass sich alle Generationen an der Finanzierung beteiligen. Die Lohnprozente hingegen ermöglichen eine sozial gerechte Finanzierung, da die hohen Einkommen deutlich mehr finanzieren als tiefe und mittlere.
2: Angenommen hat der Nationalrat nur die Erhöhung der Mehrwertsteuer. Die Lohnbeiträge sind haarscharf abgelehnt worden. Dass immerhin die Mehrwertsteuer angenommen wurde, hat mit der GLP zu tun. Sie sind mit den Links entgegengekommen, obwohl sie kein Fan vom Vorschlag war. Aber eine Teilfinanzierung der 13. AHV-Rente bräuchte es dringend, sagt der Zürcher GLP-Nationalrat Patrick Hessig. Ohne Finanzierung für die 13. Rente würde die AHV in 2 Jahren Minus machen und das AHV-Vermögen kontinuierlich sinken. Das darf nicht passieren, sagt Patrick Hessig.
4: Ja, diese Erhöhung finanziert die 13. Rente nicht vollständig. Die GLP bietet jedoch Hand, dass wir heute weiterhin einen Teil finanzieren. Eine Teilfinanzierung würde Spielraum offen lassen und den Druck aufrechterhalten, damit die restliche Finanzierung über sinnvolle strukturelle Massnahmen sichergestellt werden kann.
2: Genau darum hat die FDP und die SVP beides klar abgelehnt. Sie hätten nur eine befristete Erhöhung wollen. Dafür aber einmal mehr über die Erhöhung des Rentenalters diskutieren. Ende Jahr dürfte die Erhöhung der Mehrwertsteuer zugunsten der AHV-Finanzierung vors Volk kommen. Wird es abgelehnt, gibt es erst mit der AHV-Reform 2030 wieder einen neuen Lösungsvorschlag vom Bundesrat.
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2: Es ist 6:03.
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2: Das ist die Übersicht von den Staumeldungen auf der A2 bei der Autobahnausfahrt Luzern-Zentrum zum Kasernenplatz Stockitz. Auf der A2 zwischen Hergiswil und Luzern-Kriens. A14-Zug Richtung Luzern ab Gisiken-Rot. Dann die A2 Luzern Richtung Gotthard auf der Höhe von Göschenen bei der Autobahnausfahrt staut wegen dem Pannenfahrzeug. Dann neu dazukommen gerade jetzt die A4 zwischen Altdorf und dem Flühler-Tunnel mit stockendem Verkehr. Zwischen Silbruck und Haneck in beiden Richtungen. Da 3 zwischen Quartentunnel und Wiese. Da 15 zwischen Rüti und Eschenbach. Und dann sehe ich hier noch die 2 vor dem Gotthard-Südportal. Ja, dort löst sich der Stau jetzt gleich mal auf. Im Moment noch 1 Kilometer.
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2: Einen schönen Sommerabend können wir heute geniessen. Es hat zwar ein bisschen Quellwolken über den Bergen, aber es bleibt trocken. Die Aussichten, Donnerstag bis mit Samstag, da bleibt es weiterhin sonnig und heiß. Außer am Freitag Nachmittag dort, ja, wird es im Verlauf vom Nomi und Abend vor allem in den Bergen zuerst gewittern, später zum Teil auch im Flachland und dann auch heftige Gewitter, die hier vorausgesagt werden. Der Samstag, dort kann es in den Bergen ab und zu ein Gewitter geben. Im Flachland bleibt es trocken und vor allem am Wochenende recht heiß. Mike Eichmann.
5: Ja, nicht nur das Wochenende, es ist wirklich also, ja, vielleicht bis Ende Monat sogar, dass wir da die Hitzetage nicht mehr losbringen. Das ist dann am Samstag, Sonntag 33, 34, 35 Grad und ja, es wird auch wieder stabiler, das heisst Gewitter werden seltener werden. Ja, die Berge vielleicht feinst, aber im Mittelland aussen gibt es dort dann nichts mehr und auch anfangs der nächsten Woche und bis weit in die nächste Woche rein haben wir dann täglich Temperaturen von 33 bis 36 Grad. Es gibt auch Modelle, die lokal in der Schweiz noch höher gehen, also richtig Rekordwert. Und das ist wirklich den Schweizer angesagt. Und ja, vertraut man eben auf gewisse Modelle, ist da bis Ende Monat nicht eine grosse Wetterbesserung in Sicht, oder?
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0: Hinter dir mit der Sina richtig für Abend zu. Es ist 17 Minuten vor 6.
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0: Dann gehen wir zum Marc Zimmermann.
2: Und wir legen los mit Radsport. Die erste Leaderin von der Tour de Suisse bei den Frauen heisst Femke de Vries. Die Holländerin gewinnt die erste Etappe von der Tour de Suisse mit Start und Ziel im italienischen Sondrio. Im Sprint setzt sie sich gegen die Britin Lauren Dixon knapp durch. Beste Schweizerin ist Steffi Heberlin auf Rang 6. Es sei ein Herzrennen mit happigen Aufstieg gewesen, sagt sie.
3: Vor allem der letzte ist einfach Vollgas gefahren worden. Ja, und dann ist es halt so steil, da ist schlussendlich reden dabei. Also da profitiert man nicht mehr, egal wo das man ist. Man muss halt einfach treten.
2: Auf Rang 8 ist Marlene Reusser als zweitbeste Schweizerin ins Ziel gekommen. Das Männerrennen, das läuft noch. Bei der neuen Tour de Suisse fahren die Frauen und die Männer ja das gleiche Rennen. Die Frauen am Morgen, die Männer am Nachmittag. Und das Rennen eben, das läuft noch. Allerdings kann man jetzt schon sagen, der Tadej Pogacar gewinnt ziemlich sicher das Rennen. Er hat nämlich 4,7 Kilometer vor dem Ziel über 2 Minuten Vorsprung auf den ersten Verfolger. Also, falls da nicht noch ein Sturz passieren würde, gewinnt das Rennen die erste Etappe von der Tour de Suisse, Tadej Pogacar. Der Wout van Aert muss auf Tour de France verzichten. Grund ist eine Ellbogenverletzung vom 31-jährigen Belgier. Tour de France startet am 4. Juli. Zum Fußball. Der Meister FC Thun spielt in der zweiten Quali-Runde für die Champions League gegen den kroatischen Meister Dinamo Zagreb. Das Hinspiel ist am 21. oder 22. Juli, das Rückspiel eine Woche später. Falls sich Thun würde qualifizieren, wäre es die zweite Teilnahme. In der Saison 2005-2006 haben die Berner Oberländer schon mal in der Königsklasse gespielt, damals unter anderem auch gegen Arsenal. In der Europa League hat auch der FC St. Gallen ein Herzlos verwünscht. Der Schweizer Cup-Sieger trifft in der zweiten Quali-Runde für die Europa League auf den portugiesischen Rekordmeister Benfica Lissabon. St. Gallen hat am 23. Juli zuerst Heimrecht. Der FC Lugano spielt in der zweiten Runde von der Conference League gegen Duga Shini, der in der kosovarischen Liga Vierter geworden ist. Und der FC Sion misst sich entweder mit Pate Borisov aus Belarus oder Elbasani aus Albanien. Und ist okay, der Andreas Fischer muss bei Ambri Piotta als Geschäftsführer den Hut nehmen. Der Verwaltungsrat holt neu den Ivan Franconi als neuen CEO ins Boot. Das im Rahmen von der strategischen Neuausrichtung, schreibt der HC Ambri Piotta in einer Mitteilung. Der Andreas Fischer hätte eigentlich noch bis Ende Jahr einen Vertrag gehabt. Der Ivan Franconi hat vorher für den HC Davos gearbeitet, unter anderem in der Finanzplanung von Club.
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Bei allen, was es soweit ist, wünsche ich einen schönen, gemütlichen, erholsamen Feierabend. Zentral Info an dem Mittwochabend, 10 Minuten, dann ist es 6 Uhr. Hier haben wir die Übersicht der Staumeldungen im Zentralland und hier kommt eine Gefahrenmeldung von der Autobahn A2 Basel Richtung Luzern, und zwar zwischen Sempach und Rotenburg liegen die Gegenstände auf der Autobahn. Die A2, die Ausfahrt Luzern-Zentrum Richtung Kasernenplatz stockt. Die A2 Gotthard Richtung Luzern zwischen Hergiswil und dem Sonnenbergtunnel. Dann gehen wir auf die A14 Zug Richtung Luzern, stocken zwischen Gisikerod und der Verzweigung Rotsee. Auf der A4 von Altdorfen weg zum Flühnertunnel mit Stau, dann zwischen Silbruck und Haneck in beiden Richtungen. Die A3 zwischen dem Quartentunnel und Wesen in beiden Richtungen, dort finden gerade Bauarbeiten statt. Auf der A15 zwischen Rüti und Eschenbach und Stau haben wir zwischen Netzl und Nevels. Die Übersicht der Staumeldungen, die könnt ihr auch jederzeit nachschauen auf der Radiozentral-App.

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1: 19 Grad, so viel haben wir zu Wasser und 28 Grad sind es zu Wollerau, der Mittwochabend am 6.
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3: Tausende Armeeangehörige sind beim Bürgerstock-Friedenstreffen im Einsatz. Das SRF spart beim Fußball und die Finanzierung der 13. AV-Rente ist geklärt. Einen guten Abend wünscht am Mikrofon der Janik Köhn. Auf dem Birkenstock wollen die USA und der Iran eine Absichtserklärung unterschreiben für ein Ende des Krieges. Wird es dort etwas Historisches geschehen? NAST-Experte Erich Giesling meint dazu.
4: Der Begriff ist, glaube ich, ein bisschen weit gefasst. Also, weil das Abkommen, das die unterzeichnen werden, wird ja sicherlich ein sehr vages Abkommen sein, weil es ein paar Punkte durchgesichert sind. Aber von einem Durchbruch können wir noch nicht reden. Denn jetzt sollten ja die Verhandlungen nachher, nach der Bürgerstockkonferenz überhaupt erst anfangen. Also, es ist schön, dass es da bei uns stattfindet, aber historisch ist das, glaube ich, leider noch nicht.
3: Auch die Schweizer Armee leistet einen Sicherungseinsatz beim Birkenstock-Treffen der USA und dem Iran. Dies hat der Bundesrat gut geheißen. Die Armee unterstütze die Kantonspolizei Nidwalden, indem sie Aufgaben in den Bereichen Überwachung, Transport und Logistik übernehme. Es werden bis zu 2000 Armeeangehörige im Einsatz stehen. Der Bundesrat hat zudem zugestimmt, den Luftraum in einem Radius von 46 Kilometern um den Birkenstock einzuschränken. Das Publikum von SRF muss ab der Saison 27-28 gänzlich auf Spiele der Champions League verzichten. SRF wird sich künftig nicht mehr um die Übertragungsrechte der Königsklasse bewerben, teilt die SRG mit. Grund ist der anhaltende Spardruck. Unter anderem wird die Medienabgabe ab 2029 reduziert. Bereits vor einem Jahr hatte die SRG erste Sparmaßnahmen im Sport beschlossen. Künftig will sich die SRG stärker auf Sportarten und Veranstaltungen konzentrieren, für die sie auch die Übertragungsrechte besitzt. Die 13. AOV-Rente ist vorerst nur teilweise finanziert. Der Nationalrat hat einer Erhöhung der Mehrwertsteuer um 0,4 Prozentpunkte zugestimmt. Eine zusätzliche Erhöhung der Lohnbeiträge um 0,2 Prozentpunkte lehnte die bürgerliche Mehrheit ab. Ausschlaggebend für diesen Entscheid waren die Stimmen der Grünliberalen. Die Lösung sei zwar nicht ideal, aber notwendig, sagt der Zürcher GLP-Nationalrat Patrick Hessig.
5: Eine Teilfinanzierung würde Spielraum offen lassen und den Druck aufrechterhalten, damit die restliche Finanzierung über sinnvolle strukturelle Maßnahmen sichergestellt werden kann.
3: Am Freitag steht die Schlussabstimmung an. Zudem muss das Volk noch zustimmen, weil für die Mehrwertsteuererhöhung eine Verfassungsänderung nötig ist. Die schwerkranke norwegische Kronprinzessin Mette Marit hat eine neue Lunge bekommen. Dies teilt das norwegische Königshaus mit. Die Transplantation sei erfolgreich durchgeführt worden. Aus Oslo berichtet Außenkorrespondentin Sigrid Harms. Sigrid, wie geht es der Kronprinzessin aktuell?
6: Wir wissen nicht genau, wie es Mette Marit geht, aber die Ärzte haben mitgeteilt, dass die Operation gut verlaufen ist und das ist ja schon mal eine gute Nachricht. So eine OP dauert 5 Stunden und das Herz wird dafür angehalten und das hat sie offenbar gut überstanden. Es ist ja gerade erst 12 Tage her, dass die Ärzte mitgeteilt haben, dass die Kronprinzessin auf der Liste für eine Lungentransplantation gesetzt wurde. Und dass das nun so schnell ging, das war eigentlich reines Glück. Denn bei einer neuen Lunge, da müssen viele Faktoren übereinstimmen, wie zum Beispiel die Blutgruppe und die Größe.
3: Nur Meldung zum Radsport. Tadej Pogacar gewinnt die erste Etappe von der Tour de Suisse Solo. Der Richard Carapaz ist als erster Verfolger mit über 2 Minuten Rückstand ins Ziel gekommen.
1: Es staut auf der Autobahn A2 zwischen Sempach und Rotenburg, weil dort die Gegenstände auf der Strasse liegen. Stocken tut es auch auf diesen Streckenabschnitt A2, Ausfahrt Luzern-Zentrum zum Kasernenplatz, zwischen Hergiswil und Emmen-Süd, da 14 Zug Richtung Luzern ab Gisik-Rot, auf der A4 zwischen Altdorf und dem Flühler-Tunnel, dann stocken zwischen Silbruck und Hanegg in beiden Richtungen, auf der A3 zwischen dem Quartentunnel in Wesen, ebenfalls in beiden Richtungen. Dann die A15 zwischen Rüti und Eschenbach und zwischen Netzstel und Nevelstautz.
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1: Und das ist die Wetterprognose heute Abend mit Mike Eichmann.
7: Heute Abend ist es trotz ein paar Wolkenfelder und Quellwolken über den Bergen weiterhin recht sonnig und die Quellwolken fallen bald wieder in sich zusammen, sodass die Nacht auf den Donnerstag zunehmend klar verlaufen wird und auch der Donnerstag selber bringt uns auch von morgen bis zum Abend strahlende Sonnenschein. Selbst über den Bergen haben wir nur wenige Quellwolken und Temperaturen, die erreichen doch heisse 32 Grad. Am Freitag haben wir den zuerst auch einen sonnigen Start, allerdings nimmt die Bewölkung dann langsam zu durch den Tag durch. Es sind vor allem Quellwolken, wie der Berg in die Höhe wachsen. Und daraus gibt es dann doch recht verbreitet Schauer und Gewitter. Der Schwerpunkt liegt sicher in den Bergen. Aber auch im Mittelland wird es hin und wieder mal nass werden. Temperaturen dann weiterhin bei etwa 33 bis 34 Grad.
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3: Die Luzerner Hotels profitieren in diesen Tagen von der Konferenz auf dem Bürgerstock zwischen den USA und dem Iran. Wegen der Konferenz müssen die Gäste, die jetzt in Bürgerstock-Hotels sind, in anderen Hotels untergebracht werden. Davon profitiert unter anderem das Luzerner Hotel Schweizerhof, aber auch andere 5-Sterne-Hotels der Region. Die Konferenz ist aber auch generell gut für den Tourismus, sagt der Luzerner Tourismusdirektor Marcel Perrin.
8: Ja, auf alle Fälle. Ich glaube, aber so Konferenzen, aber es bringt neue Leute hier in die Region. Man zeigt Bilder vom Bürgerstock, von der gesamten Region und die Schönheiten, die wir hier können, den Gästen und Besuchern präsentieren können, gehen da sicher auch ein bisschen rund um die Welt. Also ist sicher auch von dem her gesehen positiv, wenn man so Konferenzen in der Region kann durchführen, auch wenn es natürlich mit viel Arbeit und Aufwand verbunden ist, aber sicher auch positiv aus uns touristischer Sicht.
3: Dass zwei Jahre nach der Ukraine-Konferenz auch jetzt wieder der Bürgerstock als Konferenzort ausgewählt wurde, sei gut. So können sich die Region laut Marcel Perrin auch noch besser als Region von der Diplomatie positionieren. Wer der Verwaltung von der Stadt Kriens anruft, der hört seit heute die Stimme von einer künstlichen Intelligenz.
9: Guten Tag, ich bin die Telefonassistentin der Stadt Kriens. Wie kann ich Ihnen weiterhelfen?
3: Wer dann zum Beispiel sagt, er wolle ein Baugesuch einreichen, der wird direkt mit dem Baudepartement verbunden. Dabei kann man auch Schweizerdeutsch mit der KI reden. Die künstliche Intelligenz entlastet die Telefonzentrale, schreibt der zuständige Stadtrat Roger Erni auf Anfrage. Und sie sorgen dafür, dass die Einwohner ohne lange Wartezeit direkt an die richtige Stelle weitergeleitet werden. So hat das Personal mehr Zeit für die komplexeren Anliegen der Bürger. Zergiswil werden verschiedene Gebäude in Zukunft mit Wärme aus dem See geheizt. Seit heute laufen die Bauarbeiten für den neuen Wärmeverbund vom Elektrizitätswerk Nidwalden, kurz EWN, offiziell. Zentrale entsteht beim Bootshafen. Dort soll das Wasser aus dem See genommen werden. Mit einer Leitung kommt die Wärme dann zu den einzelnen Gebäuden. Auch zu Buchs ist schon ein sättiger Wärmeverbund im Bau, sagt der EWN-Direktor Remo Imwanger.
10: Unser Ziel ist natürlich, in diesen Gemeinden möglichst einen hohen Anteil an E-Wärmeenergie zu verteilen. Es ist eine ökologische und nachhaltige Wärmegewinnung. Es ist so, dass der See rund 60% von der Wärmeenergie beisteuert und die restlichen 40% kommen dann von den Wärmepumpen.
3: Die Bauarbeiten für den Wärmeverbund Zergiswil sollen ein Jahr lang gehen. Übernächstes Jahr soll die Wärme dann aus dem See in alle Gebäude kommen, die beim Verbund angeschlossen sind. Das sei möglich für bis

0: werden. Plant ist unter anderem ein größerer Campus für die International School of Zug in Luzern und mehr Grünflächen. Die Stimmbevölkerung von Hünenberg hat dem neuen Bebauungsbaum schon vor 3 Jahren zugestimmt. Und im grossen Bezirk Einsiedl ist ein Stall komplett abgebrannt. Menschen und Tiere haben sich nicht verletzt, teilt die Kantonspolizei Schweiz mit. Am Stall hat es aber total Schaden gegeben. Wo die Feuerwehr vor Ort eingetroffen ist, sagt der Stall schon im Vollbrand gewesen. Warum es im Gross wie Einsiedl gebrannt hat, wird jetzt untersucht.
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15 Minuten ab 6 ist es an dem Mittwochabend. Bei allen, wo es so weit ist, wünsche ich einen schönen Feierabend. Vielleicht habt ihr schon gut gegessen, schon eine erfrischende Dusche genommen und könnt jetzt so richtig chillen. Dazu eure Lieblingsmusik im Ohr. Ihr habt jetzt die Chance, euch ein Lieblingsmusikstück zu wünschen per WhatsApp Sprachnachricht. Schickt mir die Sprache mit der Radiozentral App oder auf 078 933 44 20. Und da machen wir euch ein bisschen lustig auf die nächste Stunde. Bereit haben wir für euch den Michael Jackson, den Eros Ramazzotti, Peter Cornelius und viele mehr. Ich bin der Thomas Berger und einen guten Mittwochabend.

0: Reden wir mal vom nächsten Freitag.
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0: Am nächsten Freitag findet nämlich der Zuger Altstadt-Märt statt. Von morgen um 8 Uhr bis am Mittag um 12 Uhr. Saisonale und nachhaltig produzierte Lebensmittel werden hier angeboten. Und informieren über den Markt kann man sich unter zuger-altstadtmarkt.ch. Stattfinden tut er auf dem Zuger Landgemeindeplatz.
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1: Jetzt ist es 6:30 geworden.
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1: Einen guten Abend wünscht am Mikrofon der Janik Köhn. Der Entscheid des Nationalrats zur Finanzierung der 13. AHV-Rente sorgt für Kritik bei den Sozialpartnern. Die Große Kammer will die Mehrwertsteuer erhöhen, verzichtet aber auf höhere Lohnbeiträge. Der Arbeitgeberverband begrüßt zwar die Entlastung der Erwerbstätigen, lehnt eine dauerhafte Mehrwertsteuererhöhung aber ab. Diese belastet die Wirtschaft und den Konsum unnötig. Auch Travail Suisse zeigt sich unzufrieden. Der Gewerkschaftsdachverband hätte eine Mischfinanzierung über Mehrwertsteuer und Lohnbeiträge bevorzugt. Ohne zusätzliche Einnahmen drohen der AHV in den kommenden Jahren Defizite. Die Adoption von Stiefkindern bei gleichgeschlechtlichen Paaren wird vorerst nicht erleichtert. Der Ständerat hat eine entsprechende Vorlage an den Bundesrat zurückgewiesen. Nach dem Willen des Ständerats sollen die Regeln zur Adoption von Stiefkindern in einem breiteren Kontext betrachtet werden. Der Bundesrat solle die Reform entsprechend überarbeiten. Das Geschäft geht nun noch einmal an den Nationalrat. Dieser hatte sich zuletzt für die Vereinfachung ausgesprochen. Er wollte, dass der nicht biologische Elternteil ein Kind rascher adoptieren kann. Heute dauert ein solches Verfahren je nach Kanton mehrere Jahre. Breitensportvereine sollen bei den Kosten für die Unfallversicherung entlastet werden. Das Parlament will dafür das Gesetz anpassen. Konkret geht es um ehrenamtliche Mitarbeitende und Personen mit kleinen Entschädigungen. Der Nationalrat hat einen entsprechenden Vorstoß an den Bundesrat überwiesen. Meldung zum Radsport. Der Tadej Pogacar zeigt bei der Tour de Suisse gerade zum Auftakt allen den meisten. Der Slowen gewinnt die erste Etappe im italienischen Sandrio Solo mit über 2 Minuten Vorsprung. Und das nach einer 70 Kilometer Flucht. Zweiter wird der Richard Carapaz aus Ecuador. Dritter der Italiener Andrea Baccioli. Der Marc Hirschi hat als bester Schweizer rund 5,5 Minuten Rückstand eingebüßt.
3: Wir schauen auf die Autobahn A2 zwischen Hergiswil und Emmen Süd, Stauetz. Da 14 Zug Richtung Luzern mit Stau zwischen Gisikerot und der Verzweigung Rotsee, dann auch zwischen Silbruck und Hanegg und zwar in beiden Richtungen. Auf der A3 zwischen Niederurne und dem Kerenzer Tunnel stocken wegen Bauarbeiten. Da 15 zwischen Rüti und Eschenbach und zwischen Netschel und Nevels dauert es ebenfalls länger.
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3: Da gibt es heute einen schönen Sommerabend mit harmlosen Quellwolken über den Bergen. Donnerstag bis und mit Samstag bleibt es sonnig und am Freitag Nachmittag kommen mit immer mehr Wolken. Das heisst, dass es dann zuerst einmal in den Bergen wird gewittern, später auch im Flachland, zum Teil mit heftigen Gewittern. Und am Samstag ja, gibt es eher in den Bergen dann dort noch das Gewitter, im Flachland soll es trocken sein. Das Thermometer geht ob sie die Tage bis 33 Grad und 0 Grad Grenze läuft es auch an auf 4300 Meter.
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16 Minuten und dann ist es 7. Ja, für alle, die noch unterwegs sind auf den Strassen im Zentralland, wünsche ich euch eine gute und unfallfreie Fahrt. Staus fängt sich an von auflösen, aber der ein oder andere gibt es noch. Zum Beispiel auf der A2 Stocken zwischen Hergiswil und Emmen Süd, zwischen Silbruck und Haneck in beiden Richtungen. Dann auf der A3 zwischen Niederurner und dem Kerenzer Tunnel wegen Bauarbeiten geht es seit länger. Wir gehen auf die A15 zwischen Rüti und Eschenbach, wo stocken, und auch zwischen Netschel und Nevels.

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2: Der Mittwochabend am Sydney mit 29 Grad zu Rot und zu Richterswil.
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4: Die Schweiz will sich an den weiteren Verhandlungen zwischen den USA und dem Iran beteiligen. Eine Mehrheit der Schweizer Bevölkerung will strengere Regeln für die UBS. Und Griechenland sagt am Liegestuhl aus den Kampf an. Einen guten Abend wünscht am Mikrofon Janik Köhn. Die Schweiz will sich an den weiteren Verhandlungen zwischen den USA und dem Iran beteiligen. Außenminister Ignacio Cassis erklärte, die Schweiz könne insbesondere bei den Detailverhandlungen nach der geplanten Unterzeichnung einer Absichtserklärung vermitteln. Die Erklärung soll am Freitag auf dem Bürgerstock unterzeichnet werden. Ignacio Cassis sprach von einem wichtigen ersten Schritt. Er betonte aber, dass zunächst abgewartet werden müsse, ob der Waffenstillstand tatsächlich halte. Eine große Mehrheit der Schweizer Bevölkerung unterstützt strengere Regeln für die UBS. Dies zeigt eine neue Umfrage von YouGov Schweiz. 3 von 4 Befragten befürworten höhere Eigenkapitalvorschriften für Großbanken. Viele sehen in einer möglichen Bankenkrise ein großes Risiko für die Schweizer Wirtschaft. Sorgen um die Wettbewerbsfähigkeit der UBS stehen für die meisten weniger im Vordergrund. Organisationen, welche Assistenzhunde ausbilden, sollen in der Schweiz künftig eine Zertifizierung durchlaufen müssen. Zudem sollen spezifische Bezeichnungen für die verschiedenen Typen von Assistenzhunden eingeführt werden. Nach dem Ständerat hat auch der Nationalrat einen entsprechenden Vorstoß angenommen. Assistenzhunde unterstützen beispielsweise Menschen mit Epilepsie, Diabetes oder körperlichen Behinderungen. Die Nachfrage nach Assistenzhunden steige. Kampf gegen das Liegestuhl-Chaos. Griechenland will bei der Kontrolle von Stränden künftig verstärkt auf Drohnen und Satellitenbilder setzen. Dem Parlament in Athen liegt ein entsprechender Gesetzesentwurf vor. Außenkorrespondent Takis Tsafos berichtet aus Athen.
5: Für Strandbarbesitzer in Griechenland heißt es künftig, nicht nur die Gäste im Blick behalten, sondern auch den Luftraum. Drohnen sollen kontrollieren, ob zu viele Liegestühle und Sonnenschirme aufgestellt werden, wer seinen Strandabschnitt etwas zu großzügig möbliert, könnte statt voller Kasse bald eine saftige Rechnung vom Staat bekommen. Und während die Urlauber irgendwann unter dem Sonnenschirm einschlafen, macht die Drohne keine Siesta.
4: Zum Radsport, Tadej Pogacar zeigt bei der Tour de Suisse gerade zum Auftakt allen den Meister. Der Slowen gewinnt die erste Etappe im italienischen Sondrio Solo mit über 2 Minuten Vorsprung. Und das nach einer 70 Kilometer Flucht. Zweiter wird der Richard Carapaz aus Ecuador. Dritter der Italiener Andrea Bajoli. Der Marc Hirschi hat als bester Schweizer rund 5,5 Minuten Rückstand eingebüßt. Zum Fußball, der FC Basel verstärkt seine Offensive. Die Basler holen der 20-jährige Flügelspieler Assan Sow. Er kommt aus der italienischen Serie C und unterschreibt einen 4-Jahres-Vertrag beim FC Basel. Und der Schweizer Meister und Cup-Sieger Servette Chenois verpflichtet Nazi-Spielerin Miriam Terschun. Die 30-jährige kommt nach 4 Jahren in Frankreich zurück in die Women's Super League. Die Miriam Terschun hat zuletzt für Dijon gespielt.
6: Jetzt kommt es denn gut auf den Strassen im Zentralland, nur noch auf der A3 staut zwischen Niederurne und dem Kerenzer Tunnel wegen Bauarbeiten. Ich wünsche euch eine gute und zufriedene Fahrt. Wir haben einen schönen Sommerabend. Ja, jetzt kann man langsam Fenster auftun und davon quer lüften. Und es geht dann aber gerade weiter mit Sommer- und wärmeren Temperaturen. Donnerstag bis und mit Samstag. Am Freitag Nachmittag aber, dort kommen immer mehr Wolken und es wird am Nomi oder auf der Abend zuerst in den Bergen gewittern, später zum Teil auch noch im Flachland. Am Samstag dort ist es über den Bergen noch so ein bisschen Wolken verhangen. Es könnte ab und zu noch das Gewitter geben. Im Flachland Blitz aber trocken und vor allem heiß mit 33 Grad. 4 Minuten ab Sydney ist es geworden. Ein schöner Mittwochabend. Das wünsche ich euch. Wir begleiten euch in dieser Stunde mit dem breitesten Musikmix. Das sind Smokey. Oder? Ein bisschen Startschwierigkeiten oder so ein bisschen Warm-up. Sie kommen da schliesslich erst noch. Ricky Epoveri. Oder die Alphaville, die wir für euch bereit gemacht haben. Jetzt geniesst ihr den schönen Sommerabend. Ich bin der Thomas Berger. Macht's gut.

Sommerabend ist das, heute Mittwochabend, ja. Da kann man locker gemütlich voraushöckeln auf die Terrasse oder den Balkon geniessen mit dem breitesten Musikmix im Ohr. Ja, und die beste Musik im Ohr, was ist das? 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Ja, schon mal viel Spass beim Durchschneiden und dann wünsche ich weiterhin einen schönen, gemütlichen Mittwochabend.

Ja, was für ein heißer Tag ist das gsi heute, aber ja, wir müssen gar nicht in der Vergangenheit reden. Auch die nächsten paar Tage, da kommt eine richtige Hitzewelle auf uns zu. Und ja, Temperaturen zwischen 30 und 35 Grad sogar am Wochenende. Was das bedeutet, also warum haben wir überhaupt so heiß? Was bedeutet das für unsere Natur? Da haben wir heute Morgen mit dem Radiozentral-Meteorologen Roger Perret können reden. Er ist ja auch ausgebildeter Botaniker und er erzählt hier Spannendes über die Wetterlage und die Natur. Und das kann man alles nachhören bei uns auf radiozentral.ch oder auf der Radiozentral-App. In diesem Sinn wünsche ich ja, einen durstigen Abend. Trinke genug, das ist wichtig. Geniessen Sie einfach.

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2: In Gloris haben wir 21 Grad und Standsmassen 26 Grad. Jetzt ist es Abend um 8 Uhr.
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2: Der Nationalrat lehnt das Mercosur-Abkommen ab. Eine Mehrheit der Schweizer Bevölkerung will strengere Regeln für die UBS und die Autonummer ZH26 hat einen neuen Besitzer. Einen guten Abend, wünscht am Mikrofon der Janik Köhn. Der Nationalrat hat das Freihandelsabkommen zwischen den EFTA-Staaten und den südamerikanischen Mercosur-Ländern abgelehnt. Zu den Mercosur-Staaten gehören Argentinien, Brasilien, Paraguay und Uruguay. Das Abkommen hätte den Handel erleichtern sollen. So wären die meisten Schweizer Exporte in diese Länder von Zöllen befreit worden. Im Gegenzug hätte die Schweiz mehr Waren aus Südamerika importiert. Gegen das Abkommen stimmten vor allem SP und Grüne sowie Teile der SVP. Nach dem Nein des Nationalrats muss sich nun erneut der Ständerat mit der Vorlage befassen. Eine große Mehrheit der Schweizer Bevölkerung unterstützt strengere Regeln für die UBS. Dies zeigt eine neue Umfrage von YouGov Schweiz. 3 von 4 Befragten befürworten höhere Eigenkapitalvorschriften für Großbanken. Viele sehen in einer möglichen Bankenkrise ein großes Risiko für die Schweizer Wirtschaft. Sorgen um die Wettbewerbsfähigkeit der UBS stehen für die meisten weniger im Vordergrund. Vorbestrafte Ausländer sollen künftig kein Aufenthaltsrecht in der Schweiz mehr erhalten. Nach dem Nationalrat hat auch der Ständerat einem Vorstoß aus den Reihen der SVP zugestimmt. Wer eine Aufenthaltsbewilligung beantragt, soll künftig einen Strafregisterauszug aus dem Herkunftsland vorlegen müssen. Ziel ist es, Kriminelle von der Schweiz fernzuhalten. Der Bundesrat lehnt den Vorstoß ab. Justizminister Beat Jans verwies darauf, dass bei Personen aus Drittstaaten bereits heute Strafregisterauszüge verlangt werden können. Bei EU-Bürgern sei dies wegen des Personenfreizügigkeitsabkommens jedoch nur bei konkreten Verdachtsmomenten möglich. Die Autonummer ZH26 hat einen neuen Besitzer. Der Kanton Zürich hat das Kontrollschild für 81.000 Franken versteigert. Laut Straßenverkehrsamt gingen knapp 90 Gebote ein. Der Startpreis lag bei 8.000 Franken. An frühere Rekordwerte kommt ZH26 allerdings nicht heran. Den Schweizer Rekord hält derzeit das Solothurner Kontrollschild SO1, das für 390.000 Franken versteigert wurde. Und in der Region Zürich könnten schon bald fahrerlose Taxis unterwegs sein. Der chinesische Technologiekonzern WeRide und die Fahrdienstplattform Uber planen noch in diesem Jahr einen Robotaxidienst zu starten. Die Fahrten sollen über die Uber-App gebucht werden können. Bereits seit Ende letzten Jahres werden die autonomen Fahrzeuge im Furtal getestet. Für den regulären Betrieb mit Fahrgästen braucht es allerdings noch die Bewilligung der Behörden. Mit dem Projekt würde Zürich zu einer von weltweit wenigen Städten werden, in denen Uber und WeRide fahrerlose Taxis anbieten. A3 zwischen Niederrohn und dem Grenzentunnel, dort haben wir noch Stau, das wegen Bauarbeiten. Ansonsten habe ich aber keine weiteren Meldungen. Ich wünsche weiterhin eine gute und vor allem eine sichere Fahrt. Kommt gut ans Ziel. Und mehr zum Wetter von morgen und den nächsten Tag weiss der Mike Reichmann.
4: Morgen am Donnerstag ist dann sonnig, der Himmel ist häufig blau, selbst über den Bergen haben wir nur wenige Quellwolken. Das Ganze bei um die 32 Grad und dann am Freitag haben wir zuerst ebenfalls viel Sonnenschein. Durch den Tag bildet sich aber dann vermehrt Quellwolken und zuerst in den Alpen, später dann auch in den restlichen Regionen muss man doch mit zunehmenden Gewitter und Schauer rechnen. Die können dann potenziell auch recht kräftig sein. Die Temperaturen die erreichen den Höchstwert von 32 bis 33 Grad.
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5: Guten Abend miteinander an dem Sommerabend, 17. Juni 2026. Wie jeden Mittwochabend läuft bei uns bis um 11 Uhr klingende Folklore auf speziellen Wunsch. Wir tun die Zuschriften berücksichtigen, die uns bis heute Mittag erreicht haben. Und auf Radio Zentral und auf Radio Eviva läuft der traditionelle Ländlerabend. Wir legen gerade los, wünschen allen zusammen viel Vergnügen. Schön sind ihr dabei, sagt im Namen vom ganzen Team der Christian Stempfli. Und der erste Gruß, der geht in die Stadt Zürich zu der Louise Skirgaila. Zum 100. Geburtstag gratuliert ihr Silvia Stucki von Schmericke. Herzlichen Glückwunsch, ganz liebe Grüße von Silvia und Peter mit dem Tänzli Seelenwasser vom Hans Arecker.

Mit einem gemütlichen Walzer sind wir gestartet. Jetzt gibt es einen rassigen Schottisch. Grossmutters Freude vom Ernst Jakober. Das ist der Musikwunsch von der Anita und dem Christian Tischhauser von Cham für Simon Bombmer von Grünigen. Liebe Simon, du hast jetzt schon die Hälfte geschafft. Bald sind alle wieder zurück. Du schaffst auch das noch. Zum Durchheben jetzt noch ein Ländlergruß. Aus Cham.

Auf Schennis gehen die nächsten Ländlerabend grüßt auf Radio Zentral und Radio Eviva. Geschwister die Tramp schreiben, morgen kann unser Lieblingsbrüder, der Bruno Tramp, seinen 60. Geburtstag feiern. Lieber Bruno, wir wünschen dir alles Gute, viel Glück und vor allem Gesundheit. Danke für die Einladung und wir stossen dir gerne mit dir morgen Abend mit einem Glas Wein an. Ganz liebe Grüße von deinen 5 Schwestern mit ihren Familien und auch als Mami schließt sich diesen lieben Glückwünschen an. Und, da lese ich weiters, ich möchte noch gerne meinem Götti, Bruno Tramp, zum Geburtstag gratulieren, den er morgen feiern darf. Ich wünsche dir alles Gute, viel Glück und vor allem gute Gesundheit. Danke für die Einladung. Ich freue mich aufs Fest morgen Abend. Dein Götti-Bub Roman Keller von Altendorf mit der Vanessa. Und wir hören seinen Musikwunsch, das Mölltaler-Mädli vom Ländertrio Augenschmaus.

Wir haben einen Haufen Jodelwünsche bekommen hier für den heutigen Ländlerabend. Mal nehmen wir ein paar zusammen, dass wir durch mögen bis um 11 Uhr. Da wäre zum Beispiel der Geburtstagsjodel von der Ruth Felix für den Freddy Baumgartner in Kriens. Die Ruth Erb von Schachen schreibt: Vorgestern hat unser Grosspapi und Urgrosspapi seinen 90. Geburtstag feiern. Seine Urgrosskind Mia, Maro, Elina und Luisa mit Familie sowie Ruth und Walti sind glücklich, dass du immer selbstständig im Träumli wohnen kannst. Vielen Dank für alles, liebe Freddy. Wir freuen uns aufs Fest im Schweizerhäusli. Und ein Geburtstagsständli gibt's auch für Rita Landolt in Benken. Dedi Züger vom Vordertal schreibt: Heute feiert Rita Geburtstag. Ich gratuliere ihr ganz herzlich und wünsche gute Gesundheit. Ganz liebe Grüße von der Edith aus dem Weggit.

Stockbergbube von Amden sind ganz hoch im Kurs im Ländlerabend Wunschkonzert auf Radio Zentral und Radio Eviva. Ich lese sie als Wunschformation auf verschiedenen Zuschriften, zum Beispiel mit dem Tänzli für die Stockbergbuben-Fans. Das ist der Musikwunsch von Simon und dem Elias Lusti von Ennetbühl für Markus Koller in Stein oder Stäh, sagt man dort, glaube ich. Sie schreiben, wir gratulieren unserem Opa ganz herzlich zu seinem 66. Geburtstag, den er am Montag konnte feiern. Wir wünschen ihm gute Gesundheit, viel Glück und Zufriedenheit. Danke vielmals für die gute Zusammenarbeit. Wir sind sehr froh, wie es läuft. Ein lieber Gruß von Simon und dem Elias an Markus Koller. Oder Margrit Jakober von Stalden überkommt ein Ständchen. Offeriert von der Familie Frank aus Bourignon. Liebes Mami und Grossmutti, heute vor 70 Jahren bist du auf die Welt gekommen. Ganz herzliche Gratulation zu deinem Runde. Wir freuen uns, am Samstag dürfen mit dir zusammen zu feiern. Alles Liebe wünschen dir die Andrea, die Thomas, die Lena, die Jonas und die Mael. Dann schicken wir für die Stockbergbuben-Fans auf die Alp Eisten, Rammersberg, Sahne zu der Lisbeth Zemp Christen. Die Heidi Christen von Büren Nidwalden schreibt, wir wünschen euch, liebe Lisbeth und liebe Markus, ein schöne, unvergessliche Albzeit auf der Alp Eisten. Ein herzlicher Gruß von Paul und dem Heidi. Und Maria und Christian Fehr von Römerswil möchten einen lieben Gruß auf Winiken an Sophia Kaufmann schicken. Liebe Sophia, wir wünschen dir zum Geburtstag viel Glück und Gottes Segen und im neuen Lebensjahr ganz viele schöne Momente.

Wir haben schon zu einem 100. dürfen gratulieren. Und jetzt kommt ein 102. Geburtstag. Der Walter Späni von der Studen schreibt: Unsere Geburtstagsgrüße gehen auf Altendorf zum Eugen Keller im Engelhof. Er hat gestern bei geistiger Frische seinen 102. Geburtstag feiern. Ganz liebe Geburtstagsgrüße kommen von der Clara und dem Walter Späni von der Alp Oberschrot mit dem Musikgruß der Alt Elbler, weil auch der Eugen in jungen Jahren Elbler auf der Alp Bärlaui im Innertal war. An diesen Glückwünschen anschliessen tun sich auch Zuchtbuchführerkollegen vom Kanton Schweiz. Sie freuen sich schon wieder auf die nächste Tagung zusammen mit dem Eugen. Alles Gute zum Geburtstag. Jetzt mit dem Echo vom Pfannenstock. Ein alter

Wir haben einen Haufen höhe und auch runde Geburtstage hier im Ländlerabend-Wunschkonzert von Zentral und Eviva. Der nächste geht auf Ibach, Schweiz. Die Familie Kempf von Altdorf schreibt: Gestern hat im Alterszentrum Rubiswil Zibach unsere Tante Agnes Bürgler ihren rund 90. Geburtstag feiern. Liebste Tante, wir wünschen dir gute Gesundheit und dass du mit deinem Toni noch viele schöne und unterhaltsame Zeiten darfst geniessen. Ganz liebe Grüße kommen vom Urnerland. Mit Mutters Blumen gebracht. Tag gespielt vom Schweizer Örgli Trio Vollgas.

Der Jodelclub Wiesenberg steht zusammen für einen Bettruf Jutz. Der wird gewünscht für Franziska und Sepp Marti im Stoss auf der Alp Bärhalde. Maja Tischhauser von Rüti schreibt: Liebe Franziska, liebe Sepp, ich wünsche euch einen guten, gelingenden Alpsommer mit vielen schönen Sonnenuntergängen beim Bettruf. Herzliche Grüße von der Maja. Und einverstanden mit den Wiesiberger Jodler ist Diana Mummenthaler von Eggiwil. Sie wird mit dem Ernst Weiss zu Burtlef eine Freude machen. Ganz lieben Gruß von deinem Töchterli Diana. Ja.

Was wäre ein Ländlerabend ohne Urnerboden Kaffee? Der Klassiker wird immer wieder gern gewünscht. Heute Abend mehrfach. Zum Beispiel für das Vreni Bissig in Schattdorf. Steffi, der Cousin, die Lin und der Can Müller von Spieringen schreiben. Als sicherste Vreni schicken wir ganz einen lieben Gruß übers Radio. Liebes Vreni, gestern hast du deinen 80. Geburtstag feiern. Wir gratulieren auf dem Weg auch noch einmal ganz herzlich und wünschen dir nur das Beste, gute Gesundheit und einen Haufen schöne Momente im neuen Lebensjahr. Das wünschen dir das Müllers von den Witterschwanden, die Steffi, der Cousin, die Lin und der Can. Und dann Marie Heer von Chotto möchte der Alois Abächerli von Giswil überraschen mit dem Urnerboden-Kaffee. Liebe Wisi, wir alle, deine Schwestern, möchten uns nochmal herzlich bedanken für den schönen Abend und das feine Essen und natürlich der obligate Jass. Danke. Deine sechs Schwestern, Agi, Maggie, Helen, Rita, Heidi und Anne-Marie. Allen zusammen ganz einen schönen Abend. Auch einen lieben Gruß der Brigitte Bleisch. Das kommt von der Anne-Marie von Chotto.

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1: Ganz viele Rosen haben wir geschenkt bekommen, hier im Studio vom Ländlerabend. Fotografiert allerdings. Trotzdem kann man sie fast schmecken. Und in der Karte innen steht mit schöner Handschrift von der Maria Schmucki von Kaltbrunn. Unsere Schwägerin Heidi Schmucki von Utzne hat Geburtstag gehabt. Nachträglich wünschen wir dir, liebe Heidi, alles Gute, viel Gesundheit und nur Gefreuts. Viel Spass weiterhin beim Zittern spielen. Der Musikgruß kommt von der Geschwisterin Schmucki mit Anhang. Und wir hören ein Walzerlied Alpenluft von der Jodlergruppe Hirschberg zusammen mit der Kapelle Frickburg.

Wir machen gerade weiter im Walzertakt. Risis Abschied vom dürren Boden, gespielt von der Urmusik. Das ist der Musikwunsch, den wir aus Rumänien bekommen haben. Jawohl, von weit her, von der Alexandra Avadani. Und der Musikgruß geht auf Art an Dominik Gwerder. Die Alexandra schreibt, am 20. Juni feiert der ehemalige Feeschmücker Dominik Gwerder von Art seinen 70. Geburtstag. Ich wünsche ihm alles Gute. Bleib immer fröhlich, so wie du bist. Und einen schönen Tag im Mutital. Das wünscht dir dein Schatz, Alexandra. Mit Risis Abschied vom Dürrenboden.

Aus Appenzell Ausserrhoden sind die nächsten Grüße gekommen und sie gehen auch gerade dort hin, via Ländlerabend hier auf Radio Zentral und Radio Eviva. Tamara Manser von Gäs möchte der Urs Giger von Gäs überraschen mit dem Rigitüfel schottisch vom Res Gwerder. Lieber Papi, Grossvater und lieber Urs, am letzten Sonntag hast du deinen 70. Geburtstag dürfen feiern. Wir möchten dir auf dem Weg nochmal von Herzen gratulieren und dir fürs neue Lebensjahr viel Glück, Gesundheit und schöne Momente wünschen. Wir sind dankbar, dass du immer für uns da bist. Der musikalische Gruß kommt von deinen Kind Sandro und Tamara, deinem Schwiegersohn Johannes und den drei Grosskind Joel, Yannick und Lavinia.

Musikalisch gehen wir jetzt ins Appenzellerland mit Musik, die alle verstehen. Ohne Wort. Ein Naturjodel hören wir, ein Klausenzäuerli vom Kantonsgrenzen Echo. Das wünscht der Köbi Hauser von Brunnadern für einen Kurthauser in Schwelbrunn. Er schreibt, morgen kann der Kurt seinen 70. Geburtstag feiern. Dazu gratuliert ihm sein Bruder Köbi und die ganze Familie von Brunnadern ganz herzlich. Lieber Kurt, wir wünschen dir alles Gute, viel frohe Stunden und beste Gesundheit. Geniess deinen Tag und lass dich ein bisschen feiern. Ganz liebe Grüße.

0: Der beliebteste Männerchor von der Schweiz steht jetzt wieder zusammen für ein Ständli. Ja, sie sind etwa schon gebucht hier bei uns. Immer wieder gern gehört Heimweh. Hinnach mit dem Lied Fati. Das wünscht Peter Emmenegger von Sempach Station. Er schreibt: Unsere Grüße und Glückwünsche gehen auf Langnau am Albis zum Italo-Schwager Leo De Bartolo. Er hat vorgestern Geburtstag feiern. Wir wünschen ihm nachträglich viel Glück und Gesundheit und nur das Beste für die Zukunft. Am gleichen Tag vor 10 Jahren ist unser Vater zu seiner letzten Reise aufgebrochen. Wie schnell doch die Zeit vergeht. Und darum haben viele an dem 15. Juni von uns ein Kerzchen angezündet. Ganz liebe Wünsche und Grüße kommen von der Familie Emmenegger mit dem ganzen Anhang.
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Radio Zentral und Radio Eviva machen gemeinsame Sachen wie jeden Mittwochabend hier mit dem Ländlerabend Wunschkonzert. Der Daniel und Andrea Bruin von Schübelbach möchten ihre Nachbar-Elbler überraschen. Mit den Köpfenbergler im Schuss, gespielt von den Köpfenbergler. Einen guten Alpsommer an all unsere Nachbar-Elbler, klein und gross, auf den Alpen Felderetten, Gelbberg, Stockberg, Brunnen, Pfeifeck, Schwarzeck, Köpfen und alle im Niederurner Täli. Ganz lieben Gruß all zusammen von der Alp Schwante, vom Daniel und der Andrea.

Wir hören den weiteren Evergreen hier im Ländlerabend Wunschkonzert zu Örgeli-Haus. Und zwar speziell für die Rosa Züger vom Innertal. Dedi Züger schreibt, am Montag hat Rosa im Stock Innertal ihren 90. Geburtstag feiern. Sie ist fit und zweg und macht gerne Jass und hat einen gepflegten Garten. Die Turnerkolleginnen vom Vorderen Tal gratulieren herzlich. Und das Örgeli-Haus hören wir jetzt in der Version von Louis Menard und seinen Glarner-Buben.

Zjodellied Bergarfe vom Hans Schneller hören wir jetzt. Für Nico Lochsner von Unteregeri. Kameraden vom Jodlerclub vom Egerital schreiben, letzten Sonntag hat unsere Jodlerin ihren 50. Geburtstag feiern. Liebe Nicole, das Festli ist super gelungen und wir haben auch ganz viel gesungen. Darum möchten wir dir auf diesen Wegen von ganzem Herzen für alles recht herzlich Danke sagen. Für die Zukunft wünschen wir dir alles Liebe und Gute, vor allem gute Gesundheit. Die lieben Grüße kommen vom Jodlerclub vom Egerital.

0: Am Freitag vom Morgen um 8 Uhr bis am Mittag ist der Zucker Altstadtmarkt mit dem Thema regionale Felder und Gärten. Saisonale und nachhaltig produzierte Lebensmittel werden angeboten. Detail findet ihr im Internet unter www.zucker-altstadtmarkt.ch. Auf dem Landsgemeindeplatz vom 8. bis 12. der Freitag. Oder am Freitagabend ab den 8. ladet der Verein Schweizer Volksmusik Kanton Glarus ein zur Stubete «Glaris trifft Uri». Der Eintritt ist gratis, gibt eine Kollekte. Wenn ihr dabei seid bei dem Treffen, Glarus und Uri gemeinsam im Restaurant Urner Boden, quasi in der Mitte zwischen den beiden. Weitere Infos findet ihr unter www.vsv-gl.ch. Am Samstag ist die Küsnacht am Rigi in der Klausjägergasse der Küsnachter Samstagmärt mit frischen und knackigen Krise aus regionalem Anbau. Gemüse, Früchte, Blumen, Käse, Brot und weitere Frischprodukte sind im Angebot. Weitere Infos unter samstagmärt.ch. Morgen um 8 Uhr geht's los bis um 11:30 in der Klausjägergasse Küsnacht. Oder dann am Samstagabend sind verschiedene Veranstaltungen zur Auswahl. Zum einen das Brunnen. In der Aula Kornmatt ist ab den 8. das Gemeinschaftskonzert der Waldstädter Musikanten. Mit dem Lenny Sutter, dem Gewinner vom kleinen Privalo 2025. Der Lenny Sutter spielt zusammen mit den Waldstädter Musikanten von Brunnen. Und die Waldstädter Musikanten schlagen damit den Bogen zwischen böhmisch-mährischer Blasmusik und der Ländlermusik. Wenn ihr bei diesem Ereignis dabei seid, spätestens um 8 Uhr solltet ihr Platz nehmen in der Aula Kornmatt zu Brunnen. Oder ebenfalls am Samstagabend ladet der Einschellerverein Grosstal Neffels zum Oberseefest. Im Obersee, ob Neffels, im Kanton Glarus, es gibt Musik und Tanz im Festzelt mit den Steinhütli-Buben und Wildigruss. Da sind Gastreichler dabei und an der Bar leitet DJ Michi Ludi auf. Im Obersee zu Neffels den Samstag. Und ebenfalls den Samstag erwartet nach im Zentrum Schütze Matz Menzingen Zug das grosse Konzert von Heimweh. Am 8. startet die Türöffnung und Festwirtschaft am 6. Weitere Infos unter menzingen.ch. Wir wünschen euch zu all diesen Veranstaltungen viel Vergnügen. Wenn auch ihr im Planen seid, meldet doch unserer Werbeabteilung und zu gegebener Zeit hören wir dann von eurem tollen Event.
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0: Guten Mittwochabend allerseits, einen schönen Ländlerabend wünschen wir allen zusammen. Jetzt dürfte Karl Reichli speziell die Ohren spitzen. Seine Schwester, Vreni Eberhard Reichli, hat uns nämlich eine Karte geschrieben mit einer Grußbotschaft an ihren Brüder. Lieber Karl, ich wünsche dir gute Gesundheit. Ganz liebe Grüße von deiner Schwester Vreni. Und wir hören das flotte Tänzchen von den Huyessler mit dem Titel «Danke Bruno».

Mittwochabend, Länderabend. Schön, sind ihr dabei. Ich hoffe auch, Margrit Füchslin im Gross beeinsiedeln. Der Turi Füchslin von Gurtnelle schreibt, «Liebes Mutti, schon hier 2 Monate sind wir unterwegs zu Nordamerika. Viel Schönes und Gutes, wo man daheim jeden Tag hat, kann man hier nicht haben. Ich hoffe, du bist gesund und zweg und machst dich jeden Tag ein bisschen auf den Weg. Wir wünschen dir jetzt viel Gesundheit und wollen nicht mehr lange stören. Wir werden dich sicher gleich wieder hören. Liebe Grüßli von der Martha und dem Turi. Und von einem dem grossen Teich schickt es ins Gross bei Einsiedeln das Mietenlied von der Julia Stein.

Mittwochabend ihr hört den Ländlerabend auf Zentral oder Radio Eviva spielt keine Rolle. Beide Sender sind bis um 11 Uhr total auf Wünsche und Grüße eingestellt, die für euch gekommen sind, bis zum Einsendeschluss heute am Mittag. Und da haben wir von der Heidi und dem René von Stalliken einen Brief bekommen. Sie haben es schon mal probiert vor einer Weile. Sie haben der Schwägerin Vreni Schnüriger von Brunnen zum 90. Geburtstag am 23. Mai wollen übers Radio gratulieren. Aber der Brief hat einen Umweg genommen und sie haben nochmal geschrieben. Und darum möchten sie jetzt nochmal nachträglich gratulieren. Und Heidi schreibt, meine Schwägerin ist immer fröhlich und noch all Tag unterwegs und immer für alle da. Jeden Mittwochabend lässt sie das Wunschkonzert auf Radio Zentral. Und ich möchte ihr jetzt nachträglich herzlich gratulieren mit Geburtstagsblumen vom Quartett Waschecht. Ganz speziell für das Vreni Schnüriger aus Brunnen jetzt mit ein bisschen Verspätung. Die Geburtstagsblumen, aber die tönen noch ganz frisch. Liebe Grüße vom Heidi und dem René.

Applaus für das Quartett Waschecht hier im Ländlerabend. Und ich würde sagen, auch gerade weiter einen grossen Applaus für Käsli Käsli. Das legendäre Handorgelduo vom Joe Käsli hören wir jetzt mit dem «Machst mit» Liedli. Das wünscht Barbara Lacher von Einsiedeln für Margrit Dott im Unterübrig. Liebe Margrit, wir gratulieren dir heute zu deinem Geburtstag und wünschen dir alles Liebe und Gute auf deinem weiteren Lebensweg. Es grüßen dich aus Einsiedeln Barbara und der Rudi.

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1: Der Flüeblümli Juiz vom Freddy Wallimann lassen wir jetzt hier im Ländlerabend. Und ich lese dazu die Grußbotschaft. Der nächste Jodlergruß geht in Schwarzenberg, Kegiswil. Am Radio sitzt sicher das Klebgeräte vom Las 2 und im Studeriet Ida Reinhardt. Ein lieber Berglergruß von oben ab. Ihr wisst ja schon von wem. Ratet mal, ihr zwei. Oder das Jodlerchörli Sattel schreibt an Annalise Hugener in Oberägeri. Liebe Annalise, zu deinem Geburtstag, den du gestern dürfen feiern, möchten wir dir von Herzen gratulieren. Bleib gesund und munter, sodass du noch lange bei uns im Chörli kannst mitsingen. Wir wünschen dir viele frohe Stunden und ganz viel Glück. Die Wünsche kommen von deinen Kameraden vom Jodlerchörli Sattel.

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Mittwochabend, Mitte Juni, ihr hört den Ländlerabend. Das Tänzli Morgenstimmung auf dem Pilatus aus der Federn vom Wendelin Hotel, gespielt vom Ländler Trio Urner Gemüt, wünscht der Michael Haas von Schwarzenberg für Freddy Haas in Obernau. Er schreibt, liebe Daddy, zu deinem heutigen runden Geburtstag wünschen wir dir von Herzen alles Gute, beste Gesundheit und viele weitere schöne Momente mit den Menschen, die dir wichtig sind. So kannst du weiterhin mit der gleichen Freude im Wald jagen, auf deinen Wanderungen neue Wege entdecken und viele weitere kameradschaftliche Stunden in der Gallizunft erleben. Geniess deinen Tag, lass dich feiern und stoss auf die vergangenen 60 Jahre an. Danke, dass du immer für uns da bist. Ein lieber Gruß von den Feldhasen. Lucia, Andreas und Melina mit Julia und Anja und von Michael und der Michelle mit dem Kilian.

Kompliment von der Rauschbüble spielen wir hier im Ländlerabend auf Zentral und Viva für einen runden Geburtstag. Jetzt aber nicht so einen hohen, 90. haben wir schon gehört, den 100. Marlene Schneider von Galgenen schreibt, am Montag hat Sandra Schneider von Galgenen schon ihren 20. Geburtstag feiern. Unglaublich, wie schnell die Zeit vergangen ist. Wir erinnern uns gerne an viele schöne Momente mit dir und sind dankbar, dass wir dich auf deinem Weg begleiten dürfen. Es freut uns zu sehen, wie du deinen Weg gehst und deine Ziele verfolgst. Gerade jetzt, wo du in der letzten Phase der Bäuerinnenschule bist, sehen wir, wie viel Fleiss, Geduld und Zeit du investierst. Für den Schlusssport wünschen wir dir noch viel Energie und Freude. Liebe Sandra, für dein neues Lebensjahr wünschen wir dir von Herzen gute Gesundheit, Glück und viele schöne Momente mit lieben Menschen, die dir gut tun. Wir haben dich fest gerne. Liebe Grüße von Mami und Daddy und deinem Bruder Fabian. Und mit den Rauschbübeln einverstanden sind auch die Lili und der Richi Koller von Stein oder Stehen im Toggenburg und sie wollen damit der Ladina Koller eine Freude machen. Liebe Ladina, wir gratulieren dir zum Geburtstag. Alles Gute, viel Glück bei der LAP, gute Gesundheit und danke fürs Helfen, egal wo, im Haus und Stall. Noch ganz eine gute Woche und liebe Grüße von Mami und Daddy.

Ein Fox vom Werner Emmenegger. Das ist der Musikwunsch von der Marie-Louise Kistler. Sie schreibt, gestern hat Elisabeth Galati zu Bänken Geburtstag gefeiert. Zu dem speziellen Geburtstag wünsche ich dir, liebe Elisabeth, alles Schöne, alles Gute und alles Glück auf dieser Welt. Mit dem Musikwunsch Lisbeths Wunsch von der Kapelle Schauensee-Klänge.

Dreifachhirsche aus dem Entlebuch könnten wir zweifach spielen. Doppelt gewünscht werden mit dem Lied Elblerblut. Zum Beispiel für Thomas Riedi vom Klöntl, Dirmar Kölbener von Gontenbad schreibt: Ich grüße den Thomas und den Erich Riedi und Sidonia Höfti auf der Alp Unterlängeneck. Grüße schicke ich auch auf die Alp Niedersee Grappli im Obersee zu der Familie Fritz und Petra Fischli Wildhaber. Ich wünsche euch einen schönen und unfallfreien Sommer. Ich freue mich, euch wieder einmal zu sehen. Liebe Grüße aus dem Appenzellerland. Und Judith Blatter vom Hasliberg schickt einen Musikgruß mit den Dreifachhirschen auf Sachsle zu der Martina Spichtig. Ich wünsche dir, liebe Martina, und dem Teddy Erwin ganz einen schönen Albsommer.

Der Jodelclub Echo vom Glaubenberg mit der Katrin Burch und dem Gölle hat jetzt gerade eine weite Reise vor. Wir schicken nämlich alle zusammen auf Chavea nach Spanien. Der Bruno Stählin schreibt an Uschi Stählin: Hallo Schatz, zu deinem 70. Geburtstag, den du heute kannst feiern kannst, wünsche ich dir nur das Allerbeste. Ich habe dich fest lieb. Dein Schatz, der Bruno. Und er wünscht für sie Indianer.

der Walle von Seedorf, aber nicht etwa Seedorf-Uri, sondern Seedorf-Bern, hat uns einen schönen handgeschriebenen Brief geschrieben. Da steht: Ich möchte auf dem Weg meinem lieben Schatz, der Bea aus Seedorf im Berner Seeland, danke vielmals sagen für alles, was du jeden Tag für mich machst. Ich habe dich fest lieb. Und auch unser Hund, der Django, hat dich fest gern. Mit einem schönen Stück vom Echo vom Schafband möchte ich dir noch einmal Danke sagen für alles. Einen lieben Gruß auch noch ans ganze Radio Eviva Team und danke vielmals für die schönen Musiksendungen. Das alles wünscht der Walle von Seedorf zusammen mit dem Hund Django.

Das Schweizer Örgeli-Trio Schildbübe heisst sich jetzt gerade am Formieren für einen Auftritt im Ländlerabend auf den Frequenzen von Radio Zentral und Radio Eviva. Ganz speziell für das Vreni und der Hans Herger in Silene. Die Regina und der Hubi Schuler von Bürglen schreiben, am Freitag können das Vreni und der Hans im Stefeli zu Priesten Geburtstag feiern. Wir gratulieren herzlich und wünschen alles Gute, viel Glück und beste Gesundheit. Vielen Dank für die Bewertung am Montag. Liebe Grüße schicken der Hubi und Regina mit Beis im Schächental.

Ein goldiger Humor, lese ich beim nächsten Titel. Er kommt vom Echo vom Hirsch und ist der Musikwunsch von Bruno Oswald von Steineck für ein kleines Küng in Bänken. Der Klois feiert heute und der Alois Meier in Schöneberg den übermorgen Geburi. Aus Steineck wünschen Bruno und Helene beiden weiterhin eine glorreiche Gesundheit und sie schicken weitere Grüße an Bernadetta und Werner Steiner in Bänke, an Ruth Frey auf Schenis, an Marie-Therese Jöhl auf Netzstel und alle ehemaligen Postautochauffeure in Hütte in Zürich und alle, die Oswalds kennen von nah und fern. Gute Gesundheit allen zusammen wünschen Helene und Bruno aus Steineck.

Wir hören etwa die Adaptionen von Popsongs in die Jodlersprache. Gerade vor ein paar Minuten der Indianer vom Göllen, der gejodelt worden ist. Und jetzt nehmen wir den Grossvater von Florian Ast und hören ihn in der Version von der Bergjodler Entlebuch. Sandra Mattis von Dallenwil wünscht das Lied für die Latina Mattis. Liebe Latina, heute bist du 16 geworden. Jetzt fängt dein Leben erst richtig an. Nur noch 2,5 Wochen in die Schule und dann ist das auch schon Vergangenheit. Du planst ja schon lange, dass es bald fertig ist. Ab dem August kannst du in die Lehre als Betriebsunterhalt-Werkdienst in Engelberg. Auf das freust du dich ja schon ewig lang. Wir wünschen dir alles, alles Gute auf deinem weiteren Lebensweg und schicken dir ganz liebe Grüße übers Radio. Das kommt von Mami, Papi und deinem Bruder Andrin.

Radio Zentral und Radio Eviva mit einem volkstümlichen Abend. Ich weiss nicht, ob bei euch daheim gerade ein bisschen Stubbetenstimmung ist oder Kilbi-Atmosphäre oder für aussen bei diesen angenehmen Temperaturen. Gut, gewisse sind nicht einfach am Umpflegern und den Abend geniessen, sondern tun eben auch noch ein bisschen arbeiten. Aber ich denke, auch das geht dringend mit dieser schönen Musik, die ihr wünscht. Hier im Ländlerabend von Radio Zentral und Radio Eviva. Da hören wir jetzt gerade das Echo vom Geislezwick. Das wünscht Nicole Schuler von Oberart für Philipp Inderbitzi von Oberart. Alles Gute zum Geburtstag, lieber Schwager. Ich hoffe, du hast deinen Tag geniessen. Ich wünsche dir ganz viel Glück, Gesundheit und viele schöne Momente mit deiner Familie. Hey, und falls denn die ersten grauen Hörlichen mit, denk dran, das ist keine Alterserscheinung, das sind Glitzerfäden von der Weisheit. In dem Sinn, Happy Birthday!

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1: Krieg und Lussi mit dem Schweizer Örgeli Trio Sennenbüble sind jetzt bereit mit dem Lied «Ein Lächeln für dich». Speziell für die Rosmarie Fä in Schmericken. Der Renato Cavelti von Schmericken schreibt: «Liebe Rosmarie, einfach nur danke für alles, was du für deine Stinkböcke machst. Vor allem, wenn sie den Stuben die Schuhe abziehen und bei einem Bierli Ländler abgelassen. Ein lieber Gruß vom Reni.»

Kinder. 7000 Rinder sind jetzt parat. Der Klassiker von Peter Hinnen wünscht der Elvis Waser von Marbach für einen Ländlerabend, speziell für einen Alex Protzer. Lieber Alex, wir wünschen dir ganz eine schöne Albzeit. Ganz liebe Grüße von deiner Familie. Und jetzt, mögt ihr mitsingen? Na, na, na, na, na, na. Wie viel sind's? Kinder.

So flott tun wir langsam auf die Zielgerade einbeugen, hier im Ländlerabend. Bis um 11 Uhr haben wir aber noch genug Wünsche und Grüße. Zum Beispiel der von Rita Küchler von Kegiswil für Sonja Schneider in Sachsle, die heute ihren Geburtstag feiert. Liebe Sonja, alles Liebe und Gute und beste Gesundheit. Wir wünschen dir viel Freude mit deinen Schmetterlingen. Du machst es grossartig. Liebe Grüße auch für Fridolin. Das kommt von Rita mit Familie. Und Ständli, das kommt vom Jodlerclub Bergsee Lungere mit dem Lied «Im Buchenwald» vom Edi Gasser. Oder, wie es im Dialekt dort heisst, «Im Buchenwald». Ich kann das nicht richtig adaptieren, aber die Jodler vom Jodlerclub auf jeden Fall. Hört genau an, viel Vergnügen.

Ein Marsch von der Kapelle Piz Segnes machen wir jetzt parat. Oder ich weiss gar nicht, sagt man Segnes? Je nachdem wahrscheinlich, auf welcher Seite als man steht von diesem imposanten Berg. Irgendjemand zwischen Glarus und Chur. Das Echo vom Bergwald. Das ist der Musikwunsch von Berti und dem Christoph. Sie schreiben, heute kann Agnes Aschwanden im Blumenfeld Seedorf Geburtstag feiern. Wir gratulieren ganz herzlich und wünschen einfach nur das Beste, vor allem bessere Gesundheit. Auch ein musikalischer Gruß nach Schübelbach zu dem Martha und dem Willi Hassler auf Feusisberg, Alfons und der Therese Doswald, am Schilter Franz nach Gattiken und der Irma und dem Urs Wicki nach Steinhausen. Wir wünschen allen zusammen einen schönen Ländlerabend. Liebe Grüße von Berti und dem Christoph.

Etwas Schönes vom Trio Wildbach wünschen Trös und Albert Wittenweiler von Nesslau aus dem Toggenburg. Sie schreiben, unsere Grüße gehen auf die Alp Deien im Klöntel zu Martin und Ronja Heitz mit dem kleinen Kilian. An Freddy Tremp und Familie auf Unterbütz, an Pius und Janet auf Oberkäsere, zu Strübis in Schönenboden zu Nesslau, an Heidi und den Klois in die Rossalp, der Rosa und der Ruth im Schlipf, am Fritz Frühe in der Bütz, am Albin Huser im Oberen Horn, am Rudi Scherer im Unteren Horn und natürlich am Sepp Hollestein in der Lois, wenn wir auch ganz liebe Grüße schicken. Und wenn wir jemanden vergessen haben, gilt es natürlich auch für alle Elblerinnen und Elbler, die uns kennen. Ein liebes Grüßchen von Swittenwillers.

Jetzt flackert es gerade ein bisschen im Ländlerabend. Wir hören nämlich Wackelkontakt von den Gebrüder Steinauer. Das wünscht Damaris Kuratli von Neslau für Hans Kuratli. Sie schreibt, guten Abend Hans. Schon wieder ist ein Jahr vorbei und wir gratulieren dir ganz herzlich zum Geburtstag und wünschen dir alles, alles Gute, viel Glück und gute Gesundheit. Bleib so, wie du bist. Und gesund und froh wie die Maus im Haberstroh. Ein lieber Gruß vom Walti, der Damaris, der Sarina, der Alena und der Leandra Kuratli Kegi. Nee.

Einen nehmen wir noch. Oder zwei oder drei bis zu den 11 Nachrichten. Alle Musikwünsche können wir allerdings nicht mehr spielen. Wir haben wieder mal ein Luxusproblem. Wir sind richtig gehend eingeschneit worden. Und das zumindest im Sommer. Hier mit Wünsch und Grüß. Grüß probiere ich noch schnell durchzugeben, weil sie haben zum Teil schon lange jetzt müssen warten. Seit dem 8. seit der Länderabend gestartet ist. Der Josef Reichmuth vom Obereibrigen bekommt einen von der Lydia und dem David Ott, die schreiben, unser lieber Nachbar, der Peppi, darf am Freitag seinen Geburtstag feiern. Lieber Peppi, wir wünschen dir von Herzen alles Gute. Vielleicht sehen wir uns noch vorher. Dann kann ich oder können wir noch eine grosse Umarmung machen. Bleib gesund und habt euch Sorge, auch eine Umarmung deiner lieben Marianne. Von Herzen David und Lydia. Der Musikwunsch sicher vom Rossberg, Globi im Urwald. Oder Tester Hürlimann, Silvia Schenkel und Toni Gadient aus Ermenswil, St. Gallen wünschen runde Strumpf vom Heiri Kuhn für Hans Wies in Wollerau. Sie schreiben, wir möchten unserem Brüder ganz herzlich zum Geburtstag gratulieren, den er vorgestern feiern konnte. Lieber Hans, wir wünschen dir alles Gute, viel Glück im neuen Lebensjahr. Du bist der beste Brüder. Oder ein schönes Jodellied wünscht der Walter Brechbühl von Nebiken. Für alle, die ihn kennen, von nah und fern. Er schreibt, zurzeit bin ich im schönen Glarnerland und geniesse das herrliche Wetter. Ich wünsche allen, die mich kennen, einen schönen Sommer und eine gute Zeit. Liebe Grüße von der Sonnenalp vom Walti Brechbühl. Einverstanden mit einem schönen Jodellied sind Berta und Melk und Vreni und der Berti vom Schwarzenberg. Sie schreiben auf der Alp Rohrsmatt, Alpet der Walti und Pia Durer im Glaubenberggebiet. Sie alplern schon 53 Sommer auf verschiedenen Schwanderalpen. Wir danken euch für Kaffee und von alten Zeiten zu berichten. Einen schönen Alpsommer wünschen wir euch. Der Ivo Gorna von Zofingen schickt einen lieben Gruß an Elisabeth Schmid von Untersiggetal und wünscht ein gutes Blatt beim Jassen. Und liebe Grüße alle Lastwagenkollegen. Ihnen wünscht er saubere Stossstangen. Und der Peter Wüst von Niederurne wird auch liebe Grüße schicken an alle zusammen, die ihn kennen. Unser nächstes volkstümlicher Wunschkonzert ist dann am Samstagmorgen, der Ländler zum Morgen. Aber das Wunschkonzert ist wie immer einmal im Monat ein bisschen kürzer, weil wir haben einen Live-Gast im Studio. Es ist der Erwin Füchslin vom Lochus Alphorn Quartett, wo uns wunderbare Alphorn-Klänge und ein paar Gedanken dazu wird ins Studio bringen beim Beat Schümperlin ab der halben Acht am Samstagmorgen. Darum hier der Hinweis, wenn ihr mit eurem Musikwunsch möchtet durchkommen, dann habt ihr die grössere Chance am nächsten Mittwoch im nächsten Ländlerabend. Der Ländler zum Morgen, der ist sowieso immer sehr gut gefüllt, wenn nicht übervoll mit Wünschen und Grüssen. Aber probieren dürft ihr es alle mal. Jetzt zuerst einmal eine gute Nachtruhe. Morgen um diese Zeit können wir dann vielleicht feiern, wenn die Schweiz geshootet hat, wer weiss. Aber bis es soweit ist, gibt es noch ganz, ganz viel Musik hier auf den Frequenzen von Radio Zentral und Radio Eviva. Und natürlich auch die Informationen aus der näheren und weiteren Umgebung dazu. Gute Nacht miteinander. Denen, die dazukommen, Fuße gut und auf Wiederhören, sagt Christian Stempfli im Namen vom ganzen Zentral und Eviva-Team.

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1: Diese Themen haben heute Schlagzeilen gemacht. Guten Abend. Die 13. AHV-Rente wird nur zur Hälfte finanziert. Der Nationalrat hat einer Erhöhung der Mehrwertsteuer um 0,4 Prozentpunkte zugestimmt. Die Erhöhung der Lohnbeiträge um 0,2 Prozentpunkte wurden hingegen abgelehnt. Eine Mischfinanzierung wäre eine gerechtere Lösung, kritisiert die Baselbieter SP-Nationalrätin Samira Marti.
2: Mit der Mehrwertsteuer wird sichergestellt, dass sich alle Generationen an der Finanzierung beteiligen. Die Lohnprozente hingegen ermöglichen eine sozial gerechte Finanzierung, da die hohen Einkommen deutlich mehr finanzieren als tiefe und mittlere.
1: Am Freitag kommt es zur Schlussabstimmung. Zudem muss das Volk zustimmen, weil eine Verfassungsänderung nötig ist. Der vom Ständerat beschlossene Zusatz zum Gegenvorschlag zur Stopfleberinitiative sei nicht umsetzbar. Das sagt der Berner Grüne Nationalrat Kilian Baumann. Der Ständerat will, dass der Bundesrat auch tierwohlbezogene Maßnahmen ergreifen kann, um den Konsum von Stopfleber zu reduzieren. Diese Kriterien seien aber gar nicht umsetzbar, so Baumann.
3: So sollen sie objektiv messbar, international anerkannt, verhältnismäßig, praktikabel, kontrollierbar und auf zertifizierten Standards abgestützt sein. Ich kann mir nicht keine behördliche Maßnahme vorstellen, die alle diese Kriterien erfüllt.
1: Auch der ursprüngliche Gegenvorschlag will kein Importverbot, dafür eine Deklarationspflicht. Zudem soll der Import überwacht werden.
4: Immer weniger Schweizerinnen und Schweizer machen Luxusferien. Die Zahl der Personen, die für ihre Ferien über 6.000 Franken ausgeben, wird kleiner. Der Anteil ist laut einer Studie von Swiss Bankers von 19 auf knapp 12% gesunken. Dafür haben die Reisebudgets im mittleren Preissegment zugenommen. Der größte Anteil der Befragten gibt jährlich zwischen 2.000 und 4.000 Franken für Reisen aus.
5: Eine große Mehrheit der Schweizer Bevölkerung unterstützt strengere Regeln für die UBS. Das zeigt eine neue Umfrage von YouGov Schweiz. 3 von 4 Befragten befürworten höhere Eigenkapitalvorschriften für Grossbanken. Viele sehen in einer möglichen Bankenkrise ein großes Risiko für die Schweizer Wirtschaft. Sorgen um die Wettbewerbsfähigkeit der UBS stehen für die meisten weniger im Vordergrund.
4: Die Schweiz ist zu einem der weltweit wichtigsten Standorte für Deep-Tech-Firmen geworden. Das schreiben die CH-Media-Zeitungen aufgrund eines Jahresberichts aus der Branche. Deep-Tech-Unternehmen setzen sich mit der Entwicklung und Erforschung von neuen Technologien auseinander. Diese Unternehmen hätten letztes Jahr mit über 2 Milliarden US-Dollar so viel Kapital wie nie zuvor gesammelt. Allerdings kommt ein Großteil der Investitionen aus dem Ausland.
6: Ich wünsche euch eine gute und vor allem unfallfreie Fahrt. Die Übersicht von den Staumeldungen im Zentralland und darüber hinaus, die könnt ihr nachlesen bei uns auf der Radio Zentral App. Da kommt eine richtige Hitzewelle auf uns zu. Von Donnerstag bis und mit Samstag ist es sonnig. Am Freitag Nachmittag ja, gibt es immer mehr Wolken. Zuerst über den Bergen, später auch im Flachland. Zum Teil dann heftige Gewitter. Und am Samstag kann es über den Bergen schon erste Gewitter geben. Im Flachland soll es trocken bleiben, aber heiss. Temperaturen ja so 33 bis 35 Grad. Und entsprechend ist auch die 0-Grad-Grenze hoch. Aber sie geht bis auf 4'300 Meter hoch.

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1: Diese Themen haben heute Schlagzeilen gemacht. Guten Abend. Die 13. AHV-Rente wird nur zur Hälfte finanziert. Der Nationalrat hat einer Erhöhung der Mehrwertsteuer um 0,4 Prozentpunkte zugestimmt. Eine zusätzliche Erhöhung der Lohnbeiträge um 0,2 Prozentpunkte lehnte die rechtsbürgerliche Mehrheit ab. Entscheidend für die Teilfinanzierung waren die Stimmen der Grünliberalen. Diese seien zwar nicht ideal, aber notwendig, sagt der Zürcher GLP-Nationalrat Patrick Hassig.
2: Eine Teilfinanzierung würde Spielraum offen lassen und den Druck aufrechterhalten, damit die restliche Finanzierung über sinnvolle strukturelle Maßnahmen sichergestellt werden kann.
1: Am Freitag kommt es zur Schlussabstimmung. Zudem muss das Volk zustimmen, weil eine Verfassungsänderung nötig ist. Die Verschärfung des Gegenvorschlags zur Stopfleberinitiative sei sinnvoll. Das sagt der Wattländer SVP-Nationalrat Silva Fremont. Statt lediglich die Importmengen zu beobachten, will der Ständeraut auch allfällige Tierwohlauflagen. Erst wenn diese Maßnahmen nicht wirken, sollen Importbeschränkungen geprüft werden. So könne man den Konsum senken, ohne den Einkaufstourismus anzukurbeln, sagt Fremont.
3: Parce qu'elle permet d'atteindre l'objectif recherché tout en évitant un effet pervers majeur, l'explosion du tourisme d'achat.
1: Diese Kriterien seien nicht umsetzbar, argumentieren die Gegner der Verschärfung. Der Import von Stopfleber solle überwacht werden. Sollte dieser innerhalb von 5 Jahren nicht zurückgehen, müsse der Bundesrat Maßnahmen wie Importeinschränkungen ergreifen.
4: Knapp 2/3 der Schweizer Bevölkerung haben den Mobilfunkstandard 5G auf dem Handy in Gebrauch. Gleichzeitig erachtet 1/4 die Technologie als gesundheitsschädlich, wie aus einer neuen Umfrage von YouGov Schweiz hervorgeht. Trotz der Verbreitung stufen 1/4 der Befragten 5G als eher oder sehr gesundheitsschädlich ein. Besonders ausgeprägt sind die Bedenken über die Technologie bei den 18- bis 29-Jährigen.
5: Die diesjährige Fußball-WM dürfte beim Punkt Nachhaltigkeit einen Negativrekord aufstellen, wie SRF aufgrund von Berechnungen der britischen Organisation Scientists for Global Responsibility schreibt, werde fast doppelt so viel CO2 wie an der Weltmeisterschaft in Katar vor 4 Jahren ausgestoßen. Gründe dafür sind die höhere Anzahl Spiele und die Unterstützung von Sponsoren wie der saudi-arabische Ölkonzern Aramco. Die Zahl der Verdachtsfälle von Schwarzarbeit in der Schweiz ist leicht zurückgegangen. Im vergangenen Jahr gab es noch etwas mehr als 14.000 Verdachtsfälle. Das sind 0,7% weniger, wie das Staatssekretariat für Wirtschaft mitteilt. Die Kontrollen konzentrierten sich hauptsächlich auf die Branchen Gastgewerbe, Handel und Baugewerbe. Die meisten Verdachtsfälle betrafen das Sozialversicherungsrecht.
6: Ich wünsche euch eine gute und vor allem unfallfreie Fahrt. Die Übersicht der Staumeldungen im Zentralland und darüber hinaus, die könnt ihr nachlesen bei uns auf der Radio Zentral App. Da kommt eine richtige Hitzewelle auf uns zu. Von Donnerstag bis und mit Samstag ist es sonnig. Am Freitag Nachmittag gibt es immer mehr Wolken, zuerst über den Bergen, später auch im Flachland. Zum Teil dann heftige Gewitter. Und am Samstag kann es über den Bergen schon erste Gewitter geben. Im Flachland soll es trocken bleiben, aber heiss. Temperaturen ja so 33 bis 35 Grad. Und entsprechend ist auch die 0-Grad-Grenze hoch. Aber sie geht bis auf 4'300 Meter hoch.

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1: Ich bin der Thomas Berger, wünsche euch einen schönen Mittwochabend und das sind unsere Themen. Wegen dem Bürgerstocktreffen sind im Kanton Schweiz mehrere Polizeiposten zu. Die Luzerner Hotels profitieren vom Treffen auf dem Bürgerstock. Zergiswil startet Bauarbeiten für Wärme aus dem See und die Leute in der Region engagieren sich mit hohen Temperaturen, die kommen.
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2: Polizeikorps aus der ganzen Zentralschweiz sind auf dem Bürgerstock im Einsatz. Sie sorgen zusammen mit der Armee für die Sicherheit rund um den Diplomatieanlass zwischen den USA und dem Iran. Aus dem Grund bleiben in der ganzen Zentralschweiz vorübergehend verschiedene Polizeiposten zu. Im Kanton Schweiz zum Beispiel sind morgen und übermorgen alle 10 Posten zu, sagt der Roman Gisler, Mediensprecher von der Kantonspolizei Schweiz.
3: Die Einsatzkräfte der Kantonspolizei Schweiz werden den Einsatz auf dem Bürgerstock unterstützen. Auch wir entsenden die Leute dorthin. Und die Massnahme ist nötig, dass wir die Leute dorthin schicken können und zugleich aber auch die Patrouillentätigkeit gleich aufrechterhalten können, sodass wir für Bürgerinnen und für Bürger im Kanton Schweiz gleich rum sind, gleich auch im Notfall rum sind. Und logischerweise sind wir auch dann 24 Stunden immer erreichbar.
2: Wie viele Polizisten die einzelnen Kantone auf den Bürgerstock schicken, wird nicht kommuniziert. Für die Bevölkerung gibt es rund um den Bürgerstock verschiedene Einschränkungen. Es können Strassen vorübergehend gesperrt werden. Wer Richtung Süden will, soll nicht über den Selisberg-Tunnel, sondern über die Taxenstrasse fahren. Anders als bei der Friedenskonferenz vor 2 Jahren brauchen die Anwohner keinen speziellen Ausweis, um zu ihren Häusern zu kommen. Die Luzerner Hotels profitieren in diesen Tagen von der Konferenz auf dem Bürgerstock zwischen den USA und dem Iran. Wegen der Konferenz müssen die Gäste, die jetzt in Bürgerstock-Hotels sind, in andere Hotels untergebracht werden. Davon profitiert unter anderem das Luzerner Hotel Schweizerhof. Sie sind vom Bürgerstock-Team kontaktiert worden, ob sie Gäste können übernehmen können, sagt der Schweizerhof-Direktor Roman Omlin.
4: Es ist Hochsaison im Moment hier in der Zentralschweiz, bei allen Hotels. Wir haben einfach sehr offen und transparent gerade mit ihnen unsere Verfügbarkeit geteilt und geschaut, wo dass wir mit was können unterstützen können. Wir sind auch ohne das jetzt schon bei rund 90% Auslastung über diese Tage gewesen. Das heisst, wir haben rund ein Dutzend Zimmer irgendwo noch ein bisschen tageweise teilweise anbieten und jetzt entsprechend einzelne Gäste bei uns beherbergen.
2: All die anderen 5-Sterne-Hotels sind laut dem Roman Omlin im Moment sehr gut ausgebucht. Es sei auch gut, wenn sich die Zentralschweiz als Ort der Diplomatie kann positionieren, sagt der Luzerner Tourismusdirektor Marcel Perrin. Das hat auch die Ukraine-Konferenz vor 2 Jahren auf dem Bürgerstock schon gut gewesen für den Zentralschweizer Tourismus.
5: Ja, auf alle Fälle. Ich glaube, aber so Konferenzen, aber es bringt neue Leute hier in die Region. Man zeigt Bilder vom Bürgerstock, von der gesamten Region und die Schönheiten, die wir hier können, den Gästen und Besuchern präsentieren können, gehen da sicher auch ein bisschen rund um die Welt. Also ist sicher auch von dem her gesehen positiv, wenn man so Konferenzen in der Region kann durchführen, auch wenn es natürlich mit viel Arbeit und Aufwand verbunden ist, aber sicher auch positiv für uns touristischer Sicht.
2: Der Marcel Perrin hofft jetzt, dass die USA und der Iran den Friedensvertrag unterschreiben und die Nahostkrise vorbei ist. Bei der Schocke-Firma, die Corona-Härtefallgelder zurückzahlen muss, handelt es sich um die Luzerner Firma Eschbach Chocolatier. Das zeigen die Recherchen von Radio Zentral. Die Firma hat die Gelder schon letztes Jahr zurückgezahlt, schreibt der Geschäftsführer Jürg Rockemoser auf unsere Anfrage. Trotzdem wollten wir die Rechtslage vor Bundesgericht abklären.
6: Von Beginn an war uns, ebenso wie unseren externen Experten, bewusst, dass die Erfolgsaussichten begrenzt sind. Dennoch haben wir den Schritt ans Bundesgericht gewählt, um eine verbindliche Klärung der Rechtsauslegung speziell im Zusammenhang mit der Spartenrechnung zu erreichen. Mit dem vorliegenden Entscheid verfügen wir nun über die gewünschte Rechtssicherheit.
2: Luzerner Schokolade-Firma muss die Corona-Härtefallgelder zurückzahlen, weil Eschbach Chocolatier im gleichen Jahr insgesamt einen Gewinn gemacht hat. Das Unternehmen ist damals davon ausgegangen, dass nur der Geschäftsbericht zählt, der wegen der Corona-Massnahmen hat müssen zutun. Zergiswil werden verschiedene Gebäude in Zukunft mit Wärme aus dem See geheizt. Heute haben die Bauarbeiter für den neuen Wärmeverbund vom Elektrizitätswerk Nidwalden, kurz EWN, mit dem Spatenstich offiziell angefangen. Die Zentrale entsteht beim Bootshafen. Dort soll das Wasser aus dem See genommen werden. Mit der Leitung kommt die Wärme dann zu den einzelnen Gebäuden. Auch zu Buchs ist schon ein solcher Wärmeverbund im Bau. Und in Zukunft soll es noch mehr werden, sagt der EWN-Direktor Remo Imfanger.
7: Die zwei Projekte in Hergiswil und Buch sind natürlich sehr grosse Projekte und die lasten uns im Moment sehr stark aus. Wir werden aber definitiv auch andere Varianten prüfen, vielleicht mit anderen interessierten Gemeinden, ob sie Interesse oder Ideen haben für ähnliche Wärmeverbünde.
2: Die Bauarbeiten für den Wärmeverbund Hergiswil sollen ein Jahr lang gehen. Übernächstes Jahr soll die Wärme dann aus dem See in alle Gebäude kommen, die beim Verbund angeschlossen sind. Das sei möglich für bis zu 170 Liegenschaften, schreibt das EWN. Die Kosten seien bei über 35 Millionen Franken. Wir kommen noch zu weiteren Kurzmeldungen aus der Zentralschweiz. Zu Meggen hat ein Mann ein privates Motorboot geklaut und ist damit auf dem Vierwaldstättensee umgefahren. Die Luzerner Polizei hat den 18-jährigen Ukrainer am Sonntag verhaftet, teilt sie mit. Er sei durch seine Fahrweise auf dem See negativ aufgefallen. Unter anderem ist er zu schnell gefahren und hat gegen die Verhaltensregeln verstoßen. Die Bushaltestelle bei der Talstation der Pilatusbahn zu Kienz kommt eine Wendeschlaufe über. Sie ist eine von drei Haltestellen, die die Stadt Kienz dieses Jahr saniert und barrierefrei macht. Ab dem Fahrplanwechsel 2027 müssen die Busse auf dem Parkplatz der Pilatusbahn kehren können, steht in einer Mitteilung. Für das braucht es eine Schlaufe. Gleichzeitig gibt es dort neu Begegnungszone. Bauarbeiten gibt es auch bei den Haltestellen Seidhalden und Eichenspees. Die Pädagogische Hochschule Luzern macht wieder Gewinn. Im letzten Jahr hat sie 4,2 Millionen Franken plus gemacht. Das vor allem dank einer einmaligen Unterstützung vom Kanton. Im Vorjahr hat es noch einen Verlust von gut 1 Million Franken gegeben. Die finanzielle Situation bleibt laut der PA herausfordernd. Das unter anderem, weil es weniger Geld vom Bund gibt für die Forschung und Entwicklung. Im grossen Bezirk Einsiedeln ist ein Stall komplett abgebrannt. Menschen und Tiere haben sich nicht verletzt, teilt die Kantonspolizei Schweiz mit. Am Stall hat es aber Totalschaden gegeben. Als die Feuerwehr vor Ort eingetroffen ist, sei der Stall schon im Vollbrand gewesen. Warum es im Gross bei Einsiedeln gebrannt hat, wird jetzt untersucht. Das Zug wird die Steinhausenstrasse saniert. Und zwar im Bereich vom Bossartkreisel zwischen dem Lorzenweg und der Brücke über die Autobahn. Die Arbeiten gehen am Montag los und sollen nächsten Sommer fertig sein, schreibt der Kanton Zug. Der Bossartkreisel wird neu gebaut und die Bushaltestelle Amandsmatt soll hindernisfrei werden. Während der Bauarbeiten ist zum Teil nur eine Spur für den Verkehr offen. Und noch zu unserem Hauptthema im Zentralinfo. Die einen lieben es, die anderen halten es fast nicht aus. Das Quecksilber steigt in diesen Tagen auf 30 Grad und mehr. Warum die Hitzewelle für die Schweiz außergewöhnlich ist und wie die Leute mit der Hitze umgehen. Die Mischa Grünig hat sich heute am Morgen in der Stadt Luzern umgelassen.
8: Und dabei unter anderem viele Senioren angetroffen, die vor der Nachmittagshitze noch einmal raus sind. Für sie kann die Hitze nämlich besonders gefährlich werden.
9: Ich habe einfach gemerkt, dass ich die Hitze nicht mehr so verleiden mag. Ich bin müde und es wird fast stur.
10: Also ich kann gut leben damit. Mindestens im Moment, wenn es dann so 3-34 ist, wird es dann vielleicht ein bisschen schwieriger.
8: Senioren haben Strategien, wie sie sich vor der Hitze schützen können.
10: Ich bin ja pensioniert, ich kann mich zurückziehen. Also ich muss ja nicht draußen sein. Und auch der Sonne.
11: Ich mache ein Lümpli nass machen und die Kühlschrank und nehme ich die raus und mich wieder abwaschen oder um Knöchel herum, weil es manchmal ein bisschen geschwillt, oder? in diesem Alter.
9: Und ich muss aufpassen, dass ich mehr trinke. Weil ich sage immer, jetzt habe ich auch wieder einen Käse da, zu trinken bei mir, habe am Grund genommen. Oder?
8: Statt Luzern beispielsweise hat extra auf einer Karte 36 Orte markiert, wo es auch an Hitzetagen einigermaßen kühl ist. Die Frau hat schon mal so einen Rückzugsort gebraucht.
9: Ich bin in der Nähe von der Pauluskirche, bin ich in die Kirche rein. Es haben ja viele Kühlen angegeben, wo man gehen
8: kann. Kühlen kann man sich ja auch von innen. Glassen sind in den nächsten Tagen sicher hoch im Kurs. Wir haben die Glassenproduktion aufgefahren, sagt Margrit Kurmann von der Confiserie Kurmann, gerade neben der Kappelbrück.
12: Wir brauchen hier natürlich gerade einige mehr Glassen. Was natürlich immer gefragt ist, ist natürlich die Vanille, die sie sehr gerne haben. Oder was wir speziell haben, ist auch Joghurt mit Waldfrucht oder Karamell. Jockey sowieso auch immer. Und eben Softeis, wo wir Vanillebier haben, das ist schon sehr gefragt.
8: Ich gehe weiter am Bahnhof vorbei zur Uni Luzern. Dort treffe ich ein paar Studentinnen, die unter einem Sonnenschirm im Schatten für Prüfungen lernen. Ein bisschen traurig, dass sie die Sommerhitzetage verpassen, zeigen sie schon. Aber
13: wir haben mega Glück, weil es noch recht gut klimatisiert ist, unsere Uni. Also wir sind so fast froh, wenn wir der Hitze ein bisschen entflüchten können.
8: Ich bin dann wieder als kühle Nass geflüchtet, an die Aufschütte. Erste Familien haben sich unter einem Baum einen Schattenplatz gesichert, andere sind schon am Baden. Bei den Outdoor-Fitnessgeräten entdecke ich zwei junge Männer, die Klimmzüge und Liegestütze machen. Warum in der grössten Hitze?
14: Es ist mehr heiß und dann verbrennt man auch mehr Schweiß und dann fühlt man es einfach mehr. Es stinkt danach zwar ziemlich viel mehr, aber es macht trotzdem sehr viel Spass und ja, dann sind auch weniger Leute draußen am Trainieren. Dann kann man auch gerade den See abkühlen danach.
8: Ich gehe weiter zurück Richtung Altstadt und komme beim Bahnhof an einer Baustelle vorbei. Drei Bauarbeiter arbeiten mit heissem Teer auf der Strasse. Der Rudi Christen von der Obaldner Firma Sigrist sagt, er ging mit der Hitze gut umgehen.
15: Ich bin gewöhnt in der Hitze und so. Für mich aus könnte das ganze Jahr 30 Grad. Man muss einfach viel trinken und ja, Sorge. Ich bin auch so aufgewachsen. Oder? Ich bin in Nidwalden, Zennenbirg, am Birgenberg aufgewachsen. Früher hatten wir keine Sonnencreme eingehen. Und es war von morgen bis am Abend gefrossen. Und für mich, also mir macht es gar nicht.
8: Trotzdem darf ich mir die Gefahr nicht unterschätzen auf der Baustelle. Laut der SUVA steigt das Unfallrisiko auf Baustellen an Tagen mit über 30 Grad um 7%. Viel Trinken, Sonnenschutz und regelmässige Pausen im Schatten sind Pflicht. Allgemein beim Verrussen arbeiten. Laut dem Wetterdienst Media News ist die jetzige Hitzewelle mit so hohen Temperaturen über so eine lange Zeit im Juni außergewöhnlich. Der Bund hat ja für die nächsten Tage eine Hitzewarnung herausgegeben. Das heisst, Körper kühlen, viel trinken und zur heissesten Tageszeit nicht gross aktiv sein.
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1: Der Mike Eichmann ist im Wetterstudio. Hoi Mike.
16: Ja, salut Thomas, hoi.
1: Ja, es ist heiss, wird dann aber noch mehr die nächsten Tage, also wir haben zu reden. Wo haben wir im Moment so die heissesten Temperaturen im Zentralland?
16: Ja, also jetzt aktuell den höchsten Messwert messen wir in der Stadt Luzern mit 30,8 Grad jetzt aktuell. Es hat aber auch sonst einige Orte jetzt für die ja, sagen wir, magischen 30 Grad gelangt, was ja per Definition dann ein Hitzetag ist. Beispielsweise eben auch in Emmer oder dann Richtung Mittelland raus. Aber an anderen Orten sind wir knapp dran gescheitert. Beispielsweise in Cham 29,9 Grad, also da fehlt noch ein Zettel. Vielleicht schaffen wir es noch, vielleicht aber auch nicht. Aber es ist sicher ein warmer bis heißer Tag heute.
1: Wie sieht denn das aus, also auf der Abend hin und in die Nacht hin? Also wir dann sicher mal die Wohnungen kräftig durchlüften, damit es die Nacht dann relativ angenehm wird.
16: Genau, also es ist zu empfehlen. Natürlich, die Temperaturen gehen dann zurück in der Nacht auf etwa 17 Grad in der Morgen. Früher, es hat jetzt am Abend noch ein paar Wolkenfelder über den Berg Quellwolken. Die bleiben allerdings harmlos und fallen dann wieder in sich zusammen, sodass dann die Nacht auf morgen eigentlich zunehmend gering bewölkt bis klar verläuft. Und eben Temperaturen um die 17 Grad am Morgen, also dann unbedingt Fenster aufmachen, am besten schon über die Nacht und dann spätestens am Morgen. Weil morgen startet uns eigentlich dann wirklich ein sonniger Tag bevor, vom Morgen bis zum Abend. Es hat auch über den Bergen nur ganz wenige Quellwolken. Wolken, weil es hoch praktisch eigentlich über uns sitzt und darum die Luft sehr stabil ist. Die Temperaturen die gehen auch noch weiter drauf. Morgen haben wir dann verbreitet, also ein Hitztag gibt es eigentlich fast an allen Orten, jetzt mal, die nicht erhöht sind. Es gibt so verbreitet etwa 32 bis 33 Grad und eben praktisch uneingeschränkter Sonnenschein um die 15 Sonnenstunden.
1: Es wird also wärmer und wärmer aufs Wochenende hin. Jetzt haben wir mal vom Freitag geredet, jetzt haben wir immer gesagt, im Verlauf vom Nachmittag oder Abend zum Teil heftige Gewitter, das kannst du uns jetzt besser erzählen natürlich. Wie kommt der Freitag daher?
16: Ja genau, ich habe es ein bisschen angedeutet. Also Mann ist hoch direkt über uns und das verlagert sich dann am Freitag so ein bisschen weiter Richtung Österreich zu, sodass man sozusagen nicht mehr voll im Hoch drin sitzt und dort da wird halt eben dann die Luft ein bisschen instabiler geschichtet. Es kommt von Südwesten noch ein bisschen Feuchtigkeit dazu und das ist natürlich Zutaten ideal, oder dass sich ein Gewitter entwickeln. Der Freitag selber startet aber auch noch mit viel Sonnenschein und eben dann durch den Tag durch wächst dann die Quellwolke in die Höhe, werden immer grösser und dann auf die Nachmittagsstunden, Abendstunden wird es dann ausgehen von den Bergen doch eben recht verbreitet Gewittern, zum Teil eben auch starke Gewitter. Aber der Schwerpunkt der liegt sicher in den Bergen und entlang von den Bergen. Wenn man jetzt Richtung Mittelland rausgeht, gibt es doch einige Modelle, die praktisch ja, wenig bis gar nichts machen. Also geht es so Richtung Sempachersee, Halbwillersee. Wenn man so ein bisschen die Region dann schielt, dass dort kann es durchaus auch ein Roggenbier werden, was Gewitter anbelangt. Also dort wirst du nicht flächendeckend nass. Und Temperaturen, die sind am Freitag natürlich auch sehr hoch, ähnlich vergleichbar mit dem Donnerstag, 33, 34 Grad. Also da fangen wir am Freitag trotz der Gewitter nichts Neues an.
1: Wenn wir noch ein paar Worte über das Wochenende reden, eben, wir sagen, es wird heißer und heißer, da hört man noch Temperaturen bis 36 Grad. Also so ist Stein gemeißelt, ist vielleicht noch nicht, aber kannst du bestätigen, dass es wirklich noch heißer wird aufs Wochenende?
16: Ja, nicht nur das Wochenende, es ist wirklich, also, ja, vielleicht bis Ende Monat sogar, dass wir da die Hitzetage nicht mehr losbringen. Das ist dann am Samstag, Sonntag 33, 34, 35 Grad und ja, es wird auch wieder stabiler, das heisst, Gewitter werden seltener werden in den, ja, in den Bergen vielleicht vereinzelt, aber im Mittelland aussen gibt es dort dann nichts mehr und auch anfangs von der nächsten Woche und bis weit in die nächste Woche rein haben wir dann täglich Temperaturen von 33 bis 36 Grad. Es gibt auch Modelle, die lokal in der Schweiz noch höher gehen, also richtig Rekordwert. Und das ist wirklich den Schweizer angesagt. Und ja, vertraut man eben auf gewisse Modelle, ist da bis Ende Monat eine grosse Wetterbesserung in Sicht, oder? Sagen wir mal eine Abkühlung.
1: Ja, dann muss man vielleicht gleich mal überlegen, eine Klimaanlage posten. Das ist wahrscheinlich jetzt ein gutes Geschäft. Dann hoffe ich wenigstens, dass du noch einen kühlen Abend kannst geniessen.
16: Ja, das wünsche ich euch auch. Macht's gut.
1: Ciao, Mike. Merci.
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1: Könnt ihr ein Militärkochbuch? Da gibt es verschiedene Ausgaben und es wird auch im Zivilen eingesetzt, zum Beispiel in Lager oder für Anlässe mit vielen Gästen. Und so ein besonderes Kochbuch, das hat auch der Zivilschutz. Zum Orangen Gnägi heisst es. Untertitel Kulinarisches aus den Küchen des Zivilschutzes. Es ist ein Büchli mit 36 Rezepten und kreiert hat es ein Mann, der im Sürenberg wirtet. Christian Stempfli.
17: Ja genau, im Erlebnisrestaurant und Berghotel Rosweit. Dort steht Samuel Bernhardt in der Küche. Und er hat für das Rezeptbüchli die Auszeichnung «Zivilschützer des Jahres» bekommen, letzten Monat. Zum Orangen Gnägi, über das reden wir jetzt. Guten Morgen Samuel oder Sam, steht einmal bei deinen Rezept.
18: Guten Morgen, ja. Die meisten nennen mich Sam. Ja.
17: Wie ist das? Morgenstund hat Gold im Mund, das gilt glaube ich in der Küche, oder?
18: Ja, auf jeden Fall. Die Morgenstunden sind wirklich Gold wert. So gestehen ich bis morgen 5 Uhr auf. So morgen 6 Uhr sind die ersten Gipfel im Ofen. Und dann gehen die weiteren Vorbereitungen los, wie für den Tagesteller die regionalen Produkte zubereitet werden. Und dann auf die 8 Uhr ist der Betrieb schon offen und wir empfangen die ersten Gäste.
17: Du bist gerade vor kurzem gewechselt vom Eisee in die Rosweit. Viele Wanderer und Ausflügler kommen zum Zivilschützer des Jahres essen. Ich sehe dich hier auf einem Foto von der Preisverleihung, strahlend mit dem Preis, in der Uniform, im Overall und im orangen Gnägi. Jetzt muss ich fragen, bist du noch aktiv oder hast du einfach die Kluft behalten?
18: Nein, ich bin effektiv noch aktiv. Ich mache ein Überalter, gehöre sozusagen zur Silberstaffel und bin auch in der Schnelleinsatzgruppe vom Zivilschutz.
17: In der Küche?
18: In der Küche, selbstverständlich, bei der Verpflegung und auch in der Logistik. Das gehört alles zusammen.
17: Was bringt dich dazu, so lange das orange Gnägi zu behalten?
18: Das ist eine gute Frage. Ich denke, es ist Kollegialität und auch die Möglichkeiten im Zivilschutz, wirklich ohne Einschränkungen gewisse Produkte auch zu testen.
17: Produkttesten?
18: Ja, also neue Rezepturen oder angepasste Rezepturen. Es sind etwa 130 Zivilschützer, die wir da jeweils bekochen. Und wenn sie alles aufgegessen haben, habe ich gefunden, das kann ich übernehmen. Und wenn die halben Teller zurückgekommen sind, habe ich es gehört. Ja.
17: Aber die Menü, die es Kehrreste gegeben hat, hast du in deinem Kochbuch versammelt. Schauen wir kurz rein. Es hat diverse Dessert, Küche, Cakes, Mohrenkopfcreme oder dann sind da Kevins Herdöpfelsuppe, Christians Zwiebelsuppe, Rudis Burger, Sams Kalbsbrustschnitte, Patty's Teigtaschen. Also da hat es auch sehr aufwendige Sachen drunter.
18: Ja, in der Vorbereitung sind es aufwendig. Aber nachher im Dienst, meistens haben wir sehr viel Zeit zum Vorbereiten. Und nachher muss es dann schnell gehen beim Machen. Und die Produkte sind wirklich gemacht zum Transportieren, zum Vorbereiten, zum Warmhalten. Gewisse sind einfach in der Zubereitung und die anderen brauchen ein bisschen mehr Vorbereitung. Dafür gehen sie nachher schneller.
17: Hast du einen persönlichen Favorit?
18: Unbedingt. Das sind die Teigtaschen mit der Sauerrahmsauce.
17: Teigtaschen mit Sauerrahmsauce?
18: Die haben sie mir auf der Auto. Jedes Mal, wenn ich esse, sind zwei zu viel. Und nachher mag ich nicht mehr arbeiten.
17: Um ein bisschen lustig zu machen, es hat Tinus Wurst-Kässalat drin.
18: Ja, es ist jetzt gerade lustig, weil der Tino ist der Rettungschef der Bergbahnen. Er hat auch lange Zivilschutz geleistet. Und ich habe ihn gefragt, was ist dein Lieblingsrezept im Zivilschutz gewesen und wieso? Und dann hat er mir gerade auf Anhieb den Wurst-Kässalat erzählt plus Geschichte. Also es ist echt Entlebucher Zivilschutzrezeptur. Ja.
17: Alle Rezepte haben den Namen vom Rezeptspender. Und im Kochbuch erfahrt man auch Geschichte, wie sie auf das Rezept gekommen sind. Eine Schlorzi-Flatte zum Beispiel ist noch drin.
18: Ja, da sind wir auch im Dienst gewesen mit der Schnelleinsatzgruppe, im Appenzelt gelandet und dort haben wir den Schlorzi-Fladen entdeckt. Und da hat uns die Dame ganz genau erklärt, wie die muss gemacht werden. Da sind wir zurückgegangen, haben versucht, haben alles aufgegessen, haben nochmal versucht, nochmal alles aufgegessen und die dritte Version haben wir dann für die Mannschaft gegeben.
17: Yeah, zuerst mehrfach getestet, bevor das die Mannschaft überkommt. Und gewisse Rezepte kommen dann auch in die zivile Küche. Zum Beispiel Sams Birchermüsli. Das hat es dir, glaube ich, auch angetan, oder?
18: Ja, das ist so. Also jedes Wochenende für den Sonntagsbrunch machen wir Sams Birchermüsli. Und ich muss sagen, ich muss immer mehr machen. Wow. Und ich esse das also sehr, sehr gerne. Ich esse es nicht zum Morgen, sondern tendenziell eher zum Nacht.
17: Was ist das Spezielle an Sams Birchermüsli?
18: Also eigentlich ist es ein grundsätzlich ein Klassiker, aber es ist einfach so frisch gemacht mit den Zitronen und den frischen Äpfeln. Es ist erfrischend. Viele sagen Haferflocken einweichen. Ich selber mische die Haferflocken eigentlich am Schluss dazu. So ziemlich am Schluss und warte nur eine halbe Stunde. Und dann habe ich auch noch ein bisschen Biss.
17: Und Sams Käseschnitten?
18: Und die ist mir sehr vorbehalten. Da habe ich Leute gehabt, die sind Aufpilger, weg den Käseschnitten. Und da muss ich fair bleiben, dass ich meinem Nachfolger auch die Rezeptur und die Käseschnitten im Eisen überlasse.
17: Du hast mir gesagt, frisch, saisonal und regional muss deine Küche sein. Das ist auch ein Grundsatz von der Zivilschutzküche. Die Ernährungspyramide ist dort wichtig. Und Essen soll nicht nur physisch, sondern auch psychisch stärken.
18: Das ist so. Also gutes Essen erhöht die Moral sehr, sehr stark. Falls irgendwas Essen mal nicht so gut war, merkt man, dass es die Leistung abnimmt. Und wenn das Essen gut ist, nehmen wir Gespräch zu und die Leistung eben auch.
17: Mit welchem Essen ist das? Was zeigt deine Erfahrung?
18: Also es ist natürlich wetterbedingt und auch, was machen müssen. Wenn sie auf dem Feld am Arbeiten sind, haben sie lieber etwas Herzhaftes zum Znüni, etwas Deftiges zum Mittag und etwas Leichtes zum Dessert. Und wenn sie tendenziell eher Führungsunterstützungsarbeiten machen, haben sie am liebsten ganz viele Kleinigkeiten, die sie den ganzen Tag durchknabbern können.
17: Das heisst, in der Küche ist man auch mit denen, die am Arbeiten sind, in Gedanken verbunden. Also man schaut, was jetzt gerade das Richtige könnte sein.
18: Unbedingt. Und man fragt auch die Mannschaft am Abend, was wollen wir morgen essen? Ich sage ganz familiär, ganz normal.
17: Sam, du bist in der Rosweit, das ist ein klingender Name. Dort hat vor Jahren, glaube ich mal, ein Wirt das Pommes frites-Gewürz erfunden, das in der ganzen Schweiz bekannt worden ist.
18: Das ist so, das ist ein Stucki-Gewürz. Also das brauchen wir heute nach wie vor in der gleichen Rezeptur. Und das ist ein Markenzeichen von Rosweit. Also wenn wir einmal das Stucki-Gewürz nicht hätten, dann haben wir verloren. Ja. Und die ehemalige Wirt, das ist Hans und Marie-Therese. Der Hans ist heute noch mit seinen Ross unterwegs, macht Pferdetracking. Früher hat er Kind um die Rosweit herumgeführt. Und Marie-Therese, die Gute, haben wir ihr Lebkuchenrezept vermacht. Ja.
17: So gehen die Rezepte weiter und weiter. Von einer Küche in die nächste. Sam, allzeit viel Freude mit deinen Gästen. Ja, jetzt auch in einer strengen Zeit mit vielen, die in die schöne Natur rausgehen. Ganz eine gute Saison.
18: Danke vielmals. Ich freue mich auf alle die Begegnungen und die vielseitigen kulinarischen Herausforderungen.
17: Wer weiss, vielleicht hockt mal einen auch mit einem orangen Knäggi am Tisch.
18: Unbedingt, ja, sind alle willkommen. Ja.
1: Sagt der Zivilschützer vom Jahr, Sam Bernhard vom Berghotel Rossweid im Sörenberg. Übrigens, er sammelt auch laufend neue Zivilschutzrezepte auf der Homepage rezeptarchiv.ch.
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Es ist eins.

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1: Heute Abend mit diesen Themen. Wegen dem Bürgerstock-Treffen sind im Kanton Schweiz mehrere Polizeiposten zu. Ein ehemaliger St. Galler Zahnarzt blitzt vor Bundesgericht ab. Im Kanton Glarus soll das Wahlverfahren bei der Staatsanwaltschaft einfacher werden. Und die Leute in der Region engagieren sich mit den hohen Temperaturen, die kommen.
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1: Im Studio Marc Zimmermann. Guten Abend. Wir haben schon in den Nachrichten das Thema Bürgerstock gehabt. Wir bleiben da noch dran. Die Polizeikorps aus der ganzen Zentralschweiz sind auf dem Bürgerstock im Einsatz. Sie sorgen zusammen mit der Armee für die Sicherheit rund um den Diplomatieanlass zwischen den USA und dem Iran. Aus diesem Grund bleiben in der ganzen Zentralschweiz vorübergehend verschiedene Polizeiposten zu. Im Kanton Schweiz zum Beispiel sind morgen und übermorgen alle 10 Posten dazu, sagt Roman Giesler, Mediensprecher der Kantonspolizei Schweiz.
2: Einsatzkräfte der Kantonspolizei Schweiz werden den Einsatz auf dem Bürgerstock unterstützen. Auch wir entsenden die Leute dorthin. Und die Massnahme ist nötig, dass wir die Leute dorthin schicken können und zugleich aber auch die Patrouillentätigkeit gleich aufrechterhalten, sodass wir für Bürgerinnen und für Bürger im Kanton Schweiz gleich rum sind, gleich auch im Notfall rum sind. Und logischerweise sind wir auch dann 24 Stunden immer erreichbar.
1: Wie viele Polizisten die einzelnen Kantone auf den Bürgerstock schicken, wird nicht kommuniziert. Für die Bevölkerung gibt es rund um den Bürgerstock verschiedene Einschränkungen. Es können Strassen vorübergehend gesperrt werden. Wer Richtung Süden will, soll nicht durch den Sedisbergtunnel, sondern über die Taxenstrasse fahren. Anders als bei der Friedenskonferenz vor 2 Jahren brauchen Anwohner keinen speziellen Ausweis. Schweiz Tourismus startet mit einem neuen Präsident in die nächste Phase der neuen Strategie. Nach rund 9 Monaten im Amt hat Giacomo Caraventa selber Urs Eberhardt als neuen Präsident vorgeschlagen. Der ist an der GV von Schweiz Tourismus zum neuen VR-Präsident gewählt worden. Giacomo Caraventa bleibt aber im Verwaltungsrat. Urs Eberhardt soll unter anderem einen neuen Geschäftsführer einstellen. Vorläufig im Amt ist an dieser Stelle Kurt Betschart. Bei der neuen Strategie wird Schweiz Tourismus unter anderem mit Schweiz Tourismus zusammenarbeiten, mit Zürich Tourismus und Luzern Tourismus. Bei der Zentralschweizer Schocke-Firma, die Corona-Härtefallgelder zurückzahlen muss, handelt es sich um die Luzerner Firma Eschbach Chocolatier. Das zeigen Recherchen von Radio Zentral. Die Firma hat Gelder schon letztes Jahr zurückgezahlt, schreibt der Geschäftsführer Jürg Rockenmoser auf unsere Anfrage. Trotzdem haben wir die Rechtslage vor Bundesgericht abklären.
3: Von Beginn an war uns, ebenso wie unseren externen Experten, bewusst, dass die Erfolgsaussichten begrenzt sind. Dennoch haben wir den Schritt ans Bundesgericht gewählt, um eine verbindliche Klärung der Rechtsauslegung speziell im Zusammenhang mit der Spartenrechnung zu erreichen. Mit dem vorliegenden Entscheid verfügen wir nun über die gewünschte Rechtssicherheit.
1: Die Luzerner Schocke-Firma muss die Corona-Härtefallgelder zurückzahlen, weil Eschbach Chocolatier im gleichen Jahr insgesamt einen Gewinn gemacht hat. Das Unternehmen ist damals davon ausgegangen, dass nur der Geschäftsbereich zählt, der wegen der Corona-Massnahmen hat zutun. Ein ehemaliger St. Galler Zahnarzt blitzt vor Bundesgericht ab. Mit dem Entscheid darf ein ehemaliger Kantonsangestellter aufschnaufen. Der Florian Pfister berichtet.
4: Der damalige Leiter vom Rechtsdienst vom St. Galler Gesundheitsdepartement soll vor 10 Jahren mehrere heikle Fälle vom Zahnarzt publik gemacht haben. In den Medien haben sich Patienten über heftige Probleme nach dem Einsetzen von Implantaten beschwert. Der Zahnarzt hat darum eine Entschädigung verlangt und am Kantonsangestellten vorgeworfen, dass er das Amtsgeheimnis verletzt habe. Das oberste Schweizer Gericht ist erst gar nicht auf die Beschwerden vom ehemaligen Zahnarzt eingegangen, weil er die gar nicht auf die Art und Weise machen darf. Weil der ehemalige Leiter vom Rechtsdienst bei einer Behörde angestellt war, hat der St. Galler Zahnarzt eine Staatshaftungsklage machen müssen.
1: Der Besuch von Donald Trump am WEF letzten Januar hat den Kanton St. Gallen fast 500.000 Franken gekostet. Das schreibt der Regierungsrat auf die Frage von zwei SP-Kantonsräten. Donald Trump ist zwar in Zürich gelandet und das WEF ist im Kanton Graubünden. Auf seinem Rückweg von Davos auf Zürich ist er aber über Strassen im Kanton St. Gallen gefahren. Es waren über 300 St. Galler Polizisten im Einsatz und denen ihren Lohn mache ich schon über 450'000 Franken aus. Über 20'000 Franken hat es für Verpflegung und Logistik gebraucht. Total kosten alle Einsätze rund ums letzte WEF St. Galler Steuerzahler etwa 1,3 Millionen Franken. Die St. Galler Kantonspolizei wird ab dem nächsten Monat übergangsweise vom Stefan Kühne geführt. Er wird der Nachfolger von der Barbara Reifler, die nach nur 1,5 Jahren als Kommandantin Ende Monat aufhört. Der 51-jährige Stefan Kühne leitet seit 11 Jahren die St. Galler Kriminalpolizei. Die Stelle soll erst Anfang nächstes Jahr dann wieder regulär besetzt werden. Das kritisiert die SP-Grüne-GLP-Fraktion vom St. Galler Kantonsrat. Auch die Stellen von zwei Polizeioffizieren, die ebenfalls gegangen sind, sind noch nicht ausgeschrieben. Das geht der Fraktion zu wenig schnell. Im Kanton Glarus soll das Wahlverfahren bei der Staats- und Jugendanwaltschaft vereinfacht werden. Die Regierung macht dazu einen Vorschlag. Der Landrat soll in Zukunft nur noch die erste Staatsanwältin oder den ersten Staatsanwalt wählen. Die weiteren Staats- und Jugendanwälte soll dann die Regierung bestimmen. Damit soll unter anderem die Rekrutierung von Fachpersonen vereinfacht werden. Auch der Kanton Glarus soll neue digitale Möglichkeiten bekommen bei der Justiz. Der Regierungsrat will, dass Glarus mitmacht bei der neuen Justizplattform Justitia Swiss. Unter anderem sollen Gerichte, Staatsanwaltschaften und andere Behörden in Zukunft über diese Plattform Dokumente sicher digital austauschen. Möglich sein soll zum Beispiel auch eine elektronische Akteneinsicht. Im Gross, im Bezirk Einsiedeln, ist ein Stall komplett abgebrannt. Menschen und Tiere haben sich nicht verletzt, teilt die Kantonspolizei Schweiz mit. Am Stall hat es aber Totalschaden gegeben. Wo die Feuerwehr vor Ort eingetroffen ist, sei der Stall schon in Vollbrand gewesen. Wieso es im Gross bei Einsiedeln gebrannt hat, wird jetzt untersucht. Tabea Estermann wird für die GLP in Zuger Stadtrat. Kantonsrätin und Kantonalpräsidentin wird ins Rennen geschickt für die Wahlen im Herbst, schreibt die GLP in einer Mitteilung. Tabea Estermann kandidiert für den Zuger Stadtrat und für den Kantonsrat. Und dann kommen wir noch zu dem Thema. Die einen lieben es, die anderen halten es fast nicht aus. Das Quecksilber steigt in diesen Tagen auf 30 Grad oder mehr. Wieso die Hitzewelle für die Schweiz außergewöhnlich ist und wie die Leute mit der Hitze umgehen, die Michelle Grünig hat sich heute am Vormittag in der Stadt Luzern umgelost.
5: Und dabei unter anderem viele Senioren angetroffen, die vor der Nachmittagshitze noch einmal raus sind. Für sie kann die Hitze nämlich besonders gefährlich werden.
6: Ich habe einfach gemerkt, dass ich die Hitze nicht mehr so verleiden mag. Ich bin müde und es wird fast sturm.
7: Also ich kann gut leben damit. Mindestens im Moment, wenn es dann so 3,34 ist, wird es dann vielleicht ein bisschen schwieriger.
5: Senioren haben Strategien, wie sie sich vor der Hitze schützen können.
7: Ich bin ja pensioniert, ich kann mich zurückziehen. Also ich muss ja nicht draußen sein. Und an der Sonne.
8: Ich mache eine Lümpli nass machen und die Kühlschrank und nehme ich die raus und mich wieder abwaschen oder um Knöchel herum, weil es manchmal ein bisschen schwillt, oder, in diesem Alter.
9: Und ich muss aufpassen, dass ich mehr trinke. Weil ich sage immer, jetzt habe ich auch wieder ein Kästchen zu trinken bei mir, am Grund genommen. Oder?
5: Die Stadt Luzern beispielsweise hat extra auf einer Karte 36 Orte markiert, wo es an Hitzetagen einigermaßen kühl ist. Die Frau hat schon mal so einen Rückzugsort gebraucht.
9: Ich bin in der Nähe von der Pauluskirche, bin in die Kirche rein. Haben ja viele Kirchen angegeben, wissen Sie, wo man gehen kann.
5: Kühlen kann man sich ja auch von innen. Glassen sind in den nächsten Tagen sicher hoch im Kurs. Wir haben die Glassenproduktion aufgefahren, sagt Margrit Kurmann von der Confiserie Kurmann gerade neben der Kappelbrücke.
10: Wir brauchen hier natürlich gerade einige mehr Glassen. Was natürlich immer gefragt ist, ist natürlich die Vanille, die sie sehr gerne haben. Oder was wir speziell haben, ist auch die Joghurt mit Waldfrucht oder Karamell.
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3: Der Mike Eichmann ist im Wetterstudio. Hoi Mike.
11: Ja, salut Thomas, hoi.
3: Ja, es ist heiss, wird dann aber noch mehr die nächsten Tage, als wir haben zu reden. Wo haben wir im Moment so die heissesten Temperaturen im Zentralland?
11: Ja, also jetzt aktuell den höchsten Messwert messen wir in der Stadt Luzern mit 30,8 Grad jetzt aktuell. Es hat aber auch sonst einige Orte jetzt für die magischen 30 Grad gelangt, was ja per Definition dann ein Hitzetag ist. Beispielsweise eben auch in Immer oder dann Richtung Mittelland raus. Aber an anderen Orten sind wir knapp dran gescheitert. Beispielsweise in Cham 29,9 Grad, also da fehlt noch ein Zettel. Vielleicht schaffen wir es noch, vielleicht aber auch nicht. Aber es ist sicher ein warmer bis heißer Tag heute.
3: Wie sieht denn das aus, also auf der Abend und in die Nacht hin? Also wir dann sicher mal die Wohnungen kräftig durchlüften, damit es die Nacht dann relativ angenehm wird.
11: Genau, also es ist zu empfehlen. Natürlich, die Temperaturen gehen dann zurück in der Nacht auf etwa 17 Grad in der Morgen. Früher, es hat jetzt am Abend noch ein paar Wolkenfelder über den Berg Quellwolken. Die bleiben allerdings harmlos und fallen dann wieder in sich zusammen, sodass dann die Nacht auf morgen eigentlich zunehmend gering bewölkt bis klar verläuft. Und eben Temperaturen um die 17 Grad am Morgen, also dann unbedingt Fenster aufmachen, am besten schon über die Nacht und dann spätestens am Morgen. Weil morgen startet uns eigentlich dann wirklich ein sonniger Tag bevor, vom Morgen bis zum Abend. Es hat auch über den Bergen nur ganz wenige Quellwolken. Wolken, weil es hoch praktisch eigentlich über uns sitzt und darum die Luft sehr stabil ist. Die Temperaturen, die gehen da noch weiter drauf. Morgen haben wir dann verbreitet, also ein Hitztag gibt es eigentlich fast an allen Orten, jetzt mal, die nicht erhöht sind. Es gibt so verbreitet etwa 32 bis 33 Grad und eben praktisch uneingeschränkter Sonnenschein um die 15 Sonnenstunden.
3: Es wird also wärmer und wärmer aufs Wochenende hin. Jetzt haben wir mal vom Freitag reden, jetzt haben wir immer gesagt, im Verlauf vom Nachmittag oder Abend zum Teil heftige Gewitter. Das kannst du uns jetzt besser erzählen natürlich. Wie kommt der Freitag daher?
11: Ja genau, ich habe es ein bisschen angedeutet. Also morgen ist hoch direkt über uns und das verlagert sich dann am Freitag so ein bisschen weiter Richtung Österreich zu, sodass man sozusagen nicht mehr voll im Hoch drin sitzt. Und dort da wird halt eben dann die Luft ein bisschen instabiler geschichtet. Es kommt von Südwesten auch noch ein bisschen Feuchtigkeit dazu. Und das ist durch Zutaten ideal, oder dass sich ein Gewitter entwickelt. Der Freitag selber startet aber auch noch mit viel Sonnenschein und eben dann durch den Tag durch wächst dann die Quellwolke in die Höhe, werden immer grösser und dann auf die Nachmittagsstunden, Abendstunden wird es dann ausgehen von den Bergen doch eben recht verbreitet Gewitter, zum Teil eben auch starke Gewitter. Aber der Schwerpunkt, der liegt sicher in den Bergen und entlang von den Bergen. Wenn man jetzt Richtung Mittelland rausgeht, gibt es doch einige Modelle, die praktisch ja, wenig bis gar nichts machen. Also gerade so Richtung Sembachersee, Halbwillersee, wenn man so ein bisschen die Region dann schilt, dass dort kann es durchaus auch ein Roggenbauer werden, was Gewitter anbelangt. Also dort hast du nicht flächendeckend nass. Und Temperaturen, die sind am Freitag natürlich auch sehr hoch, ähnlich vergleichbar mit dem Donnerstag, 33, 34 Grad. Also da fangen wir am Freitag trotz der Gewitter nichts Neues an.
3: Wenn wir noch ein paar Worte über das Wochenende reden, eben, wir sagen, es wird heißer und heißer, da hört man noch Temperaturen bis 36 Grad. Also so ist Stein gemeißelt, ist vielleicht noch nicht, aber kannst du bestätigen, dass es wirklich noch heißer wird aufs Wochenende?
11: Ja, nicht nur das Wochenende, es ist wirklich, also, ja, vielleicht bis Ende Monat sogar, dass wir da die Hitzetage nicht mehr losbringen. Das ist dann am Samstag, Sonntag 33, 34, 35 Grad und ja, es wird auch wieder stabiler, das heisst, Gewitter werden seltener werden in den, ja, den Bergen vielleicht vereinzelt, aber im Mittelland aussen gibt es dort dann nichts mehr und auch anfangs von der nächsten Woche und bis weit in die nächste Woche rein haben wir dann täglich Temperaturen von 33 bis 36 Grad. Es gibt auch Modelle, die lokal in der Schweiz noch höher gehen, also richtig Rekordwert. Und das ist wirklich den Schweizer angesagt. Und ja, vertraut man eben auf gewisse Modelle, ist da bis Ende Monat eine grosse Wetterbesserung in Sicht, oder? Sagen wir mal eine Abkühlung.
3: Ja, dann muss man vielleicht gleich mal überlegen, eine Klimaanlage posten. Das ist wahrscheinlich jetzt ein gutes Geschäft. Dann hoffe ich wenigstens, dass du noch einen kühlen Abend kannst geniessen.
11: Ja, das wünsche ich euch auch. Macht's gut.
3: Ciao, Mike. Merci.
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12: Kennt ihr das Militärkochbuch? Da gibt es verschiedene Ausgaben und es wird auch im Zivilen eingesetzt, zum Beispiel in Lager oder für Anlässe mit vielen Gästen. Und so ein besonderes Kochbuch, das hat auch den Zivilschutz. Zum Orangen Gnägi heisst es. Untertitel Kulinarisches aus den Küchen des Zivilschutzes. Es ist ein Büchli mit 36 Rezepten und kreiert hat es ein Mann, der im Sürenberg wirtet. Christian Stempfli.
13: Ja genau, im Erlebnisrestaurant und Berghotel Rosweit. Dort steht Samuel Bernhardt in der Küche. Und er hat für das Rezeptbüchli die Auszeichnung «Zivilschützer des Jahres» bekommen, letzten Monat. Zum Orangen Gnägi, über das reden wir jetzt. Guten Morgen Samuel oder Sam, steht einmal bei deinem Rezept.
14: Guten Morgen, ja. Die meisten nennen mich Sam. Ja.
13: Wie ist das, Morgenstund hat Gold im Mund, das gilt glaube ich in der Küche, oder?
14: Ja, auf jeden Fall. Die Morgenstunden sind wirklich Gold wert. So gestehen ich bis morgen 5 Uhr auf. So, morgen 6 Uhr sind die ersten Gipfel im Ofen. Und dann gehen die weiteren Vorbereitungen los, wie für den Tagesteller die regionalen Produkte zubereitet werden. Und dann auf die 8 Uhr ist der Betrieb schon offen und wir empfangen die ersten Gäste.
13: Du bist gerade vor kurzem gewechselt vom Eisee in die Rosweit. Viele Wanderer und Ausflügler kommen zum Zivilschützer des Jahres essen. Ich sehe dich hier auf einem Foto von der Preisverleihung, strahlend mit dem Preis, in der Uniform, im Overall und im orangen Gnägi. Jetzt muss ich fragen, bist du noch aktiv oder hast du einfach die Kluft behalten?
14: Nein, ich bin effektiv noch aktiv. Ich mache ein Überalter, gehöre sozusagen zur Silberstaffel und bin auch in der Schnelleinsatzgruppe vom Zivilschutz.
13: In der Küche?
14: In der Küche, selbstverständlich, bei der Verpflegung und auch in der Logistik. Das gehört alles zusammen.
13: Was bringt dich dazu, so lange das orange Gnägi zu behalten?
14: Das ist eine gute Frage. Ich denke, es ist Kollegialität und auch die Möglichkeit, im Zivilschutz wirklich ohne Einschränkungen gewisse Produkte auch zu testen.
13: Produkttesten?
14: Ja, also neue Rezepturen oder angepasste Rezepturen. Es sind etwa 130 Zivilschützer, die wir da jeweils bekochen. Und wenn sie alles aufgegessen haben, habe ich gefunden, das kann ich übernehmen. Und wenn die halben Teller zurückgekommen sind, habe ich es gehört. Ja.
13: Aber die Menü, die es keine Reste gegeben hat, hast du in deinem Kochbuch versammelt. Schauen wir kurz rein. Es hat diverse Dessert, Küche, Cakes, Mohrenkopfcreme oder der Lisida Kevins Herdöpfelsuppe, Christians Zwiebelsuppe, Rudis Burger, Sams Kalbsbrustschnitte, Pattys Teigtaschen. Also da hat es auch sehr aufwendige Sachen drunter.
14: Ja, in der Vorbereitung sind es aufwendig. Aber nachher im Dienst, meistens haben wir sehr viel Zeit zum Vorbereiten und nachher muss es dann schnell gehen beim Machen. Und die Produkte sind wirklich gemacht zum Transportieren, zum Vorbereiten, zum Warmhalten. Gewisse sind einfach in der Zubereitung und die anderen brauchen ein bisschen mehr Vorbereitung, dafür gehen sie nachher schneller.
13: Hast du einen persönlichen Favorit?
14: Unbedingt. Das sind die Teigtaschen mit der Sauramsoße.
13: Teigtaschen mit Sauramsoße?
14: Die haben sie mir auf der Auto. Jedes Mal, wenn ich esse, sind sie zwei zu viel. Und nachher mag ich nicht mehr arbeiten.
13: Um ein bisschen lustig zu machen, es hat Tinus Wurst-Kässalat drin.
14: Ja, es ist jetzt gerade lustig, weil der Tino ist der Rettungschef der Bergbahnen. Hat auch lange Zivilschutz geleistet. Und ich habe ihn gefragt, was ist dein Lieblingsrezept im Zivilschutz gewesen und wieso? Und dann hat er mir gerade auf Anhieb den Wurst-Kässalat erzählt plus Geschichte. Also es ist eine echt Entlebucher Zivilschutzrezeptur. Ja.
13: Alle Rezepte haben den Namen vom Rezeptspender. Und im Kochbuch erfahrt man auch Geschichte, wie sie auf das Rezept gekommen sind. Eine Schlorzi-Flatte zum Beispiel ist noch drin.
14: Ja, da sind wir auch im Dienst gewesen mit der Schnelleinsatzgruppe, im Appenzelt gelandet und dort haben wir den Schlorzi-Fladen entdeckt. Und da hat uns die Dame ganz genau erklärt, wie die muss gemacht werden. Da sind wir zurückgegangen, haben versucht, haben alles aufgegessen, haben nochmal versucht, nochmal alles aufgegessen und die dritte Version haben wir dann für die Mannschaft gegeben.
13: Yeah, zuerst mehrfach getestet, bevor das die Mannschaft überkommt. Und gewisse Rezepte kommen dann auch in die zivile Küche. Zum Beispiel Sams Büchermüsli. Das hat es glaube ich, auch angetan, oder?
14: Ja, das ist so. Also jedes Wochenende für den Sonntagsbrunch machen wir Sams Büchermüsli. Und ich muss sagen, ich muss immer mehr machen. Wow. Und ich esse es also selber sehr, sehr gerne. Ich esse es nicht zum Morgen, sondern tendenziell eher zum Nacht.
13: Was ist das Spezielle an Sams Birchermüsli?
14: Also eigentlich ist es grundsätzlich ein Klassiker, aber es ist einfach so frisch gemacht mit den Zitronen und den frischen Äpfeln. Es ist erfrischend. Viele sagen Haferflocken einweichen. Ich selber mische die Haferflocken eigentlich am Schluss dazu. Schon ziemlich am Schluss und warte nur eine halbe Stunde. Mhm. Dann habe ich auch noch ein bisschen Biss.
13: Und Sams Käseschnitte?
14: Die ist mir sehr vorbehalten. Da habe ich Leute gehabt, die sind Aufpilger, hat weg den Käseschnitten. Und da muss ich fair bleiben, dass ich meinem Nachfolger auch die Rezeptur und die Käseschnitten im Eisen überlasse.
13: Du hast mir gesagt, frisch, saisonal und regional muss deine Küche sein. Das ist auch ein Grundsatz von der Zivilschutzküche. Die Ernährungspyramide ist dort wichtig. Und Essen soll nicht nur physisch, sondern auch psychisch stärken.
14: Das ist so. Also gutes Essen erhöht die Moral sehr, sehr stark. Falls irgendwas Essen mal nicht so gut war, merkt man, dass es die Leistung abnimmt. Und wenn das Essen gut ist, nehmen wir Gespräch zu und die Leistung eben auch.
13: Mit welchem Essen ist das? Was zeigt deine Erfahrung?
14: Also es ist natürlich wetterbedingt und auch, was machen müssen. Wenn sie auf dem Feld am Arbeiten sind, haben sie lieber etwas Herzhaftes zum Znüni, etwas Deftiges zum Mittag und etwas Leichtes zum Dessert. Und wenn sie tendenziell eher Führungsunterstützungsarbeiten machen, haben sie am liebsten ganz viele Kleinigkeiten, die sie den ganzen Tag durchknabbern können.
13: Das heisst, in der Küche ist man auch mit denen, die am Arbeiten sind, in Gedanken verbunden. Also man schaut, was jetzt gerade das Richtige könnte sein.
14: Unbedingt. Und man fragt auch die Mannschaft am Abend, was wollen wir morgen essen? Ich sage ganz familiär, ganz normal.
13: Sam, du bist in der Rossweid, das ist ein klingender Name. Dort hat vor Jahren, glaube ich mal, ein Wirt das Pommes frites-Gewürz erfunden, das in der ganzen Schweiz bekannt worden ist.
14: Das ist so, das ist ein Stucki-Gewürz. Also das brauchen wir heute nach wie vor in der gleichen Rezeptur. Und das ist ein Markenzeichen von Rossweid. Also wenn wir einmal das Stucki-Gewürz nicht hätten, dann haben wir verloren. Ja. Und die ehemalige Wirt ist Hans und Marie-Therese. Der Hans ist heute noch mit seinen Ross unterwegs, macht Pferdetracking. Früher hat er Kind um die Rossweid herumgeführt. Und Marie-Therese, die Gute, haben wir ihr Lebkuchenrezept vermacht. Ja.
13: So gehen die Rezepte weiter und weiter. Von einer Küche in die nächste. Sam, allzeit viel Freude mit deinen Gästen. Ja, jetzt auch in einer strengen Zeit mit vielen, die in die schöne Natur rausgehen. Ganz eine gute Saison.
14: Danke vielmals. Ich freue mich auf alle die Begegnungen und die vielseitigen kulinarischen Herausforderungen.
13: Wer weiss, vielleicht hockt mal einen auch mit einem orangen Knäcki am Tisch.
14: Unbedingt. Ja, sind alle willkommen. Ja.
12: Sagt der Zivilschützer vom Jahr, Sam Bernhard vom Berghotel Rossweid im Sörenberg. Übrigens, er sammelt auch laufend neue Zivilschutzrezepte auf der Homepage rezeptarchiv.ch.
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